0: das PPPPP, das ist das perfekt fantastisch polierte Popnacht-Package. Und wer jetzt durchkommt hier unter 07221 2011, der ist mit dabei, spielt um dieses Popnacht-Package. Wer möchte es denn haben? Da hinten letzte Reihe, 07221 2011.
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0: Milo und You Don't Know. Hier ist die Popnah.
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0: Wir rasen wieder durch die Jahrzehnte zurück an diesem 26.08. Was war denn da so los für ein Popnacht-Package? Udo aus Vechta, guten Morgen.
2: Guten Morgen.
0: Udo ist Fotograf. Zehntausende von Fotos hast du schon gemacht und du hast dich auf die Blumenwiesen fixiert ein bisschen. Was fotografierst du denn da am liebsten?
2: Ja, Sonnenblumen,
0: ja. Alles,
2: was so früh aus der Erde guckt.
0: Und das in Nahaufnahmen, ne? Das hast du geschrieben.
2: Das in Nahaufnahmen, genau.
0: Was begeistert dich an der Sonnenblume am meisten? Was sieht man denn da, wenn man da so nah drauf guckt, was wir mit dem bloßen Auge nicht sehen können?
2: Ja, wie die Samen, wie die so eingebaut wurden in die Sonnenblume.
0: Ja, wer hat das bloß gebaut?
2: Das ist so eine ganz bestimmte Art, das darzustellen. Ich weiß nicht, wie ich das nennen soll.
0: Verstehe ich schon. Auf jeden Fall, das begeistert dich. Dann hast du diese Bilder zu Hause. Hast du die auch ausgestellt irgendwo? Oder ist das erstmal zum Sammeln und dann machst du irgendwann mal
2: das ist...
0: Nur für dich?
2: Das ist so für mich.
0: Okay, so, dann sind wir bei Frage Nummer 1 jetzt. Heute vor 70 Jahren ist die Zeitschrift Bravo zum ersten Mal erschienen. Hast du schon mal eine in der Hand gehabt?
2: Ja, habe ich schon.
0: Also was war denn vor 70 Jahren in der ersten Bravo als Artikel drin und vor allen Dingen auch auf dem Cover? Welcher Prominente war auf dem Cover der Bravo am 26. August 1956? War das A. Udo Lindenberg, B. Marilyn Monroe oder C. Kylie Minogue?
2: Nee, da würde ich sagen Marilyn Monroe.
0: Marilyn Monroe war es, so ist es. Heute vor 206 Jahren, als wir noch gar nicht angedacht waren, da ist Leutnant Josef Naus im Auftrag des Bayerischen Topographischen Büros als erster Mensch auf einen Berg gestiegen. Sollte da mal gucken, was da so los ist. Also, dass dieser Berg, der steht in Deutschland, ist 2962 Meter hoch. 2962. Okay. War denn dieser Leutnant Josef Naus als erster auf der Zugspitze oder war er auf dem Brocken oder auf dem Hermannsberg im Westerwald?
2: Die erklärt sich ja von selber, die Frage. Antwort 1.
0: Zugspitze. Ja, gut, klar. Ich meine, es hätte sein können, du sagst, dass der Westerwaldberg ist auch mir sehr sympathisch. Hätte ja sein können, aber du hast damit natürlich vollkommen recht. Höchster Berg Deutschlands und du bekommst ein Popnacht-Package zugeschickt, ja?
2: Ja, cool.
0: Bis bald.
2: Da freue ich mich drüber.
0: Ciao, ciao.
2: Ben, bis dann. Tschüss.

the Bowser. Magnetic in the Popnacht. 2.18 Uhr ist es. Ihr passt bitte auf der A1 Bremen Richtung Hamburg, da liegen Gegenstände. Auf der Autobahn zwischen Euthen und Posthausen und auf der A20 Kreuz Uckermark in Richtung Rostock liegen auch Gegenstände zwischen Friedland und Neubrandenburg Ost. Kultischer Song in der Popnacht von Lerner Miles. Black Velvet.

Gayle und Blinded by the Sun, neuer Hit von Gayle. Ah, happy birthday to you. Happy birthday, liebe Sonja in Würzburg. Happy birthday to you. In Würzburg-Heiligensfeld, da brennt die einsame Kerze in diesem Moment bei Sonja. Die feiert den 25. Geburtstag. Ihr Freund ist aber eben gerade abgereist, weil der fliegt mit der Familie dann heute noch nach London und das ohne sie. Sie darf in Würzburg noch ein bisschen bleiben, studiert da auch und würde deswegen in dieser doch nun einsamen Minute um 2.25 Uhr würde sie gerne einen Song hören von Loreen, Euphoria. Das wäre ein kleines Geburtstagsgeschenk für die Ohren, das mache ich ihr gerne. Also Grüße nach Würzburg, hier ist die Popnacht.

0: Es ist 2.31 Uhr.
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2: Die Nacht ist teils bewölkt oder neblig, teils aufgelockert und meist trocken. Morgen lichtet sich der Nebel bald. Dann scheint in schwüler Luft die Sonne im Wechsel mit ein paar Wolken. Die Temperaturen steigen bis 22 Grad im Westerwald und 30 Grad am Oberrhein. Am Donnerstag Wolkensonne-Mix und Schwülheit.
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3: Vorsicht bitte auf der B10 Ulm-Stuttgart. In Höhe Göppingen Zentrum West laufen Ziegen auf der Fahrbahn. Die A1 Köln Richtung Euskirchen ist zwischen Köln-Bocklemünd und Kreuz Köln West wegen Tunnelwartungsarbeiten bis 5 Uhr gesperrt. Die A1 Köln Richtung Euskirchen ist zwischen Köln-Bocklemünd und Köln-Löwenich wegen Wartungsarbeiten bis 5 Uhr gesperrt. Die B10 Stuttgart stadteinwärts aus Richtung A81 ist zwischen Korntal und Dreieck Stuttgart-Zuffenhausen wegen Fahrbahnerneuerung gesperrt. Eine Umleitung ist eingerichtet. Auf der B14 in Stuttgart ist der Heslacher Tunnel zwischen Schattenring und Marienplatz wegen Wartungsarbeiten bis 5 Uhr gesperrt.
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0: Und die am meisten unterschätzte Höchsttemperatur in Deutschland in Lassahn, kurz vor Usedom. Da werden es heute 23 Grad im besten Fall. Die Popnacht ist hier. Ich bin Ben Sträuble.

Baby Wanna Scream. Es ist jetzt 2.38 Uhr auf der B10 Ulm-Stuttgart. Da laufen Ziegen auf der Bundesstraße. Ihr passt da bitte auf in Höhe Göppingen Zentrum West. Ziegen auf der Bundesstraße B10. Und gleich wird wieder unser großes Nachttalent etwas singen. Jürgen, der lebt in Friedrichshafen, war früher ein Manager im Marketing, hat dann gesagt, eigentlich ist es schon länger als ein Jahr her, er wollte innerhalb eines Jahres auf den großen Bühnen der Welt stehen, unter anderem auch im Madison Square Garden eigentlich schon in diesem Jahr auftreten. Das hat er noch nicht geschafft, aber man kann sich ja mal was vornehmen. Dazu ist uns ja auch der Verstand gegeben, um uns die Dinge so vorzustellen, wie sie sein könnten. Jürgen übt in einem Studio. Und er nimmt sich große Hits, macht sie noch ein bisschen größer. Und manche empfinden das natürlich auch mal als Beleidigung. Das ist aber immer so. Als Madonna American Pie gesungen hat, haben auch ganz viele Menschen gesagt, Don McLean, original und so, ne? Ist natürlich Quatsch, der Song lebt weiter. Und wenn er verbessert wird, ist es auch gut. Wir werden gleich Sweet Child O' Mine hören. Da hat er sich dran gemacht heute Nacht, der Jürgen. Sweet Child O' Mine von Guns N' Roses, was draus wurde nach Taylor Swift. I knew it, I knew you in der Popnacht.

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2: Jürgen in Friedrichshafen, der ist höchst musikalisch und hin und wieder kommt auch mal jemand vorbei und probt mit ihm. Dann ist mal die Cousine da, dann singen die gemeinsam. Und jetzt hat er sich einen Song von Guns N' Roses ausgepackt. Den hat er eingesungen, Sweet Child of Mine, in einer speziellen Jürgen-Version. Er hat es schon mal verschickt gehabt, aber er ist jetzt wohl fertig geworden mit diesem Medien. Ne? Ist das nicht schön? Typico Romantico.

0: Heavy Metal Love. Nicht jeder ist ein Jürgen aus Friedrichshafen-Fan. Ne?
1: Oh, ja. Nicht schon wieder.
0: Ja.
1: Oh mein Gott.
0: Ich mag ihn trotzdem. Jürgen wird trotzdem immer wieder auftauchen. Ne? Vorsicht auf der A1, Köln in Richtung Dortmund. Da steht ein defektes Fahrzeug auf der Autobahn zwischen Kreuz Leverkusen und Burscheid. Die Toten Hosen in der Popnacht. Nur nach vorn.

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1: If I'm you're a boy. Ist auch ein romantischer Hit von Beyoncé in der Popnacht. Wir haben noch eine Gefahrenstelle um 2.57 Uhr. Pieps nochmal. Und zwar auf der A3 Oberhausen in Richtung Köln. Zwischen Leverkusen Zentrum und Köln-Mülheim liegen Gegenstände auf der Fahrbahn. Bis zu den 3 Uhr Nachrichten noch Shawn Mendes in der Popnacht.

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1: Um 3 Uhr mit Cedric Bies. Am zweiten Tag der Klausurtagung in Brandenburg will die Bundesregierung heute über die Waldbrandgefahr und Dürre in diesem Sommer beraten. Beschlüsse dazu sind aber nicht geplant. Aus der Nachrichtenredaktion berichtet Ute Weber.
2: Umweltminister Schneider verlangt einen Hitzeschutz und die Klimaanpassung im Grundgesetz zu verankern. Vizekanzler und Finanzminister Klingbeil von der SPD bezeichnete den Vorstoß als Lehre aus der Hitzewelle. Die Union steht dem Vorhaben skeptisch bis ablehnend gegenüber. Grünen-Fraktionschefin Hasselmann verlangt ein Sofortprogramm. Außerdem sollen nach Ansicht der Grünen die Kürzungen im Sondervermögen beim Klimaschutz sofort zurückgenommen werden. Nach der Tagung gegen Mittag wollen Bundeskanzler Merz, Vizekanzler Klingbeil und Innenminister Dobrindt dann über die Klausur informieren.
1: Die slowakische Polizei hat nach eigenen Angaben einen Brandanschlag auf eine Drohnenfabrik im Osten des Landes verhindert. 2 Verdächtige wurden in der Slowakei festgenommen, ein weiterer in Deutschland. Die Einsatzkräfte haben Werkzeuge, Mobiltelefone und einen handgezeichneten Plan beschlagnahmt und auch eine große Menge Brandmittel. Zu der Zeit, als der Anschlag stattfinden sollte, hätten sich rund 70 Menschen in der Drohnenfabrik aufgehalten. Die Slowakei ist Mitglied in der EU und der NATO und grenzt im Osten an die Ukraine. Die USA verschärfen ihren Kurs bei der Vergabe von bestimmten Arbeitsvisa. Betroffen ist das sogenannte H-1B-Visum, das sich an hochqualifizierte ausländische Fachkräfte richtet. Die Gebühren für das Visum sollen nach Regierungsangaben drastisch erhöht werden. Das US-Heimatschutzministerium hat einen Entwurf veröffentlicht, der eine zusätzliche Gebühr von über 100.000 US-Dollar plant. Universitäten und bestimmte Forschungseinrichtungen, genauso wie gemeinnützige Organisationen, sollen von der Regelung ausgenommen werden. In Köln ist die Spielmesse Gamescom offiziell eröffnet worden. Heute wird sie erstmal nur für Fachbesucher offen sein, ab morgen dann für alle. Martin Schütz mit einem Überblick.
3: Die Gamescom boomt. Noch nie haben die Aussteller so viel Fläche in Köln-Deutz belegt und noch nie waren so viele Aussteller vor Ort. 1600 sind es dieses Jahr. Bis Sonntag zeigen in den Kölner Messehallen Hersteller von Spielen und Hardware ihre Neuheiten. Laut den Veranstaltern der Gamescom gibt es dabei nicht mehr den einen großen Trend, der sich durch die Branche zieht. Es gibt Stände, an denen Simulatoren gezeigt werden, daneben aufwendige Actionspiele. Genauso unterschiedlich sind mittlerweile die Plattformen, die Gamer nutzen. Sie spielen etwa auf dem Smartphone oder auf dem klassischen PC.
1: Das Wetter in Deutschland. Den Rest der Nacht gibt es vor allem in der Mitte noch ab und zu Regen und Gewitter bei Temperaturen zwischen 10 und 17 Grad. Am Tag dann viel Sonne, auch länger am Stück, am meisten an der Ostsee und in Teilen von Baden-Württemberg. Ansonsten immer wieder Wolken und ab und zu auch Regen bei Temperaturen von 21 bis 30 Grad. Es ist jetzt 3.03 Uhr.
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4: Die A1 Köln Richtung Euskirchen ist zwischen Köln-Bocklemünd und Kreuz Köln-West wegen Tunnelwartungsarbeiten bis 5 Uhr gesperrt. Die A1 Köln Richtung Euskirchen ist zwischen Köln-Bocklemünd und Köln-Löwenich wegen Wartungsarbeiten bis 5 Uhr gesperrt. Die B10 Stuttgart-Stadteinwärts aus Richtung A81 ist zwischen Korntal und Dreieck Stuttgart-Zuffenhausen wegen Fahrbahnerneuerung gesperrt. Eine Umleitung ist eingerichtet. Auf der B14 in Stuttgart ist der Heyslacher Tunnel zwischen Schattenring und Marienplatz wegen Wartungsarbeiten bis 5 Uhr gesperrt.
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5: mit Ben Sträuble. Und dann fliegen wir gleich wieder nachhaltig in die Backstube von Eckhart, Holland, Kunz nach Meiningen, Thüringen. Ich werde landen mit dem Private Jet direkt neben der Haustür. Und dann werden wir einen Song hören. Den spielt er auf einem Instrument seiner Wahl. Und erkenne ich den Titel, da spiele ich die wertvollen Backwaren. Versage ich, muss ich eine Nacht mitbacken. Das ist das Reglement. In 7 Minuten geht's los.
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0: Mike Perry und Shai Martin, ich glaube auf dem Glockenspiel hier, ne? The Ocean.
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0: Ich bin gelandet neben der Backstube von Eckhard Holland Kunz, unser Bäckermeister in Meiningen in Thüringen. Guten Morgen.
2: Ja, guten Morgen, mein lieber Benny Bär. Ich war gestern sehr irritiert.
0: Ja?
2: Ja, ist denn bald schon Weihnachten?
0: Was ist passiert?
2: Gestern kam der Nikolaus zu mir.
0: Oh ja, oh Moment.
2: Ja, du wirst es nicht glauben.
0: Moment. Ah!
2: Ach nee, lass mal die Schelle lieber irgendwo in deinem Schubfach. Die brauchen wir hier noch
0: also,
2: nicht.
0: Also, Nikolaus war bei dir. Und?
2: Ja, ich war durcheinander. Der gute Mann mit Namen Nikolaus. Da habe ich ja gesagt, wie kommen denn deine Eltern auf sowas, dich Nikolaus zu nennen? Ja, er hat am 6. Dezember Geburtstag.
0: Super, passt doch.
2: Und wie du weißt, liegt ja meinem Haus hier an dem Werratal-Radweg.
0: Ja.
2: Nikolaus war nämlich mit dem Fahrrad da und das Kurile ist, er hat sein Wohnhaus dabei.
0: Ein Wohnwagen in der
2: Nein, Region. Er hat sich aus Holz ein Haus gebaut.
0: Ja.
2: Das zieht er mit dem Fahrrad hinter sich her.
0: Ah ja, sag ich doch, das ist ja interessant. Und ein Selbstbau. Und das ist auch was Genehmigtes? Darf man das?
2: Ja, ich denke mal schon.
0: Ja, okay.
2: Also ein kleines, feines Häuschen. Mhm. Ich bewundere natürlich die körperliche Leistung. Und zwar ist er in der Nähe von Osnabrück losgefahren und das Ziel ist Venedig.
0: Ah, das ist aber ordentlich. Da soll er sich mal hier melden, weil da können wir ja mal ein bisschen drüber reden.
2: Ja, das habe ich ihm auch gesagt.
0: Und
2: vor allen Dingen muss er ja dieses kleine Holzhäuschen immerhin über die Alpen ziehen.
0: Ja, das auf jeden Fall. Und da hat er ein Bett drin oder wie muss man sich das vorstellen von der Größe her?
2: Hinten eine kleine Tür oder ist mehr oder weniger eine Einstiegsluke. Dann hat es ein Fenster. Und innen drin ist halt, es ist gerade so lang, dass er ausgestreckt liegen kann. Mhm. Und dann eine kleine Kochecke und
0: Ja, super. Und dann mit eigener Kraft hat er ein E-Bike oder ist das...
2: Nein, auch nicht.
0: Okay.
2: Er fährt Bio-Bike und wie gesagt, ich war schwer beeindruckt von der körperlichen Leistung.
0: Mhm.
2: Gut.
0: Also wir drücken ihm die Daumen, dass er in Venedig ankommt, aber wenn du ihn noch mit ihm irgendwie Kontakt hast, soll sich auf jeden Fall melden. Das verfolgen wir ja gerne. Ne?
2: Ich habe ihm 3 Pakete von meinen Powerriegel mitgegeben.
0: Ja, das braucht er auch.
2: Ja. Ich habe aber gesagt, die nimmst du erst, wenn es brenzlig wird.
0: Genau.
2: Also wenn gar nichts mehr geht, dann geben dir die nochmal den richtigen Punch.
0: Wir kommen aber dann mit dem Private Jet und holen ihn da raus, wo er auch immer sich befinden sollte.
2: Auf jeden Fall.
0: Also welches Instrument hören wir denn heute?
2: Ja, der gute Nikolaus hat sich die...
0: Oh Gott, die Flöte.
2: Die ist im Anrollen.
0: Oh nein, die Professorflöte sozusagen, ja. Also, dann hören wir gleich die Bärblockflöte nach Ray Dalton und Lady Gaga und Bruno Mars mit Die With A Smile. Ah.

0: Neuer Hit von Ray Dalton, Go That High, haben wir gerade in der Popnacht gehört.
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0: Erkenne ich den Song, den Eckart in seiner Backstube jetzt spielt, auf der Flöte, dann erspiele ich euch die wertvollen Backwaren gegen ein Losungswort, das ich noch durchgeben werde. Und versage ich, muss ich eine Nacht mitbacken. Aber es gibt ja auch die Möglichkeit des Telefonjokers, wenn ihr irgendwas erkennt, 07221 2011. Eckart!
2: Ja, ich bin bereit.
0: Hi, sicher. Lass mal hören.
2: So. Mein lieber Nikolaus, ich hoffe, du hast jetzt Empfang in deinem kleinen Maus und drückst mir die Daumen. Dein Vorschlag kommt wie bestellt.
0: Ja.

0: So, ein Telefonjoker.
1: Das Echo?
0: Hallo, hier ist die Popnacht. Wer da?
2: Hallo, hier ist der Martin aus dem Klottertal.
0: Martin, guter Mann. Martin ist der beste Mann. Ist auch Bäcker.
1: Ich hab dich ja lange nicht gehört.
0: Stimmt. Martin, lass hören. Was hast du denn erkannt?
2: Billy Idol, Dancing with Myself.
0: Sehr gut, Martin.
1: Mein lieber Martin.
0: Er ist der beste Mann.
1: Du sollst doch nie wieder anrufen.
0: Nein, Martin, es geht im Moment der Himmel auf. Marlon Brando hat auch keine Lust mehr, diese ganzen Handys da aufzubewahren. Er schmeißt dir jetzt alles, was gesammelt wurde, nach unten. Und du bist ein reicher Mann, musst nie wieder zur Arbeit gehen in deine Backstube, Martin. Ja? Danke für den Anruf, immer wieder, ja?
2: Bis dann.
0: Tschö. Bester Mann. Siehst du
1: jetzt
0: mal.
1: Jetzt liegt das ganze Klottertal voller Handys.
0: Billy Idol dancing with myself.
1: Ja.
0: Was bekommt denn der Erste, der in deine Backstube reinbrüllt? Popnacht.
1: Sauer macht lustig. Ich habe heute einen leckeren Zitronenkuchen.
0: Na gut.

0: 3.30 Uhr.
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2: Die Nacht ist teils bewölkt oder neblig, teils aufgelockert und meist trocken. Morgen lichtet sich der Nebel bald. Dann scheint in schwüler Luft die Sonne. Die Temperaturen steigen bis 22 Grad im Westerwald und 30 Grad am Oberrhein. Am Donnerstag Wolken-Sonne-Mix und schwülheiß.
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3: Die A1 Köln Richtung Euskirchen ist zwischen Köln-Bocklemünd und Kreuz-Köln-West wegen Tunnelwartungsarbeiten bis 5 Uhr gesperrt. Die A1 Köln Richtung Euskirchen ist zwischen Köln-Bocklemünd und Köln-Löwenich wegen Wartungsarbeiten bis 5 Uhr gesperrt. Auf der A643 Wiesbaden Richtung Mainz ist die Ausfahrt Mainz-Mombach wegen Brückenarbeiten gesperrt. Die B10 Stuttgart stadteinwärts aus Richtung A81 ist zwischen Korntal und Dreieck Stuttgart-Zuffenhausen wegen Fahrbahnerneuerung gesperrt. Eine Umleitung ist eingerichtet. Auf der B14 in Stuttgart ist der Heyslacher Tunnel zwischen Schattenring und Marienplatz wegen Wartungsarbeiten bis 5 Uhr gesperrt. B14 Backnang Richtung Stuttgart. Im Dreieck Neckarpark ist die Überleitung zur B10 Richtung Stuttgart wegen einer Fahrbahnerneuerung bis zum 31. August gesperrt.
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0: Und die am meisten unterschätzte Höchsttemperatur.

0: 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Warte, ich habe gerade noch einen Schluck Limonade getrunken, bevor ich es mir nicht mehr leisten kann, ja, bevor dann da die Zuckersteuer kommt.
1: Genau.
0: Dann geht alles. Aber ich meine, die Zuckersteuer haben wir ja gelernt, die ist ja laut unserer fantastischen Regierung, die gilt ja dann auch für andere Sachen, die nicht mit Zucker bestückt sind.
1: Genau, für Fahrradluft in Reifen.
0: Genau, oder ja. Kugelschreiber, die vielleicht mal jemand, der ein bisschen süß war, angefasst hat, ne, das genau. Auch besteuern, das alles, ne. Ja, so ist das. So werden wir von Schwachsinn zu Schwachsinn getragen, ne?
1: Ja, und, zu leben war schon einfach.
0: Ja, doch, ja, gut, Olli ist gut gelaunt, ne? Du erzählst immer deinen Mitarbeitern auch diese ganzen Witze, die du im Internet erzählst. Machst du das auch dann in deiner Firma? Erzählst du auch?
1: Ja.
0: Also bist
1: du. Ja, du, das. Also manche Sachen in diesem Leben kannst du auch nur mit Humor erfahren.
0: Natürlich, das ist klar, aber du hast 30 Angestellte, das war ordentlich. Du warst Maler, also, ne? Malermeister.
1: Direkt auf dem Weg dahin.
0: Okay, und dann musst du so früh dann die ganze Disposition machen, wer wann wie wohin geht?
1: Du, ich bin so ein Mensch, ich brauche 2 Stunden Ruhe am Tag, wo kein Telefon klingelt, wo mich keiner stört, weil es ist wirklich sehr schnell und sehr hektisch aktuell.
0: Ja, gut, okay, vor allen Dingen, wenn jetzt gestern so ein Tag mit Regen ist, wie ist das dann, wenn du im Außenbereich arbeitest, dann musst du ja Sachen
1: absagen,
0: ne?
1: Schwierig. Du, das geht dann wirklich so, dass Mitarbeiter anrufen und sagen, Chef, kann nichts machen, soll lieber abziehen oder brechen wir ab und im Regelfall musst du abbrechen, das hilft gar nichts.
0: Und dann zahlst du aber weiter, dann natürlich logischerweise dann das Gehalt?
1: Wir haben so ein klassisches Arbeitszeitkonto, das heißt, dann fallen Minusstunden an und wenn das Wetter wieder besser ist oder mehr Arbeit, dann arbeiten wir einmal länger oder samstags.
0: Natürlich. Auf jeden Fall finde ich schön, dass du nachts hier durch uns ein bisschen wach gehalten wirst. Im nächsten Leben hast du geschrieben, willst du Bäcker werden.
1: Ja, das finde ich gut. Benni, aus 2 Gründen. Wer rausgeht, hat seine Weckle bezahlt.
0: Ja.
1: Und am nächsten Tag ruft er mit an und sagt, die Körner fallen ab. Weißt du, bei mir rufen sie ja nach 4 Jahren und 11 Monaten an, kurz vor der Gewährleistungsende, rufen sie an und sagen, sie sagen immer, kommen Sie mal vorbei.
0: Alles neu.
1: An meinem Fenster platzt ein bisschen die Farbe ab.
0: Ja, gut, da hast du recht. Ich habe da eine gute Backstube in Meiningen in Thüringen, die würde ich dir empfehlen. Da kannst du auch noch, also bevor das zweite Leben beginnt oder das erste ausgelöscht wird, würde ich sagen, kannst du da gerne anfangen.
1: Der ist auch musikalisch, habe ich gehört.
0: So, also, mein lieber Olli, komm gut durch, ne?
1: Tschüss. Benni, danke dir. Halt durch. Ciao.

0: Bad Memories. Ja, ich sehe schon einen kultigen Song.
1: Kultig.
0: Aber vorher noch eine Gefahrenstelle von der A9 Berlin Richtung Nürnberg. Da ist ein Unfall passiert. Die Unfallstelle ist nicht gesichert. Zwischen Schkeuditzer Kreuz und Leipzig West. Oh.

0: Sweet for me. Ich habe mir gesagt, wenn ihr was gesehen habt auf den Autobahnen, Bundesstraßen und Feldwegen, dass das so nicht auf die Straße gehört oder wenn es ein Problemchen gibt. Wir im Therapiekreis tauschen uns hier aus. Michael aus Bückeburg in Niedersachsen, guten Morgen.
1: Guten Morgen.
0: Und dann sag mal, wo was los ist.
1: Auf der A3 aus von Oberhausen Richtung Köln und zwar genau in Höhe der Abfahrt Leverkusen Zentrum ist nur die linke Spur frei. Die rechten drei Spuren sind zu wegen eines Unfalls. Was Polizei ist vor Ort.
0: Ja, was ist da passiert? Konntest du das sehen?
1: Ich konnte sehen, nur zwei LKWs und ein PKW sind irgendwie verwickelt. Es ist alles vor Ort.
0: Okay, gut. Das ist
1: so,
0: also
1: es kommt ziemlich überraschend.
0: A3 Oberhausen Richtung Köln in Höhe der Ausfahrt Leverkusen Zentrum, hast du gesagt. Und du bist auf dem Weg nach, wohin? Nach?
1: Bonn.
0: Nach Bonn. Was darfst du denn da machen?
1: Medikamente holen und die dann später weiterfahren.
0: Okay, also wichtige Sachen, ne? Die gehen dann wo?
1: Ja.
0: Ja, wo sehen wir dich dann heute Nachmittag noch? Wenn du ankommst dann irgendwo?
1: Heute Nachmittag mit meinem blassen Popo einfach auf der Terrasse.
0: So soll das sein. Dann genieß es und du bist Mitarbeiter der Minute und bekommst deinen Lieblingssong dafür, ja? Ciao, ciao.
1: Alles klar.

die Stimmübung. Oh, oh, oh. Wenn ihr das hinbekommt, dann schlaft ihr auch nicht ein um 3.56 Uhr. Oh, es ist noch Zeit für eine Gefahrenstelle von der A28 Oldenburg in Richtung Bremen im Dreieck Stur. Da ist die Überleitung zur A1 in Richtung Bremen gesperrt. Dort hat es einen Unfall gegeben. Und A27, auch dort gab es einen Unfall, Bremerhaven Richtung Bremen zwischen Utlede und Schwanewede. Ihr passt ja auf, habt ihr was gesehen, das nicht auf die Straße gehört? Dann 07221 2011 per WhatsApp oder wer bei Stimme ist, WhatsApp Audio.

0: Investitionsboom, der durch künstliche Intelligenz ausgelöst worden ist. Außerdem habe die Schließung der Straße von Hormuz durch freigegebene Öl- und Gasreserven und den Ausbau erneuerbarer Energien weniger drastische Auswirkungen gehabt. Vorbei sei der Energieschock aber nicht, hat IWF-Chefin Kristalina gesagt. Sie hat alle Staaten aufgefordert, glaubwürdige Pläne vorzulegen, wie sie ihre Finanzen in Zukunft stabilisieren wollen. Im Juli hatte der IWF seine Vorhersage für das weltweite Wachstum dieses Jahr auf 3% gesenkt.
1: Der Brand im belgischen Hohenfenn könnte durch eine landwirtschaftliche Maschine ausgelöst worden sein. Das vermutet die Staatsanwaltschaft in Lüttich. Sie hat eine Untersuchung zur Brandursache gestartet. Thomas Speckhofen berichtet.
2: Derzeit würden von den Ermittlern allerdings mehrere Hypothesen geprüft. Eine endgültige Aussage sei derzeit noch nicht möglich. Nach Angaben der Staatsanwaltschaft kann es noch mehrere Monate dauern, bis die abschließenden Gutachten vorliegen. Nach Gesprächen mit Experten vor Ort sagte die für Krisenmanagement zuständige EU-Kommissarin Hajja Labib, der Brand sei, so wörtlich, ganz offensichtlich zu 100% menschlichen Ursprungs. Sie sprach von vermutlich unabsichtlichem, unbewusstem menschlichen Verhalten, das zu dem Brand geführt habe. Die wichtigsten Straßen im Hohenfenn sind inzwischen wieder geöffnet, allerdings gelten in der Nähe des Brandgebiets weiterhin strikte Einschränkungen.
1: Einen neuen Wald- und Buschbrand gibt es gerade in der spanischen Stadt Barcelona. Dort mussten die ersten Häuser evakuiert werden. Die Behörden haben einige Anwohner am nördlichen Stadtrand aufgefordert, sich vor dem dichten Rauch in Sicherheit zu bringen. Das Feuer war gestern Nachmittag ausgebrochen. Hunderte Einsatzkräfte versuchen es zu löschen. Auf dem Volksfest Hamburger Dom gab es am Abend einen Großeinsatz von Polizei und Feuerwehr. Mehrere Fahrgäste saßen rund 3 Stunden lang in einem Kettenkarussell fest, sagt die Polizei. Grund war ein technischer Defekt an dem Fahrgerät. Polizei und Feuerwehr waren mit einem Großaufgebot vor Ort, um das Karussell wieder auf den Boden zu bringen und eine Panik unter den Fahrgästen zu vermeiden. Erst kurz nach Mitternacht konnte das Gerät wieder zum Laufen gebracht werden. Verletzt wurde bei dem Vorfall niemand. Jetzt soll unter anderem der TÜV prüfen, wie es überhaupt dazu kommen konnte. Das Wetter in Deutschland. Zum Morgen hin gibt es vor allem in der Mitte noch ab und zu Regen und Gewitter, sonst höchstens ein paar Wolken bei Temperaturen zwischen 10 und 17 Grad. Am Tag dann viel Sonne, auch mal länger am Stück, am meisten an der Ostsee und in Teilen von Baden-Württemberg. Ansonsten immer wieder Wolken und auch ab und zu Regenschauer. Dazu wird es wärmer mit maximal 21 bis 30 Grad. Es ist jetzt 4.03 Uhr.
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4: Die A1 Köln Richtung Euskirchen ist zwischen Köln-Bocklemünd und Kreuz Köln-West wegen Tunnelwartungsarbeiten bis 5 Uhr gesperrt. Die A1 Köln Richtung Euskirchen ist zwischen Köln-Bocklemünd und Köln-Löwenich wegen Wartungsarbeiten bis 5 Uhr gesperrt. Auf der A643 Wiesbaden Richtung Mainz ist die Ausfahrt Mainz-Mombach wegen Brückenarbeiten gesperrt. Die B10 Stuttgart stadteinwärts aus Richtung A81 ist zwischen Korntal und Dreieck Stuttgart-Zuffenhausen wegen Fahrbahnerneuerung gesperrt. Eine Umleitung ist eingerichtet. Auf der B14 in Stuttgart ist der Heyslacher Tunnel zwischen Schattenring und Marienplatz wegen Wartungsarbeiten bis 5 Uhr gesperrt.
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5: mit Ben Streubel. Dann testen wir gleich nochmal, ob ihr Lyrics-Checker seid. Ein Song, der heute Geburtstag feiert, ein Nummer 1-Hit des 26.08. in der Musik Gesichter. Und vielleicht kommt ihr drauf, wenn ihr die deutschen Worte hört, die ich natürlich sehr förmlich, aber auch mit meiner besten Stimme vortragen werde. In, sagen wir mal, 7 Minuten kriege ich das hin. Und erkennt ihr den Titel, dann verdient ihr euch ein Popnacht-Package.
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0: schon drin.
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2: Ein Hit, der heute Geburtstag feiert, der heute Nummer 1 war auf diesem Planeten, an diesem 26.8. in der Musikgeschichte. Die deutschen Zeilen, die hört ihr jetzt. Ich habe den Flügel hineinschieben lassen. Wer ist der Typ in meinem Bett? Oh Mann, habe ich einen dicken Kopf. Das ganze Zimmer ist versaut mit Glitzerpuder. Wir haben diverse Pink Flamingos im Pool getrunken. Das weiß ich noch. Boah, ich stink wie eine Minibar. Der DJ pennt draußen im Garten und irgend so eine blonde Tussi liegt auf dem Grill. Da ist ein Knutschfleck oder ein blauer Fleck. Keine Ahnung. Oh Gott, die Fotos von gestern Nacht sind schon im Internet. Ich bin erledigt. Welcher Hit ist denn das, den ich da gerade mit meinen schönsten Worten zitierte? 07221 2011, wer es mir sagen kann, welcher Song heute Geburtstag feiert, der bekommt ein Popnacht-Package.

0: Viertel nach vier ist es, da piept's doch noch.
1: Vorsicht, auf der A66 Frankfurt Richtung Fulda, da liegen Gegenstände auf der Autobahn. An einem defekten PKW zwischen Hanau West und Hanau Nord. 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

0: Scheiß, schrei doch. Mein Gott.
1: Connor Skinners neue Hit, Find You.
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1: Wer ist denn der Typ da in meinem Bett? Oh Mann, habe ich einen dicken Kopf. Das ganze Zimmer ist versaut mit Glitzerpulver und wir haben diverse Pink Flamingos im Pool getrunken. Das weiß ich noch. Wer nicht? Welcher Song ist das? Ruben aus Scheid, guten Morgen.
3: Guten Morgen, Benny Bär.
1: Und?
3: Katy Perry, Last Friday Night.
1: Jo, hast du gut erkannt. Du bekommst dein großes Popnacht-Package. Du bist mit Baustoffen unterwegs. Was hast du denn da geladen genau?
3: Rheinsand.
1: Sand, das ist gut. Das kannst du irgendwann auch mal gebrauchen, wenn du da Zucker drunter versteckst, weißt du. Und wenn die Zuckersteuer dann durchschlägt, dann kann das sein.
3: Richtig,
1: das,
3: ja.
1: Ja, dann machst du oben die erste Schicht, machst du Sand und dann unten drunter das verbotene Zeug, was so teuer ist, ne? Das weiße Gold sozusagen, ja.
3: So ist es. Früher Salz, heute Zucker.
1: Ja, so ist es. Dann, oder bunkern, jetzt schon bestellen. Wahrscheinlich muss man ganz viel bunkern. Ich glaube, wenn man das Geld in Zucker anlegt, vielleicht ist das ja eine ganz gute Sache, dass man die Keller voll macht.
3: Das kann gut möglich sein, ja.
1: Öl raus. Kann man sich eh nicht mehr leisten. Öltanks und da Zucker rein, ne? So. Also, dann komm du mal gut an. Du hast gut geschlafen einigermaßen.
3: Jawohl, sehr gut.
1: Wann hast du zum letzten Mal geangelt, das verbotene Angeln?
3: Schon eine Weile her.
1: Mhm. Was führt dich eigentlich dazu zum Angeln? Du weißt, ich mag keine Angler, aber warum kommt man einfach als Mensch da drauf, dass man so einen Fisch angeln möchte?
3: Ja, erstens mal esse ich gern Fisch. Zweitens, mein Vater hat mich dazu gebracht.
1: Ah.
3: Und dabei ist geblieben.
1: Also du wurdest zu dieser Straftat, der von mir ausgerufenen Straftat, wurdest du durch Erbbindung verleitet.
3: Ja, und Nahrungsbeschaffung.
1: Okay, gut. Dann will ich mir heute nichts sagen. Dann spiele ich dir jetzt mal den schönen Last Friday Night in der Übersetzung hier in den Lyrics in der Popnacht und ich schicke dir was zu. Ja, bis bald.
3: Jawohl. Ciao.
4: Wer ist der Typ in meinem Bett? Oh Mann, hab ich einen dicken Kopf.
5: There's a stranger in bed. There's a pounding in head. Glitter all over the room.
4: Das ganze Zimmer ist versaut mit Glitzerpuder. Wir haben diverse Pink Flamingos im Pool getrunken. Das weiß ich noch. Boah, ich stink wie eine Minibar. Der DJ pennt draußen im Garten und irgendeine blonde Tussi liegt auf dem Grill. Da ist ein Knutschfleck oder ein blauer Fleck. Keine Ahnung. Oh Gott! Die Fotos von gestern Abend sind schon im Internet. Ich bin erledigt. Kann mich nicht an alles erinnern, weil ich einen Filmriss habe. Aber ich bin mir ziemlich sicher, dass es zur Sache ging. Am letzten Freitagabend haben wir auf den Tischen getanzt. Hatten ein paar Drinks zu viel. Und ich glaube, wir haben uns auch geküsst. Ich kann mich nur nicht mehr richtig dran erinnern. Wir haben unsere Kreditkarten überzogen und wurden mit einem Tritt aus der Bar auf die Straße befördert. Dann sind wir durch den Park geflitzt, waren nackt baden und hatten noch einen netten Dreier. Und ich fürchte, Freitagnacht haben wir gegen das Gesetz verstoßen. Wir haben zwar immer gesagt, jetzt hören wir auf, aber naja. Ich versuche immer noch, die Puzzleteilchen zusammenzufügen. Was soll ich nur meinem Chef sagen? Mein Auto wurde, glaube ich, abgeschleppt. Oh, der Kronleuchter liegt am Boden, zusammen mit meinem Lieblingspartykleid. Und der Haftbefehl ist sicher auch schon an mich unterwegs. Ich glaube, ich brauche ein Ginger Ale. Da haben wir echt riesen Mist gebaut. Aber diesen Freitag machen wir es genauso. Genauso! Gott sei Dank, es ist Freitag.

0: Es ist 4.32 Uhr.
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9: Die Nacht ist teils bewölkt oder neblig, teils aufgelockert und meist trocken. Morgen lichtet sich der Nebel bald. Dann scheint in schwüler Luft die Sonne im Wechsel mit ein paar Wolken. Die Temperaturen steigen bis 22 Grad im Westerwald und 30 Grad am Oberrhein. Am Donnerstag Wolkensonne-Mix und Schwülheiß.
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10: Die A1 Köln Richtung Euskirchen ist zwischen Köln-Bocklemünd und Kreuz Köln-West wegen Tunnelwartungsarbeiten bis 5 Uhr gesperrt. Die A1 Köln Richtung Euskirchen ist zwischen Köln-Bocklemünd und Köln-Löwenich wegen Wartungsarbeiten bis 5 Uhr gesperrt. Auf der A643 Wiesbaden Richtung Mainz ist die Ausfahrt Mainz-Mombach wegen Brückenarbeiten gesperrt. Auf der B14 in Stuttgart ist der Heslacher Tunnel zwischen Schattenring und Marienplatz wegen Wartungsarbeiten bis 5 Uhr gesperrt. B14 Backnang Richtung Stuttgart. Im Dreieck Neckarpark ist die Überleitung zur B10 Richtung Stuttgart wegen einer Fahrbahnerneuerung bis zum 31. August gesperrt.
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0: Und die am meisten unterschätzte Höchsttemperatur in Niedersachsen, Bösel, da werden es heute 23 Grad. Hier ist die Popnacht. Ich bin Ben Streubel. 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

0: Zeitvergleich. Bei uns in Deutschland ist es 4.40 Uhr und 19.40 Uhr unserer Zeit. Zurück ist es in Los Angeles. That's in the USA. Taina, die ist da zu Hause, gerade mit dem Hundchen. Na, guten Morgen.
1: Oder guten Morgen, ja, lieber Benny Bär. Ich freue mich so, von dir zu hören.
0: Ach, das ist ja eine Ehre. Weißt du, dass du bei deinen vielen Sachen, die du da zu tun hast, in deinem Business, Marmor-Business. Was macht man im Marmor-Business in L.A.?
1: Man verkauft heiße Steine. Wir sind ja 15 Minuten entfernt von den Pacific Palisades, wo die Feuer vor einem Jahr gewütet haben. Ja. Und da werden jetzt ungefähr 7000 Häuser wieder aufgebaut. Die brauchen alle Steine und Fliesen.
0: Und die brauchen auch die besten, ne? Da geht nichts.
1: Die brauchen die mit dem besten Service.
0: Mhm, genau. Und dann fährst du dann dahin und berätst die Menschen? Oder wie sieht das aus? Oder legst du auch die Marmorplatten?
1: Genau, nee, so viel Kraft habe ich nicht, aber die Kunden und Designer und Architekten kommen zu uns, wählen sich die Steine aus und ich besuche Hausbesitzer und die Designer vor Ort, ja, um Materialien loszuwerden und Muster umzutragen und so.
0: Toll.
1: So ist man im Showroom wie auf der Straße unterwegs.
0: Ich bin ja auch im Showroom, hier manchmal auch auf der Straße wieder, in 19 Minuten bin ich wieder auf der Straße, piep, piep.
1: Die SWR3-Show.
0: Ja, und du bist vor 25 Jahren bist du nach Los Angeles gezogen. Hast du früher auch schon in Darmstadt-Dieburg in Marmor gemacht? Oder war das einfach so ein Zufall?
1: Nein, da war ich bei Merck. Und bei Merck habe ich auch zum allerersten Mal SWR3 gehört, ja, und seitdem geliebt. Und da war ich in der pharmazeutischen Industrie und die haben mich nach L.A.
0: Ja,
1: gefeuert
0: haben die dich. Die haben dich gefeuert, dann bist du ausgewandert. So ist es wahrscheinlich gewesen. Ich werde in deinem Arbeitszeugnis nochmal nachlesen. Aber es ist doch schön, dass du da einschaltest. Also der Hund hört auch zu, das begeistert mich ja. Heute ist nämlich übrigens auch Tag der Hunde in den USA. Vor allem wird er gefeiert, das darfst du nicht vergessen. Und ich wollte es eigentlich noch erwähnen, gut, dass das jetzt durch dich kam. Und das heißt also, der Hund kriegt sehr viele Leckerli, ein Küsschen und darf im Bett übernachten, wenn das nicht eh darf, ne?
1: Genau, ein Kuss an Tigger und alle, die sie kennen.
0: So ist es. Also gute Zeit in L.A. weiter. Ciao, ciao.
1: Danke.

Crashtest damit. Habt ihr noch was für die letzte Amtshandlung? Ich bin ja noch da, ja, natürlich. Aber nicht mehr so lange. Ist ja schon 5:10. Vielleicht habt ihr eine Idee, dann gerne 07221 2011 bemühen per Signal, WhatsApp oder was auch immer ihr wollt.

Somber und My Body Isn't Ready. Neue Hit von Somber, Vorsicht auf der A5 Karlsruhe Basel, da sind Menschen auf der Fahrbahn zwischen Müllheim-Neuenburg und Efringenkirchen. Hier ist die Popnacht mit Dua Lipa.

0: zusammenpacken. Schuhe habe ich angezogen, Notaustaste abgeklemmt und letzte Amtshandlung.
1: Ja, guten Morgen. Hier ist die Fatma aus Netschen-Eckmannshausen. Ich bin fleißig am Zeitung austragen. Und als Motivation für den Morgen, als letzte Amtshandlung, würde ich mich über allen Maiden freuen. Run to the Hills. Aha. Wünsche allen einen wunderschönen Tag.
0: Ja, und was machst du, KI?
2: Nach Haus. Nach Haus.
0: Na gut. Würde ich sagen, komme ich mit, ne? So, Schuhe habe ich an. Alles gut. Schönes Leben in Deutschland. Das war die Popnacht. Mein Name ist Ben Sträubel. Und wir hören uns kommende Nacht wieder.

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1: Um 5 Uhr mit Cedric Wies. Für die Bundesregierung steht heute der zweite Tag der Klausurtagung in Brandenburg an. Gestern ging es unter anderem um die Rentenreform. Bei dem Thema hat Vizekanzler Klingbeil um Geduld gebeten.
2: Wenn wir jetzt so tun, als ob Gesetze von einem Tag auf den anderen fertig sind, dann schaffen wir auch eine Erwartungshaltung, die wir da nicht erfüllen können. Wir wollen das schnell machen. Wir wollen die Vorschläge der Rentenkommission

0: betont. Erste konkrete Entscheidungen dazu soll es laut Merz in kommenden Kabinettssitzungen geben.
1: Die Weltwirtschaft hat die Energiekrise durch den Iran-Krieg besser verkraftet als befürchtet, so bewertet es der Internationale Währungsfonds IWF. Die Schließung der Straße von Hormuz habe durch freigegebene Öl- und Gasreserven und den Ausbau erneuerbarer Energien weniger drastische Auswirkungen gehabt. Vorbei sei der Energieschock aber noch nicht, hat IWF-Chefin Kristalina gesagt. Im Handelskonflikt mit den USA hat Kanada Vergeltungszölle von bis zu 50% angekündigt. Sie sollen ab dem 8. September auf Importe aus den USA erhoben werden. Das betrifft unter anderem Stahl, Milchprodukte und landwirtschaftliche Maschinen. Die US-Regierung hatte nach dem Scheitern der Handelsgespräche Zölle in Höhe von 50% auf kanadische Waren eingeführt. In Köln ist die Spielemesse Gamescom offiziell eröffnet worden. Heute wird sie erstmal nur für Fachbesucher offen sein, ab morgen dann für alle. Martin Schütz mit einem Überblick.
2: Die Gamescom boomt. Noch nie haben die Aussteller so viel Fläche in Köln-Deutz belegt und noch nie waren so viele Aussteller vor Ort. 1600 sind es dieses Jahr. Bis Sonntag zeigen in den Kölner Messehallen Hersteller von Spielen und Hardware ihre Neuheiten. Laut den Veranstaltern der Gamescom gibt es dabei nicht mehr den einen großen Trend, der sich durch die Branche zieht. Es gibt Stände, an denen Simulatoren gezeigt werden, daneben aufwendige Actionspiele. Genauso unterschiedlich sind mittlerweile die Plattformen, die Gamer nutzen. Sie spielen etwa auf dem Smartphone oder auf dem klassischen PC.
1: Das waren die Nachrichten mit Cedric Bies.
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4: Einen schönen guten Morgen. Wir schauen aufs Wetter. 2, 3 kleine Sachen sind wichtig heute. Es könnte nass werden im Laufe des Tages. Schauer und Gewitter kommen rein. Und dann wird es aber später wieder wärmer als die letzten Tage. 22 Grad heute maximal in Weinsheim in der Eifel. Bis 30 Grad geht's rauf in Weil am Rhein. Und eine dritte wichtige Sache, die nächsten Tage geht's weiter nach oben mit den Temperaturen. Und morgen wird's richtig schwül heiß nochmal. Wer hätte das gedacht?
5: Das Neueste aus dem SWR3-Verkehrszentrum um 5.03 Uhr. Da steht wieder nichts drin. Kommt gut an.
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4: Sarah Talmone und Flo Brückner sind hier. Sabrina ist diese Woche noch im Urlaub, deswegen Sarah eine Teilzeit-Frühaufsteherin jetzt.
5: Ganz genau, und ich wünsche euch allen einen wunderschönen guten Morgen.
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0: Hallo, guten Morgen.
1: Hier ist die SWR3 Morning Show. Und unser Gehirn um 5.09 Uhr besteht zu 75% aus Wasser. Der Rest sind Kaffee und Schlafsand. Das heißt, allerhöchste Zeit für eine kleine Dehnübung für unseren Frontallappen.
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0: Er ist klein und verpackt, aus knusprig, innen kein lebensverändernder Spruch, sondern ein kleines Rätsel. Und ich mache ihn jetzt auf.
1: Mach mal auf. Bin sehr gespannt, was das diesmal.
0: Diesmal steht drin: Was kann man nicht sehen, aber hören? Und es bricht sofort, wenn man seinen Namen sagt. Was kann man nicht sehen, aber hören? Und es bricht sofort, wenn man seinen Namen sagt.
1: Brechen.
0: Ja.
1: Oh, okay. 07221 2011. Das ist die Nummer für alle von euch, die ihre Gehirnzusammensetzung heute Morgen offensichtlich schon ein kleines bisschen umgekrempelt haben und den Kaffeeanteil erhöht haben. Wenn ihr es wisst, was kann man nicht sehen, aber hören? Und es bricht sofort, wenn man seinen Namen sagt. Ruft an oder schreibt uns die Nummer zur SWR3.

0: Guten Morgen, es ist 5.17 Uhr in wenigen Sekunden. Hier ist die SWR3 Morning Show. Der Kaffee, der wirkt bei euch aber sowas von, Leute. Das sieht man, hier blinkt alles gelb, wenn ihr anruft. Und das kann auch wirklich sein, dass dieses kleine Rätselgebäck, was wir da für euch haben, dass das auch ein kleines bisschen dazu beigetragen hat.
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2: Was kann man nicht sehen, aber hören? Und es bricht sofort, wenn man seinen Namen sagt. Das war die Frage. Oder nicht die Frage, das Rätsel. Idios überlege der Show. Was ist es? Was sagst du?
3: Das Schweigen.
2: Und das ist richtig.
3: Ja.
2: Ja, das aber
0: jemand. Die Freude. Euphorisch, Edeltraut.
2: Ist doch klar.
0: Das war mir klar.
2: Es haben gerade drei Leute angerufen, die haben Echo gesagt. Und das ist aus meiner Sicht nicht korrekt.
3: Nee, inkorrekt.
0: Also musstest du da hart nachdenken, Edeltraut, oder bist du schon um diese Zeit, ist das deine Uhrzeit und du bist putzmunter?
3: Ich bin putzmunter. Ich brauche nicht so viel Schlaf, glaube ich.
0: Na dann kannst du ja in Zukunft einen Morgenkaffee mit dem SWR3-Elch genießen, der kommt nämlich zu dir.
3: Super, na, da freue ich mich doch mal.
0: Das ist eine große Freude, dein Überlingen, aber es ist natürlich auch nicht nur die einzige Lösung. Stefan hat zum Beispiel geschrieben, oder auch Eva, die Stille, die bricht natürlich auch, sobald man sie anspricht. 5.18 Uhr jetzt, hier ist SWR3.

0: 5:21 Uhr, unser Gripskeks schlägt weltweit Wellen. Jetzt hat uns hier gerade Thomas geschrieben auf die Frage, was kann man nicht sehen, aber hören? Und es bricht sofort, wenn man seinen Namen sagt. Das war das Rätsel heute Morgen. Thomas schreibt uns, ich kann leider nicht telefonieren, Leute. Ich sitze nämlich in Japan im Zug und hier darf man die Stille nicht brechen. Sprechen am Telefon verboten, ist die richtige Lösung. Stimmt das? Darf man da nicht telefonieren?
1: Nee, das stimmt tatsächlich. Man darf nicht telefonieren. Internet sagt, telefonieren am Platz in Japan im Zug gilt als grobe Unhöflichkeit.
0: Ja, da könnten wir uns auf jeden Fall auch ein kleines bisschen was abschauen, finde ich. Also, wenn das einfach bei uns pauschal auch als Unhöflichkeit gelten würde im Zug. Sorry.
1: Oder im Radio.
0: Ja, nicht telefonieren.
1: Ruhe jetzt.
0: Mama,
1: hier ist Jojo.
0: Mama, hallo? Hallo?

0: Es ist 5:30. Der Mittwoch, 26. August. Der kompakte Newsüberblick jetzt mit Corinne Pilow.
1: Nach dem Waldbrand im Hohen Venn gibt es erste Vermutungen zur Brandursache. US-Country-Sängerin Dolly Parton ist wohl an Krebs gestorben. Das Wetter erst noch wechselhaft, dann freundlich und trocken, 22 bis 30 Grad. Der Waldbrand im belgischen Naturschutzgebiet Hohes Venn könnte durch eine landwirtschaftliche Maschine ausgelöst worden sein. Das vermutet die Staatsanwaltschaft in Lüttich. Sie sucht gerade nach der Brandursache. SWR3-Belgien-Korrespondent Thomas Spickhofen über den aktuellen Stand.
2: Derzeit würden von den Ermittlern allerdings mehrere Hypothesen geprüft. Nach Angaben der Staatsanwaltschaft kann es noch mehrere Monate dauern, bis die abschließenden Gutachten vorliegen. Die wichtigsten Straßen im Hohen Venn sind inzwischen wieder geöffnet. Allerdings gelten in der Nähe des Brandgebiets weiterhin strikte Einschränkungen. Unter anderem ist nur Durchfahren erlaubt und die Geschwindigkeit auf 50 Stundenkilometer begrenzt. Das Naturschutzgebiet selbst ist weiterhin geschlossen.
1: Die USA verschärfen die Regeln bei der Vergabe von bestimmten Arbeitsvisa. Betroffen ist das sogenannte H1B-Visum, das sich an hochqualifizierte ausländische Fachkräfte richtet. Die Gebühr für das Visum sollen nach Regierungsangaben stark erhöht werden. Das US-Heimatschutzministerium hat einen Entwurf veröffentlicht, der eine zusätzliche Gebühr von über 100.000 US-Dollar vorsieht. Betroffen wären die meisten neuen H1B-Anträge. Universitäten und bestimmte Forschungs- und gemeinnützige Organisationen sollen nicht von der Regelung betroffen sein. Nach dem Tod von US-Country-Sängerin Dolly Parton trauern auch viele Stars um sie. Popstar Elton John hat sie als gigantische Künstlerin bezeichnet und Oscar-Preisträgerin Jane Fonda hat geschrieben, Millionen Menschen trauern um die Country-Ikone. Nach übereinstimmenden Medienberichten ist Dolly Parton an Krebs gestorben. Parton ist durch Hits wie Jolene und I Will Always Love You bekannt geworden. Der Song ist später in der Version von Whitney Houston zu einem der erfolgreichsten Hits aller Zeiten geworden.
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1: Die Spielemesse Gamescom wird heute eröffnet. Sie ist erstmal nur für Fachbesucher offen, ab morgen dann für alle. Und die VW-Betriebsversammlungen gehen heute weiter. 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
4: So ein paar kleine Schauers und Gewitters kommen heute durch SWR3-Land geschwebt. Vor allem so in der ersten Tageshälfte kann es hier und da mal nass werden. Ab Mittag wird es dann fast überall eigentlich relativ sonnig und auch wieder ein bisschen wärmer. 22 Grad am Nachmittag dann in Kerpen beispielsweise und bis 30 Grad geht's rauf in Bad Säckingen. Morgen Sonne, Wolken und schwüle Dampfigkeit.
5: Schwüle Dampfigkeit.
4: Das klingt auch wie so ein Film aus so einer speziellen Abteilung.
5: Es ist 5.33 Uhr und es ist nichts los auf den Straßen. Kommt gut an.
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4: Mit Sarah Talmon und Flo Brückner. Guten Morgen.
5: Morgen. Wir hören jetzt Shaboozy.
4: Shaboozy.
5: Barsch-Song.
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0: Hallo, guten Morgen. Hier ist die SWR 3 Morning Show und alle mit Höhenangst müssen jetzt richtig stark sein bei
1: der Hängepartie der Nacht.
0: Ganz ehrlich, das wäre mein absoluter Horror. 3 Stunden lang in einem Kettenkarussell gefangen, in 30 Metern Höhe.
2: Also ich steige noch nicht mal in so ein Teil, wenn es sich am Boden befindet. Alles, was sich dreht, ist für mich schon mein komplettes Kryptonit. Letzte Nacht ist aber genau das, was du gerade gesagt hast, 23 Menschen in Hamburg passiert. Die sind auf so ein hochfahrendes Kettenkarussell gestiegen. Und dann, in 30 Meter Höhe, gab es plötzlich einen Defekt und das Teil ist stehen geblieben.
0: Boah.
2: Dann hieß es von unten, ja, Moment, hier ist gerade was kaputt, das kann noch kurz dauern. Ja, kurz dauern war dann am Ende 3 Stunden lang.
0: Und dann baumelst du da 30 Meter über dem Boden. Du kannst nicht aufs Klo, es ist kalt, es zieht und du weißt nicht, ob und wann es wieder runtergeht.
2: Boah, es ist wirklich so schlimm. Irgendwann ist da die Feuerwehr raufgeklettert. Mit so speziell ausgebildeten Höhenrettern sind die dann da hoch und haben wenigstens mal Decken verteilt. Weißt du, wie schweinekalt war in Hamburg in der Nacht? Also 14 Grad, da friert man sich wirklich einen Ast ab. Und nach 3 Stunden, da konnten sie dann irgendwie es managen, das Teil wieder runterzufahren. Und dann konnten die Menschen endlich wieder aussteigen. Boah, zum Glück.
0: Also wenn man es positiv sehen möchte, da... Es hat sich das Ticket von 12,50 Euro auf jeden Fall mal gelohnt.
2: Ja, lange Fahrt, ja.

0: Sticks and Stones. Es ist 10 Minuten vor 6. Hier ist die SWR 3 Morning Show. Und also das ist wirklich sehr, sehr blöd gelaufen. Der arme Kerl. So viel Pech kannst du doch gar nicht haben. Ein 30-Jähriger ist in Kehl betrunken Auto gefahren.
1: So viel Mitleid für ihn.
0: Das geht natürlich gar nicht. Also in dem Fall ist dann auch unser Mitleid schon aufgebraucht, muss man sagen. Die Polizei hat das bemerkt. Er ist sehr auffällig Schlangenlinien gefahren. Hat sich gedacht, oh, ich darf das ja gar nicht. Ist abgehauen vor der Polizei. Hat sein Auto abgestellt, ist ausgestiegen und hat sich gedacht, das ist jetzt eine total schlaue Idee, wenn ich mich in einem Busch verstecke. Bis dahin war es auch eine gute Idee, weil die Polizei ihn dann erstmal nicht gefunden hat. Nur irgendwann kommt dann in der Nähe von diesem abgestellten Auto aus so einem Busch so ein verdächtiges Schnarchen. Dann ist leider dieser Typ in seinem Versteck wohl eingepennt und dann hat er sehr laut das Schnarchen angefangen und die Polizei hat ihn dann dort leider auch gefunden.
1: 2 Promille hatte der Mann und höchstwahrscheinlich auch einen fetten Kater am nächsten Morgen. Ja. Titel, der jetzt kommt, passt ganz gut. How bizarre.
0: Sehr bizarr. 5:51. Guten Morgen. 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
1: Um 6 Uhr. Der kompakte Newsüberblick jetzt mit Corinne Pilow.
2: Kanzleramtschefin Wagen ist bei der Rentenreform optimistisch. In Hamburg sind mehrere Menschen in einem Kettenkarussell hängen geblieben. Das Wetter erst noch wechselhaft, dann freundlich und trocken, 22 bis 30 Grad. Kanzleramtsministerin Wagen ist mit der Kabinettsklausur der Regierung bisher zufrieden. In den ARD-Tagesthemen hat sie gesagt, dass es genug Zeit gäbe, auf die Reformpläne für den Herbst zu schauen und sich darüber auszutauschen. SWR3-Korrespondentin Dagmar Pepping ist in Brandenburg dabei und fasst zusammen.
3: Ein Vorhaben, die Rentenreform. Sie sei zuversichtlich, dass man das Gesamtpaket so auf den Weg bringen werde, betont Wagen. Das Sozialministerium von Bärbel Baas arbeitet an einem Gesetzentwurf, der noch in diesem Jahr beschlossen werden soll. So wie andere Reformvorhaben, beispielsweise in der Pflege und bei der Arbeitszeit. Am zweiten Tag der Kabinettsklausur geht es um das Thema Wettbewerbsfähigkeit. Eingeladen sind der Handwerkspräsident und Start-up-Unternehmerinnen. Bei der anschließenden Kabinettssitzung wird es um den Hit

0: Einsatzkräfte versuchen es zu löschen. Auf dem Volksfest Hamburger Dom hat es am Abend einen Großeinsatz von Polizei und Feuerwehr gegeben. Mehrere Fahrgäste saßen rund 3 Stunden in einem Kettenkarussell fest, sagt die Polizei. Wie es zu der Panne kommen konnte, soll der TÜV jetzt prüfen. Rettungskräfte und der Betreiber hatten lange nach einer sicheren Möglichkeit gesucht, um die Fahrgäste aus dem Karussell zu befreien. Das Fest Hamburger Sommerdom, auf dem das betroffene Kettenkarussell steht, geht noch bis Sonntag.
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0: Der Baustofffachhandel stellt die Zahlen zum Neubau- und Wohnungsmarkt vor. Und die Deutsche Presseagentur zeigt anhand einer Fotoserie, wie der Klimawandel über Jahre hinweg Gletscher, Seen und Wälder verändert. 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
2: Ja, besser informiert einfach SWR3 oder einfach Wäsche anfassen. Das ist bei mir immer der Indikator dafür, um zu sehen, wie schwüldampfig warm es draußen ist, wenn es nicht so richtig trocken wird, obwohl man sie schon am Abend oder Tag vor aufgehängt hat. Und momentan dauert das auch ganz schön lang, Wetterfrau Lea Spindler.
3: Ja, das stimmt. Bei mir hängen die jetzt auch schon 2 Tage irgendwie rum und so richtig trocken wird es nicht. Man ist es schneller gewöhnt gerade, ne? Auf jeden Fall ist es heute auch wieder so, es ist sehr schwül heute und im Laufe des Tages wird es immerhin freundlicher. Das heißt, die Sonne kommt immer mehr raus am Morgen. Jetzt gibt es so ein paar ganz einzelne kleine Schauer oder Gewitter, aber gerade so am Vormittag eigentlich schon ist es dann recht freundlich bei Sonne und Wolken. Bis zu 22 Grad haben wir heute im Sauerland, bis zu 30 Grad sogar im Markgräflerland. Und heute gibt es auf jeden Fall schon mal mehr Sonne als gestern. Morgen haben wir dann so einen Sonne-Wolken-Mix, es bleibt auch schwülheiß und am Freitag kommen dann schon wieder neue Schauer und Gewitter.
4: Es ist 6.03 Uhr, das Neueste aus dem SWR3-Verkehrszentrum mit Steffi Linkscheid.
5: Und zum Glück nur eine Meldung, die kommt von der A5 Karlsruhe Richtung Basel. Zwischen Raststätte Bad Bellingen West und Evringenkirchen steht ein kaputter Wagen. Das war's schon. Allen unterwegs eine sichere Fahrt.
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2: Um 6:03 Uhr, guten Morgen, Sarah Talmon und Flo Brückner sind hier heute Morgen. Hallo.
6: Die Italiener sollen nicht mehr beim über die Straße gehen aufs Handy gucken, damit es weniger Unfälle gibt. Deswegen diskutieren die dort jetzt über 75 Euro Strafen. Wir haben schon drüber gesprochen hier in SWR3.
2: Unser Reporter, der hat getestet, wie oft die Menschen denn bei uns beim über die Straße laufen am Handy daddeln und hat vor allem diejenigen, die er dabei erwischt hat, gefragt, was sie von den Strafen halten. Nach 2 Songs.
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0: Eine schöne guten Morgen. In gleich wenigen Sekunden, 9:09, ihr hört die SWR3 Morning Show.
1: Handyverbot am Steuer kennen wir. In Italien wird gerade über Handyverbot für Fußgänger diskutiert. 75 € könnte das bald kosten, wenn wir über die Straße laufen und dabei aufs Handy schauen.
0: Ja, die wollen, dass da wenige Unfälle passieren. Man guckt halt einfach nicht. Also für mich wäre das relativ teuer. Mhm. Das macht man halt ständig, oder? Man schreibt noch kurz, ey, sorry, bin 5 Minuten zu spät. Oder man sucht nochmal schnell eine kleine Abkürzung durch den nächsten Vorgarten bei Maps oder irgendwie sowas.
1: Wer kennt's nicht? Vielleicht fühlt ihr euch ja ertappt. SWR3-Reporter Jakob Reifenberger hat euch in Mainz gefragt, wie ihr so eine Strafe bei uns finden würdet.
0: Und er
1: hat
0: natürlich genau diejenigen gefragt, die gerade in dem Moment, wo er sie angesprochen hat, aufs Handy starrend über die Straße gelaufen sind.
2: Ja, und das Interessante ist, selbst die, die ständig am Handy sind, fänden eine Strafe gar nicht schlecht.
3: Ist ein bisschen hart, aber Deutschland nimmt auch gerne Strafen für alles. Aber ich würde wahrscheinlich auch Strafen zahlen müssen.
4: Wenn ich mich bewege, versuche ich möglichst nicht aufs Handy zu schauen. Einfach um A, in niemanden und in nirgends reinzurennen oder eben auch nicht überfahren zu werden. Und versuche das halt meistens eigentlich nur, wenn ich still stehe.
3: Ist auf jeden Fall sinnvoll, wenn man dadurch ja, Verkehrsunfälle vermeiden kann.
2: Aber Elisa findet...
5: Solange die Ampel grün ist, ist doch kein Problem.
2: Sie ist gerade über eine grüne Ampel, war dabei am Handy. Ihre Reaktion, als ich sie anspreche, ist wie bei fast allen...
5: Erwischt.
2: Was hast du gerade nachgeschaut, weißt du es noch?
5: WhatsApp-Nachrichten gelesen. Weil auf der Arbeit darf man kein Handy benutzen.
2: Ah, okay. Dann lieber auf der Straße.
5: Genau. Ja. Und das ist dann auch Automatismus, finde ich mittlerweile.
2: Aber man muss fairerweise dazu sagen, du hast auch zwischendurch immer hochgeguckt.
5: Ja, ne? Ja.
2: Du bist Profi.
5: Ja, das stimmt.
2: Aber der absolute Profi ist er hier. Seinen Namen sagt er nicht. Fußgängerampel rot, er bleibt stehen, ist am Handy. Die Ampel wird grün, Blick nach oben und los. An 2 Ampeln hintereinander. Stark.
4: Jahrelange Übung. Ich glaube, das kommt aus der Pokémon Go-Zeit, weil nicht nur gesehen, wie viele Leute in Laternen, Briefkästen und anderes reinrennen, auch selber passiert. Insofern brauchen wir nicht.
2: Was war das Schmerzhafteste, wo du bisher reingelaufen bist?
4: Parkscheinautomat. Face first. Und ich weiß jetzt nicht, ob was schlimmer war, der körperliche oder der emotionale Schmerz. Danach fing das an mit dem nur noch im Stehen, nicht mehr im Gehen.
0: Der emotionale Schmerz, wenn man in einen Parkscheinautomaten reinrennt. Ich weiß genau, was er meint.
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0: Guten Morgen, hier ist die SWR 3 Morning Show.
1: Und gleich hören wir hier Ray in SWR 3 und die wird ja in letzter Zeit öfter mit dem Schauspieler Michael B. Jordan gesehen. Ne? Die beiden sagen zwar, dass sie nur Freunde sind.
0: Nur Freunde.
1: Ja, aber eigentlich müssen wir alle hoffen, dass da mehr geht, weil sie hat jetzt gesagt, dass sie erst wieder ein neues Album macht, wenn sie die große Liebe gefunden hat.
0: Und das ist natürlich eine Drohung. Sie meint das ernst, hat sie auch gesagt. Nee, bevor das nicht bei mir alles unter Dach und Fach ist, mache ich kein Album mehr. Hat sie in der Today Show erzählt. Sie hat nämlich sogar schon den Namen. And then she fell in love. Also, und dann hat sie sich wirklich verliebt. Sie will nämlich mal die Perspektive wechseln und nicht immer nur über die Suche singen. Weil auch die Songs ganz geil sind. Where's my husband?

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1: Attention!
0: Joujou.
1: Attentione!
2: Aufpasse!
3: Ein Blitzwitz.
4: Also, diese Joghurtgums, die sind echt lecker. Die sind nicht so süß. Wie heißen die?
5: Das sind Ohrstöpsel.

0: Gleich 6.30 Uhr. Es ist Mittwoch, der 26. August. Der kompakte Newsüberblick jetzt mit Corinne Pilo.
1: Der Waldbrand im Hohen Venn könnte durch eine Landmaschine ausgelöst worden sein. Der Schufa droht eine Sammelklage wegen ihrer Schattendatenbank. Das Wetter ist noch wechselhaft, dann freundlich und trocken, 22 bis 30 Grad. Der Waldbrand im belgischen Naturschutzgebiet Hohes Venn könnte durch eine landwirtschaftliche Maschine ausgelöst worden sein. Das vermutet die Staatsanwaltschaft in Lüttich. Sie sucht gerade nach der Brandursache. SWR3-Belgien-Korrespondent Thomas Spickhofen über den aktuellen Stand.
2: Derzeit würden von den Ermittlern allerdings mehrere Hypothesen geprüft. Nach Angaben der Staatsanwaltschaft kann es noch mehrere Monate dauern, bis die abschließenden Gutachten vorliegen. Die wichtigsten Straßen im Hohen Venn sind inzwischen wieder geöffnet. Allerdings gelten in der Nähe des Brandgebiets weiterhin strikte Einschränkungen. Unter anderem ist nur Durchfahren erlaubt und die Geschwindigkeit auf 50 Stundenkilometer begrenzt. Das Naturschutzgebiet selbst ist weiterhin geschlossen.
1: Der Direktor des US-Auslandsgeheimdienstes CIA Radcliffe ist zu Gesprächen nach Moskau geflogen. Das berichten mehrere US-Medien. Eine offizielle Bestätigung gibt es bisher nicht. Auch keine Angaben, mit wem Radcliffe worüber gesprochen hat. Am Abend ist er nach Angaben der staatlichen russischen Nachrichtenagentur TASS wieder in Richtung Lettland abgeflogen. Die USA sollen zuvor die Ukraine gebeten haben, bis zur Abreise der US-Delegation Moskau nicht anzugreifen. Der Schufa, Deutschlands größter Wirtschaftsauskunftsteil, droht eine Sammelklage wegen einer sogenannten Schattendatenbank. Darin werden alte Daten von Verbrauchern gesammelt, die für den normalen Geschäftsbetrieb nicht mehr verwendet werden dürfen. Das werde ausschließlich zu Forschungs- und Testzwecken gemacht, heißt es von der Schufa. Verbraucherschützer und eine europäische Datenschutzorganisation sehen das kritisch und haben angekündigt, gerichtlich gegen die Schufa vorgehen zu wollen. Nach dem Tod von US-Country-Sängerin Dolly Parton trauern auch viele Stars um sie. Popstar Elton John hat sie als gigantische Künstlerin bezeichnet und Oscar-Preisträgerin Jane Fonda schreibt, dass Parton eine schillernde Persönlichkeit war. Nach übereinstimmenden Medienberichten ist Dolly Parton an Krebs gestorben. Parton ist durch Hits wie Jolene und I Will Always Love You bekannt geworden. Der Song ist später in der Version von Whitney Houston zu einem der größten Hits aller Zeiten geworden.
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1: Am zweiten Tag der Klausurtagung in Brandenburg will die Bundesregierung heute über die Waldbrandgefahr und Dürre in diesem Sommer beraten. Und darf sich ein Likör ohne Ei auch Likör ohne Ei nennen? Dazu verhandelt heute das Oberlandesgericht Schleswig-Holstein. 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
5: Der Hochsommer, der greift heute noch mal so ein bisschen an, Wetterfrau Lea Spindler.
6: Ja, sowohl vom Wetter als auch von den Temperaturen her. Erstmal geht's jetzt noch mit wenigen letzten Schauern und Gewittern in den Tag rein. Ab den Vormittagsstunden ist es dann aber schnell trocken, sonniger und wärmer. 22 Grad gibt's dann später in den Westerwaldhöhen und bis zu 30 Grad werden sogar im Breisgau. Dazu ist es dann so schwül warm und auch morgen bleibt's bei Sonne und Wolken ziemlich drückend und auch eher heiß.
4: Es ist 6.32 Uhr, das Neueste aus dem SWR3-Verkehrszentrum mit Steffi Linkscheid. Die Staustelle auf der A5 kennen wir ja schon.
7: Das ist Frankfurt Richtung Karlsruhe. Wir haben da einfach jeden Tag den Gruß des Murmeltiers. Im Dreieck Karlsruhe auf der Überleitung zur A8 Richtung Stuttgart ist ja diese Baustelle auf der A8 direkt hinterm Dreieck Karlsruhe. Und die soll noch bis Ende nächster Woche bleiben. Momentan haben wir da 2 Kilometer Stau. Ein toter Fuchs liegt auf der A8 Karlsruhe Richtung Stuttgart zwischen Pforzheim Süd und Heimsheim und auf der A5 Kassel Richtung Frankfurt zwischen Bad Homburger Kreuz und Nordwestkreuz Frankfurt, da steht ein LKW. A60 Mainz-Rüsselsheim zwischen Mainz-Spitzdreieck und Rüsselsheim-Königstetten an der Baustelle 3 Kilometer stockend. B10 Ulm-Stuttgart zwischen Göppingen-Zentrum West und Uhingen an der Baustelle 2 Kilometer Stau. Und B10 Stuttgart Stadt einwärts aus Richtung Esslingen. Zwischen Hafen Süd und Dreieck Neckarpark staut es sich an der Baustelle auf einer Länge von 2 Kilometern. 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
4: Guten Morgen. Und wir hören jetzt Sorry Puppy von Topic.
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0: 20 vor 7, 6.40 Uhr in der SWR 3 Morningshow. Und für viele ist sie vor allem die Patentante, die sehr berühmte Patentante von Miley Cyrus gewesen. Dabei war sie selbst auch eine der krassesten Künstlerinnen aller Zeiten. Das muss man tatsächlich ganz genau so sagen. Dolly Parton, ca. 3000 Songs hat sie in ihrem Leben geschrieben und veröffentlicht. 50 Alben rausgebracht, 10 Grammys gewonnen. Das reicht eigentlich für 10 Leben. Es kommt wirklich selten vor, dass das Wort Legende fast so ein bisschen bescheiden wirkt. Aber bei ihr habe ich schon das Gefühl, dass das passt.
1: Und deswegen schicken gerade auch ganz viele Menschen aus der Musikwelt Grüße nach oben. Denn Dolly Parton ist gestern mit 80 Jahren gestorben. Kevin Frisch aus dem SWR 3 Morningshow-Team. Sie hatte neben der vielen Musik vor allem eins, ein riesiges Herz.
2: Ja, nur mal ein Beispiel. Dolly Parton hat eine Stiftung gegründet, die Imagination Library. Die verschickt Bücher an jedes neugeborene Kind in den USA, damit auch in Familien mit wenig Geld auf jeden Fall vorgelesen werden kann. Sie selbst ist super arm aufgewachsen und wollte damit einfach was zurückgeben. Bis heute sind dadurch 285 Millionen Bücher kostenlos an Kinder in den USA verschickt worden. Auch viele der Stars, die sich von ihr verabschieden aktuell, lieben sie für ihr großes Herz und weil sie natürlich einfach ein Riesenvorbild für sie war. Taylor Swift hat zum Beispiel in einem Branchenmagazin gesagt, eine Welt ohne Dolly fühlt sich nicht möglich, nicht real, nicht richtig an. Aber aufgrund der grenzenlos großzügigen Art, wie sie ihre Zeit auf dieser Erde verbrachte und der zahllosen Leben, die sie zum Besseren verändert hat, wird ihr Vermächtnis für immer weiterleben. Beyoncé hat für ihr Country-Album mit ihr zusammengearbeitet. Sie schreibt auf ihrer Website, du warst der Maßstab, der Nordstern. Kühn und brillant, talentiert und unbeirrbar. Du hast so viele Lektionen darüber erteilt, wie man ganz selbst sein kann.
1: Und das hier ist jetzt Dolly Parton in SWR 3 mit Jolene.

0: Guten Morgen.
1: Morgen.
0: Es ist 6.48 Uhr und ihr hört die SWR3 Morning Show. Und immer wenn es verdächtig still ist rund um Musiker, dann weiß man, dass da was am Köcheln ist.
1: Ja, bei den Giant Rooks, da hatten viele den Sommer über schon das Gefühl, was ist denn bei denen los? Also sie sind auf ein paar Festivals unterwegs, aber sonst haben sie irgendwie nicht so viel gesagt und die wirken immer sehr, sehr busy. And now we know why. Mhm. Die Jungs haben ein neues Album aufgenommen. Es heißt If Heaven Exists, This Might Be It. Und das kommt schon bald raus. 16. Oktober, da ist Release Date und es wird auch mal wieder Zeit. So vor 2 Jahren haben sie das letzte Album rausgebracht. Das heißt, wir sind sehr gespannt und wir craven neue Musik. Und das ist der erste Vorgeschmack.

0: Slow Dance heißt dieser neue Song von den Giant Brooks.
1: Frisch in SWR 3 und ich bin mir ziemlich sicher, den werden sie auch performen am 18. September beim New Pop Festival von SWR 3 in Baden-Baden. 6:52 Uhr jetzt. Guten Morgen!

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3: Um 7 Uhr der Akt. Aktuelle Newsüberblick jetzt mit Corinne Pilo.
4: Kanzleramtschefin Balken will die Rentenreform schnell umsetzen. In Hamburg sind mehrere Menschen in einem Kettenkarussell hängen geblieben. Das Wetter erst noch wechselhaft, dann freundlich und trocken, 22 bis 30 Grad. Kanzleramtschefin Balken ist mit der Kabinettsklausur der Regierung bisher zufrieden. In den ARD-Tagesthemen hat sie gesagt, dass es genug Zeit gebe, auf die Reformpläne für den Herbst zu schauen und sich darüber auszutauschen. Ein Thema ist die Reform der Rente. Dazu hat Balken gesagt, dass das Sozialministerium schon bald einen Gesetzentwurf vorlegen wird.
5: Natürlich gibt es an der einen oder anderen Stelle jetzt Bedenken, das haben wir gehört. Und selbst die Dinge, die jetzt vorgetragen worden sind von den vier Ministerpräsidenten, das sind alles Dinge wie zum Beispiel Härtefallregelungen, die durchaus auch die Alterssicherungskommission schon in ihren Vorschlägen adressiert hat, sodass ich guter Dinge bin, dass wir da einen gemeinsamen Vorschlag finden.
4: Heute geht es bei der Kabinettsklausur um das Thema Wettbewerbsfähigkeit. Deshalb sind auch der Handwerkspräsident und Start-up-Gründerinnen und Gründer dabei. Bei der Kabinettssitzung danach geht es um den Hitzesommer und die Folgen. Der Brand im Hohen Venn könnte durch eine landwirtschaftliche Maschine ausgelöst worden sein. Das vermutet die Staatsanwaltschaft in Lüttich. Sie hat eine Untersuchung zur Brandursache eingeleitet. Aktuell prüfen die Ermittler aber noch mehrere Hypothesen. Wegen des Brandes mussten fast 600 Menschen ihre Häuser und Wohnungen in der Region verlassen. Das Naturschutzgebiet selbst ist immer noch geschlossen. Auf dem Volksfest Hamburger Dom hat es am Abend einen Großeinsatz von Polizei und Feuerwehr gegeben. Mehrere Fahrgäste saßen rund 3 Stunden in einem Kettenkarussell fest.

0: Der Baustofffachhandel stellt die Zahlen zum Neubau- und Wohnungsmarkt vor. Und die Spielemesse Gamescom wird heute eröffnet. Sie ist erstmal nur für Fachbesucher offen, ab morgen dann für alle. 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
2: Ja, jetzt haben wir schon gedacht, dass die Tage, an denen unser Deo unterm Arm Hochleistungssport betreiben muss, vorbei sind. Aber nein, es wird wieder schwitzig werden, Wetterfrau Lea Spindler.
3: Ja, also es wird nicht mehr ganz so heiß, wie schon war. Es jetzt keine 38 Grad mehr oder so. Aber es wird schon nochmal ordentlich heiß heute. 22 Grad gibt es im Westerwald, da ist noch eher entspannt. Aber bis zu 30 Grad werden es dann doch nochmal am Oberrhein. Und momentan haben wir es noch eher wolkiger, teilweise sogar ein bisschen neblig. Aber das lockert jetzt immer mehr auf und dann kommt gerade so zum Nachmittag die Sonne raus. Und dann wird es so schwül heiß und dann wird es eben einfach alles wieder so klebrig, schwitzig und auch nicht ganz so leicht erträglich. Morgen ist es dann nochmal ähnlich, da haben wir dann sogar bis zu 33 Grad und da ist dann auch so ein Sonne-Wolken-Mix am Start und am Freitag kommt dann wieder eine Gewitterfront mit Schauern und Gewittern und da wird es dann wieder kühler.
4: Es ist 7.03 Uhr, das Neueste aus dem SWR3-Verkehrszentrum mit Steffi Linkscheid.
5: A5 Frankfurt Richtung Karlsruhe. Zwischen Karlsruhe Mitte und Dreieck Karlsruhe haben wir 2 Kilometer Stau. Das liegt an der Baustelle auf der A8 direkt hinterm Dreieck Karlsruhe. Da ist die rechte Spur gesperrt. Das soll noch bis Ende nächster Woche so bleiben. A620 Saarlouis Richtung Saarbrücken. Zwischen Völklingen Ost und Saarbrücken Gersweiler 6 Kilometer Stau und stockend. Hier dauert es eine Viertelstunde länger. A671 Mainz-Wiesbaden. Zwischen Mainz-Spitz-Dreieck und Hochheim Süd 2 Kilometer Stau, eine Viertelstunde plus. B10 Ulm Richtung Stuttgart, zwischen Göppingen Zentrum West und Uhingen an der Baustelle 3 Kilometer Stau, eine Viertelstunde plus. B10 Stuttgart Stadt einwärts aus Richtung Esslingen, zwischen Hafen Süd und B14 Dreieck Neckarpark in Stuttgart-Wangen. Es staut sich da an der Baustelle auf einer Länge von 2 Kilometern, auch hier eine Viertelstunde mehr einplanen. A4 Aachen Köln, zwischen Kreuz Köln West und Köln Eiffeltor staut sich an der Baustelle auf einer Länge von 5 Kilometern, hier 20 Minuten plus. Und jetzt gerade noch ganz frisch reingekommen, A8 Stuttgart München, zwischen Kreuz Ulm Eltingen und Leipheim gibt es eine ungesicherte Unfallstelle auf der Spur rechts und im Standstreifen, also da bitte besonders vorsichtig fahren. Alle Infos gibt es auch bei der SWR3 Stau Hotline. Die Nummer ist 07221 9282. Gute Fahrt.
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2: Es ist 7:04. Guten Morgen. Sabrina Kemmer bewegt sich diese Woche nicht aus ihrem Liegestuhl raus. Die hat Urlaub, deswegen Sarah Thalm und Flo Brückner. Guten Morgen.
6: Guten Morgen. Es stinkt. Also nicht bei uns im Studio, aber im Stadtteil von Friedrichshafen am Bodensee und das seit Jahren. Und es findet einfach niemand raus, woher dieser Geruch kommt.
2: Die Stadt geht dagegen jetzt vor mit einem neuen Meldeportal. Da wollen sie jetzt rausfinden, wer oder was für das Gemiefe verantwortlich ist. Wie gut das schon läuft und ob man der Sache jetzt näher kommt, das hören wir gleich nach 2 Songs.
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0: Morgen. Or are we dancers? Ihr steht auf mit der SWR 3 Morning Show um 7.12 Uhr und Leute, es stinkt. Und zwar richtig zum Himmel. Und zwar schon seit Jahren. Immer wieder beschweren sich Menschen in Friedrichshafen unten am schönen Bodensee drüber, dass es vor allem nachts ganz fürchterlich stinkt.
1: Und zwar hauptsächlich im Stadtteil Ost. Das Mysteriöse, bis jetzt kann sich niemand erklären, woher dieser Gestank kommt. Darum hat die Stadt ein Gutachterbüro mit dem Fall beauftragt und einen Fragebogen entworfen, den die Menschen ausfüllen sollen.
0: Das läuft gerade noch so ein bisschen schleppend an, dieses Projekt. SWR3-Reporterin Anja von Hübenet. Es müffelt ja vor allem nachts sehr, sehr doll. Wie läuft denn so generell die Gestankfahndung, die die Stadt so macht?
2: Sie hat natürlich versucht, anhand der Schilderungen der Leute rauszukriegen, wer der Verursacher sein könnte, ohne Erfolg. Und die Feuerwehr hat Messungen durchgeführt, mit denen Geruchsstoffe identifiziert werden. Aber auch da nichts. Die meisten, die sich beschwert haben, haben gesagt, es würde nach Kunststoffverarbeitung oder nach Verbrennung riechen. Eine Zeit lang hatte man zum Beispiel einen Bäcker und dessen Holzofen in Verdacht oder auch Bremstests von Güterzügen in der Nacht oder eine alte Mülldeponie. Jetzt soll also dieser neue Fragebogen bei der Identifizierung helfen. Wer also den Geruch wahrnimmt in Friedrichshafen-Ost, der kann angeben, wie genau es riecht, wie lange, wie stark von 1 bis 10 und aus welcher Richtung der Wind gerade kommt. Die Umweltabteilung der Stadt hält es für möglich, dass der Geruch nur zu bestimmten Jahreszeiten auftritt oder auch nur bei einer bestimmten Wetterlage.
1: Finger ablecken. Woher stinkt's gerade? Also so ein Fragebogen bräuchte man eigentlich in jeder Stadt in der SWR3-Land. Ich bin mir sicher, dass viele von euch den Geruch erkennen, am Geruch erkennen können, wann sie zu Hause sind.
0: Wirklich? Das wollen wir auch gerne mal wissen. Wie riecht's denn eigentlich bei euch im Ort? Ganz bestimmt auch ein charakteristischer Geruch bei euch. 07221 2011 hier zu SWR3. Wie riecht's bei euch in eurer Ecke von SWR3-Land? 7.14 Uhr.

0: Hallo, guten Morgen. Hier ist die SWR 3 Morning Show und es riecht nach Pizza. Wir müssen im Industriegebiet von Nonnweiler sein. Das schreibt uns Michaela. Sie wohnt in der Nähe einer großen Pizzafabrik und je nachdem, wie der Wind steht, gibt es da Italien-Feeling.
1: Das ist ja mal richtig geil. In Friedrichshafen, da will man jetzt rausfinden, warum es im Stadtteil Ost so doll stinkt, vor allem nachts. Und deswegen gibt es da jetzt eine neue Runde mit Fragebogen und so weiter und so fort. Aber Leute, SWR 3 Land kann mehr als nur miefen. Wie riecht's bei euch, wollen wir heute Morgen wissen. Kerstin aus Mainz-Laubenheim schreibt uns, hier riecht's nach Sojabohnen. Wir wohnen nämlich am Rhein. Und wenn dann große Schiffe frische Bohnen liefern und die dann verarbeitet werden, dann riecht's in ganz Mainz, vor allem im Süden, so süßlich-mehlig, sagt sie.
0: 0722 1 20 11, wie riecht's in eurer Ecke von SWR 3 Land?
2: Hallo, hier ist der Hans aus Karlsruhe im Ortsteil Knielingen. Und ich wohne in der Nähe vom Kompostplatz. Man könnte euch vorstellen, wie das unangenehm riecht.
0: Nach Frühling?
2: Manchmal, aber auch manchmal sehr unangenehm.
1: Oh, ist das von bestimmten Faktoren abhängig, ob und wie du das riechst?
2: Ja, je nach Wetter und je nach Wind.
1: Wie ist es heute?
2: Heute war es extrem. Also ich bin heute Morgen um 4:30 mit dem Hund da unten rumgelaufen. Und es war ziemlich heftig.
0: Gewöhnt man sich irgendwann dran ein bisschen?
2: Ja, bleibt ja nichts anderes übrig, weil wegziehe will ich deswegen nicht.
1: Ja, verständlich. Und wenn dann doch zu Carina nach Neuenbürg. Sie schreibt uns nämlich, da riecht's immer nach Erdbeermarmelade, weil die dort hergestellt wird.
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1: 7.31 Uhr. Es ist Mittwoch, der 26. August. Der kompakte Newsüberblick jetzt mit Corinne Pilo.
3: Nach dem eskalierten Fußballpokalspiel in Mannheim soll es ein Krisentreffen geben. Durch den Panama-Kanal dürfen ab September nicht mehr so viele Schiffe fahren. Das Wetter erst noch wechselhaft, dann freundlich und trocken, 22 bis 30 Grad. Nach den Krawallen rund um das DFB-Pokalspiel Waldhof Mannheim gegen Kaiserslautern hat sich die Landesregierung eingeschaltet. Der baden-württembergische Innenminister Hagel hat ein Krisentreffen mit mehreren Fußballvereinen angekündigt. Bei dem Spiel am vergangenen Freitag sind rund 120 Menschen verletzt worden. Christina Erdkönig aus der SWR 3 Aktuell-Redaktion hat die Hintergründe.
4: Nach Angaben des Ministeriums sollen 7 Clubs, vor allem aus der ersten bis dritten Liga, zu dem Krisengespräch nach Stuttgart kommen. Es gehe darum, klare Vereinbarungen zu treffen und die Stadionallianzen weiterzuentwickeln. Beim DFB-Pokal-Erstrundenspiel zwischen dem Drittligisten Waldhof Mannheim und dem Zweitligisten Kaiserslautern in Mannheim war es vergangenen Freitag zu gewaltsamen Randalen gekommen.
3: Ab September dürfen weniger Schiffe als bisher durch den Panama-Kanal fahren. Grund ist die lange Dürre in Mittelamerika, die durch das Klimaphänomen El Niño ausgelöst worden ist. SWR3-Korrespondentin Jenny Barke darüber, wie sich das auch auf die deutschen Reedereien auswirkt.
5: Nach Angaben des Verbands Deutscher Reeder VDR ist der Panama-Kanal für bestimmte Güter von zentraler Bedeutung. Die Einschränkungen würden auf eine ohnehin hohe Nachfrage treffen, weil sich die Energieverkehre wegen der angespannten Lage in der Straße von Hormuz verlagert haben. Betroffen sind laut VDR Container, Massengut und Tankschiffe sowie Gas- und Autotransporter. Wie viele Schiffe deutscher Reedereien konkret betroffen sind, lässt sich allerdings noch nicht beziffern.
3: Der Schufa, Deutschlands größter Wirtschaftsauskunftei, droht eine Sammelklage wegen einer sogenannten Schattendatenbank. Darin werden alte Daten von Verbrauchern gesammelt, die für den normalen Geschäftsbetrieb nicht mehr verwendet werden dürfen. Das werde ausschließlich zu Forschungs- und Testzwecken gemacht, heißt es von der Schufa. Verbraucherschützer und eine europäische Datenschutzorganisation sehen das kritisch und haben angekündigt, gerichtlich gegen die Schufa vorgehen zu wollen.
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3: Am zweiten Tag der Klausurtagung in Brandenburg will die Bundesregierung heute über die Waldbrandgefahr und Dürre in diesem Sommer beraten. Und die Deutsche Presseagentur zeigt anhand einer Fotoserie, wie der Klimawandel über Jahre hinweg Gletscher, Seen und Wälder verändert. 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
6: Der Hochsommer, der greift heute noch mal so ein bisschen an, Wetterfrau Lea Spindler.
7: Ja, sowohl vom Wetter als auch von den Temperaturen her. Erstmal geht's jetzt noch mit wenigen letzten Schauern und Gewittern in den Tag rein. Ab den Vormittagsstunden ist es dann aber schnell trocken, sonniger und wärmer. 22 Grad gibt's dann später in den Westerwaldhöhen und bis zu 30 Grad werden sogar im Breisgau. Dazu ist es dann so schwül warm und auch morgen bleibt's bei Sonne und Wolken ziemlich drückend und auch eher heiß.
1: Es ist 7.34 Uhr, das Neueste aus dem SWR3-Verkehrszentrum mit Steffi Linkscheid. Wir haben gerade Stop and Go auf der A620.
8: Das ist Saarlouis Richtung Saarbrücken, zwischen Völklingen und Saarbrücken-Gerzweiler auf 6 Kilometern, 20 Minuten am besten mehr einplanen. A5 Frankfurt-Karlsruhe, zwischen Karlsruhe an der Überleitung zur A8 Richtung Stuttgart, 1 Kilometer Stau. Wegen der Baustelle da auf der A8 direkt hinterm Dreieck Karlsruhe, da ist die rechte Spur gesperrt. Ende nächster Woche soll das aufhören. A643, Mainz Richtung Wiesbaden, zwischen Dreieck Mainz und Schiersteiner Kreuz, 5 Kilometer stockend, eine Viertelstunde plus. A671, Mainz-Wiesbaden, zwischen Mainz-Spitz-Dreieck und Hochheim-Süd, 2 Kilometer Stau, auch hier eine Viertelstunde plus. A8 München-Stuttgart, zwischen Esslingen und Stuttgart-Degerloch, an der Baustelle 7 Kilometer stockend, ebenfalls eine Viertelstunde plus. B10 Ulm-Stuttgart, zwischen Göppingen-Zentrum West und Uhingen, an der Baustelle 3 Kilometer Stau, auch hier eine Viertelstunde plus. Und ihr werdet es raten, nochmal eine Viertelstunde plus auf der B10 Stuttgart-Stadt einwärts, aus Richtung Esslingen kommt, zwischen Hafen Süd und Dreieck Neckarpark in Stuttgart-Wangen. Auch hier staut sich an der Baustelle auf einer Länge diesmal von 2 Kilometern. Zuletzt haben wir noch die A4 Aachen-Köln zwischen Kreuz Köln-West und Köln-Eiffeltor. Hier stört sich's auch an der Baustelle auf einer Länge von 4 Kilometern. Auch hier eine Viertelstunde mehr einplanen. Und alle Infos gibt's auch immer aktuell auf swr3.de. Gute Fahrt!
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1: 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Guten Morgen.
6: Morgen.
1: Nächste Woche starten viele von euch in SWR 3 Land eben ihre Ausbildung. Und darum schauen wir diese Woche auf Ausbildung der Superlative in der SWR 3 Morning Show.
6: So, und gleich sprechen wir mit jemandem, der auf jeden Fall die süßeste von allen Ausbildungen macht. Er wird nämlich Süßwarentechnologe. Wow. Wie viel man da naschen darf, das erzählt uns nach 2 Songs.
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1: Nom, nom, nom.

0: 42. 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Frage: Wer macht die kälteste Ausbildung in SWR 3 Land? Wer macht die gefährlichste? Oder die höchste? Wir finden es raus diese Woche. Wir schauen uns nämlich diese Woche die Ausbildung in der Superlative an, vorm Ausbildungsstart in der kommenden Woche.
1: Heute Morgen reden wir mit Kevin Trebes aus Dettenhausen. Er hat wohl den süßesten Ausbildungsberuf,
0: ja.
1: Süßwarentechnologe. Kevin, wie sieht denn dein Arbeitsplatz aus? Eher so Willy Wonka-Fabrik oder Chemielabor?
2: Also es kommt darauf an, in welchem Abschnitt ich gerade bin in der Ausbildung. Sofern ich in der Produktion bin, bin ich an der Willy Wonka-Fabrik mehr oder weniger und darf an der Anlage alles bedienen und die Schokolade herstellen.
0: Jetzt habe ich kurz gehofft, dass der Satz so rumgeht, du darfst an der Anlage alles probieren, aber das ist nicht der Fall.
2: Also probieren müssen wir auch, das gehört ganz normal dazu. Wir müssen ja schauen, dass unser Produkt einwandfrei vom Band runterkommt. Von dem her dürfen wir es auch gerne probieren und wissen es auch.
1: Für wen ist denn der Job was? Ne, wenn sich das jetzt jemand anhört, der auch bald eine Ausbildung starten will, für wen ist der Job passend?
2: Den Job kann prinzipiell jeder ausüben. Man darf halt einfach keine Angst haben, davor anzupacken und auch mit mehreren Leuten zu arbeiten. Zu unserer Tätigkeit gehört es auch dazu, zum Beispiel Säcke von Nüssen beispielsweise. Die haben dann so zwischen 10 und 25 Kilo beispielsweise, die wir dann auch von Hand zugeben müssen. Das gehört auch zur Arbeit dazu oder auch einen Formwechsel. Wenn wir eine andere Sorte produzieren, haben wir unterschiedliche Formen. Je nachdem, wie groß die Anlage ist, wird es dann schon auch ein bisschen körperlich anstrengend.
1: Kannst du mal SWR3-Land erklären, wie eine perfekte Tafel Schokolade aussieht?
2: Eine perfekte Tafel Schokolade hat keine Luftblasen obendrauf, glänzt schön, hat, wenn man sie bricht, dann knackt sie schön. Und wenn sie in der Hand liegt, schmilzt sie nicht direkt, sondern erst wenn sie im Mund kommt, dann darf sie schön schmelzen. Und dass sie langlebig ist und nicht grau wird nach der Zeit durch den Fettreif.
0: Also lieber Kevin, solltet ihr bei der nächsten Qualitätskontrolle ein paar Tafeln finden, wo ihr sagt, ach, da ist eine Luftblase drin, die können wir nicht mehr verkaufen. Wir würden uns notfalls hier bei SWR3 erbarmen, die dann entgegenzunehmen und dann halt wir hier irgendwie uns drum zu kümmern, dass die an Mann oder die Frau kommen. Ja, da würden wir uns erbarmen im Zweifelsfall.
1: SWR3 hier.

0: von Madonna hier in der SWR3 Morning Show. Die sehen aus wie eine sehr große Katze, ohne Schwanz und mit so süßen kleinen Pinselpuscheln auf den Ohren. Und in Rheinland-Pfalz gibt es immer mehr davon. Die Rede ist von Luchsen.
1: Die kommen wieder zurück.
0: Ja.
1: Vor ein paar Jahren waren es noch 15, jetzt sind es 23, die da wohl anscheinend durch die Wälder in Rheinland-Pfalz schleichen. Das heißt, auch für Luchse wird es jetzt in Zukunft immer schwieriger, noch einen Termin beim Tierarzt zu bekommen.
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4: Nicht so fest.
3: So, was haben wir dann?
5: Es ist ein Luchs.
3: Ah, und was hat er dann?
6: Er kopiert meinen Style.
3: In DIN A4 oder wie?
6: Nein, wenn ich zum Beispiel einen roten Pulli und weiße Sneaker anziehe, dann läuft er auch so rum.
3: Und wenn ich ein grünes T-Shirt auch habe und gelbe High Heels?
6: Dann auch.
3: Und wenn ich einen gelben Hut mit einem flächenfarbenen Bummel und lila Schuhe anziehe?
5: Chef, ich glaube, wir haben es verstanden. Luchse sind faszinierende Tiere. Sie können bis zu 10 Meter weit springen. In einigen Teilen Europas und Nordamerikas, wo sie einst ausgerottet wurden, kehren die Luchse dank erfolgreicher Schutzmaßnahmen langsam in ihre früheren Lebensräume zurück.
3: Hört.
6: Spannender Vortrag. Aber warum läuft mein Luchs immer in den gleichen Klamotten rum wie ich?
3: Gute Frage. Herr Peter Pinselauer, Mama laut, Mama leise. Klingt soweit normal. Haben Sie schon mal mit Flechschnitt probiert?
6: Ja, aber seltsamerweise hat das nichts geändert. Also warum trägt mein Luchs immer die gleichen Outfits wie ich?
5: Na klar, weil das hier ein Partnerluchs ist. Der trägt ausschließlich Partnerluchs. Deshalb kopiert er ihre Outfits.
6: Ach so.
3: Ein Partnerluchs halte ich's aus. Aber das ist sehr gut für unsere Rechnung und unser Konto. Vor allem auf Englisch.
6: Hä?
3: Hat er? Looks gut, oder?
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11: Um 8 Uhr der kompakte Newsüberblick jetzt mit Corinne Pilo.
12: Die Weltwirtschaft verkraftet die Energiekrise durch den Iran-Krieg besser als gedacht. In Köln geht die Gamescom los. Das Wetter erst noch wechselhaft, dann freundlich und trocken, 22 bis 30 Grad. Die Weltwirtschaft hat die Energiekrise durch den Iran-Krieg besser verkraftet als befürchtet. So bewertet es der Internationale Währungsfonds IWF. Die Fachleute machen sich aber Sorgen um die Haushaltslage in einigen Ländern, weil die sich verschlechtere. Theresa Lienen aus der SWR 3 Aktuell-Redaktion hat die Hintergründe.
13: Laut IWF gibt es ein Tauziehen zwischen den Negativfolgen der Energiekrise und dem Investitionsboom, der durch künstliche Intelligenz ausgelöst worden ist. Außerdem habe die Schließung der Straße von Hormuz durch freigegebene Öl- und Gasreserven und den Ausbau erneuerbarer Energien weniger drastische Auswirkungen gehabt. Vorbei sei der Energieschock aber nicht, hat IWF-Chefin Kristalina gesagt. Sie hat alle Staaten aufgefordert, glaubwürdige Pläne vorzulegen, wie sie ihre Finanzen in Zukunft stabilisieren wollen. Im Juli hatte der IWF seine Vorhersage für das weltweite Wachstum dieses Jahr auf 3% gesenkt.
12: Der baden-württembergische Innenminister Hagel hat mehrere Fußballvereine zu einem Gespräch eingeladen. Grund ist das eskalierte Südwest-Derby zwischen dem Drittligisten Waldhof Mannheim und dem Zweitligisten Kaiserslautern im DFB-Pokal. Bei den Krawallen sind 35 Polizeibeamte verletzt worden, 85 Zuschauer mussten medizinisch betreut werden. Es gehe darum, klare Vereinbarungen zu treffen und Stadionallianzen weiterzuentwickeln, heißt es in der Einladung, die der dpa vorliegt. In Köln wird heute die Computer- und Videospielmesse Gamescom offiziell eröffnet. Erstmal dürfen nur Fachbesucher rein, ab morgen ist die Gamescom dann für alle offen. Erwartet werden mehr als 350.000 Besucher. SWR3-Reporter Martin Schütz aus Köln, dieses Mal ist alles größer.
14: Noch nie haben die Aussteller so viel Fläche in Köln-Deutz belegt und noch nie waren so viele Aussteller vor Ort. 1.600 sind es dieses Jahr. Bis Sonntag zeigen in den Kölner Messehallen Hersteller von Spielen und Hardware ihre Neuheiten. Laut den Veranstaltern der Gamescom gibt es dabei nicht mehr den einen großen Trend, der sich durch die Branche zieht. Die Interessen der Spielerinnen und Spieler sind dem

0: Ja, genau. Also es ist auf jeden Fall nicht mehr so, dass man die einmal raushängt und nach 10 Minuten ist sie trocken, sondern es dauert jetzt einfach wieder. Da müssen wir uns jetzt langsam wieder dran gewöhnen. Es ist vor allem auch einfach schwül und auch immer wieder nass. Heute Morgen gibt es noch ganz vereinzelt so ein paar kleine Schauer. Aber im Laufe des Tages wird es dann freundlicher. Bis zu 22 Grad gibt es heute im Sauerland, bis zu 30 Grad sogar im Markgräflerland. Also es wird jetzt erstmal sogar wieder wärmer, aber es bleibt schwül. Morgen haben wir nämlich dann bis zu 34 Grad. Da ist dann auch so ein Sonne-Wolken-Mix am Start. Nur in Rheinland-Pfalz gibt es am Nachmittag mal so ein paar kleine Schauer wieder. Und ab Freitag ist es dann aber schon wieder deutlich kühler, 10 Grad kühler. Und dann gibt es wieder neue Schauer und Gewitter.
1: Es ist 8.03 Uhr, das Neueste aus dem SWR3-Verkehrszentrum mit Steffi Linkscheid. Und wir haben gerade Stop and Go auf der A620.
2: Das ist Saarlouis Richtung Saarbrücken, zwischen Völkling und Saarbrücken-Gersweiler. Das verdichtet sich aber auf einen Stau, 6 Kilometer lang. 20 Minuten dauert es da auf jeden Fall länger. Vorsicht auf der B3 Karlsruhe Richtung Ettlingen. Zwischen der A5 bei Ettlingen und der A5 Anschlussstelle Karlsruhe Süd besteht ein kaputter Wagen. A48 Dernbach Richtung Koblenz, zwischen Dreieck Dernbach und Hörgranshausen. An der Baustelle 3 Kilometer Stau, eine Viertelstunde plus. A5 Kassel-Frankfurt, zwischen Friedberg und Nordwestkreuz Frankfurt, ist ein defekter LKW auf der Spur rechts. 7 Kilometer stockend, eine Viertelstunde plus. A8 München-Stuttgart, zwischen Wendlingen und Stuttgart-Degerloch. An der Baustelle 10 Kilometer Stop and Go, auch hier eine Viertelstunde mehr einplanen. B10 Ulm Richtung Stuttgart, zwischen Göppingen Zentrum West und Uhingen. An der Baustelle 3 Kilometer Stau, eine Viertelstunde plus. Ein bisschen später an der Uferstraße B10 Ulm Richtung Stuttgart, zwischen Hafen Süd und Dreieck Neckarpark an der Baustelle. Nochmal 2 Kilometer Stau, auch hier eine Viertelstunde plus. Und B10 Mühlacker Richtung Stuttgart, zwischen Weihingen und Enzweihingen. 2 Kilometer Stau, auch hier eine Viertelstunde plus. Außerdem A4 Aachen-Köln zwischen Kreuz Köln-West und Köln-Eifeltor. Da staut es sich ebenfalls an der Baustelle auf einer Länge von 4 Kilometern, ebenfalls eine Viertelstunde plus. Und alle Infos gibt es auch bei der SWR3 Stau-Hotline unter 07221 9282. Gute Fahrt.
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4: Na, die liebe Sabrina, die urlaubt noch ein kleines bisschen und hat ihren Wecker so lange an Sarah Talmon weitergegeben.
5: Vielen Dank dafür. Guten Morgen. Italien macht da nicht mehr mit. Die haben keinen Bock mehr auf Menschen, die beim über die Straße gehen, die ganze Zeit aufs Handy glotzen. Das habe ich ja noch nie gemacht.
4: Niemals, auf keinen Fall.
5: In Italien könnte das bald 75 Euro Strafe kosten.
4: Wie sauer wärt ihr denn, wenn ihr dafür so viel blechen müsstet? Das hat unser SWR3-Reporter in Mainz rausgefunden. Und das hören wir gleich nach 2 Songs.
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0: 12 Minuten nach 8 ist es jetzt. Ihr hört die SWR 3 Morning Show. Guten Morgen.
1: Schnell mal was auf dem Handy nachschauen, während wir über die Straße laufen. Ist gefährlich, wissen wir. Ja. Trotzdem machen wir es alle ständig. Ja. In Italien könnte das bald richtig Geld kosten. 75 Euro. Wir haben schon drüber gesprochen hier in SWR 3.
0: 75? Das sind 150 Mark, Leute. Das ist richtig teurer Spaß. Ist zwar noch nicht beschlossen, dass das Ganze kommt, aber könnte gut sein, wird gerade diskutiert. SWR 3 Reporter Jakob Reifenberger. Der war in Mainz unterwegs und hat euch dort mal gefragt, wie sauer ihr denn wärt, wenn ihr dafür zahlen müsstet? Und dabei hat er sich natürlich in der Innenstadt auf die Lauer gelegt, um genau die in Flagranti zu erwischen, die gerade in dem Moment, wo er sie anspricht, aufs Handy starrend über die Straße gelaufen sind.
2: Ja, und das Interessante ist, selbst die, die ständig am Handy sind, fänden eine Strafe gar nicht schlecht.
3: Ist ein bisschen hart, aber Deutschland nimmt auch gerne Strafen für alles, aber ich würde wahrscheinlich auch Strafen zahlen müssen.
4: Wenn ich mich bewege, versuche ich möglichst nicht aufs Handy zu schauen, einfach um A, in niemanden und in nirgends reinzurennen oder eben auch nicht überfahren zu werden und versuche das halt meistens eigentlich nur, wenn ich still stehe.
3: Ist auf jeden Fall sinnvoll, wenn man dadurch ja, Verkehrsunfälle vermeiden kann.
2: Aber Elisa findet,
5: solange die Ampel grün ist, ist doch kein Problem.
2: Sie ist gerade über eine grüne Ampel, war dabei am Handy. Ihre Reaktion, als ich sie anspreche, ist wie bei fast allen.
5: Erwischt.
2: Was hast du gerade nachgeschaut, weißt du es noch?
5: WhatsApp-Nachrichten gelesen. Weil auf der Arbeit darf man kein Handy benutzen.
2: Ah, okay. Dann lieber auf der Straße.
5: Genau, ja. Und das ist so ein auch Automatismus, finde ich mittlerweile.
2: Aber man muss fairerweise dazu sagen, du hast auch zwischendurch immer hochgeguckt.
5: Ja, ne? Ja.
2: Du bist Profi.
5: Ja, das stimmt.
2: Aber der absolute Profi ist er hier. Seinen Namen sagt er nicht. Fußgängerampel rot, er bleibt stehen, ist am Handy. Die Ampel wird grün, Blick nach oben und los. An zwei Ampeln hintereinander. Stark.
4: Jahrelange Übung. Ich glaube, das kommt aus der Pokémon Go-Zeit, weil nicht nur gesehen, wie viele Leute in Laternen, Briefkästen und anderes reinrennen, auch selber passiert. Insofern brauchen wir nicht.
2: Was war das Schmerzhafteste, wo du bisher reingelaufen bist?
4: Parkscheinautomat. Face first. Und ich weiß jetzt nicht, ob was schlimmer war, der körperliche oder der emotionale Schmerz. Danach fing das an mit dem nur noch im Stehen, nicht mehr im Gehen.
1: Face first in den Parkscheinautomaten, liebe ich. Den Abdruck hätten wir gern gesehen.
0: Ja, wirklich.
1: Ist doch schon mal irgendwo dagegen gelaufen.
0: Ja, gegen so einen Strommasten. Das ist mir schon ein, zwei Mal passiert. Und dann so schön, dass ich mich dann immer um die eigene Achse drehe dabei, weil man so mit dem rechten Oberschenkel hängen bleibt und dann macht man so eine schöne Pirouette auf der Straße. Mhm. Extrem entwürdigend. Ich möchte das nicht mehr.
1: Tut weh und vielleicht kostet es bald 75 Euro. Das oder wie du sagst, 150 Mark.

0: 8:20 Uhr, die SWR3 Morning Show ist hier und anscheinend hat sich's ausgeflittert bei Taylor Swift und Travis Kelce. Jetzt geht's wieder zurück an die Arbeit. Taylor Swift hat gestern zum ersten Mal seit der Hochzeit wieder live gespielt. Im Grammy Museum in L.A. gab es eine Live-Veranstaltung, war natürlich schön, sie wieder auf der Bühne zu sehen, aber fast spannender war das, was danach passiert ist. Da gab es nämlich so eine kleine Fragerunde.
1: Und da hat sie ein bisschen aus dem Nähkästchen geplaudert über ihren Hit I Knew You Were Trouble.
0: Kennen wir alle. Ist ein Banger. Sollte aber eigentlich ursprünglich ganz anders klingen, hat Taylor verraten.
2: I wrote this really sad piano ballad called I Knew You Were Trouble.
0: Ich habe diese wirklich traurige Klavierballade geschrieben. I Knew You Were Trouble, sagt sie. Das sollte eigentlich ein ganz trauriger Balladensong sein. Und dann hat sie dem ihren Produzenten gezeigt.
2: And I played them this really, really sad ballad. And I was like, I think just no drums. And they're like, what if it's dubstep?
0: Den fanden sie in der Originalversion nicht so richtig spannend und haben gesagt, Moment mal, wir müssen da ein bisschen Dubstep-Elemente reinmachen, liebe Taylor, sonst wird das kein Hit. Und dann hat er sich aber anscheinend doch durchgesetzt, der Produzent, obwohl der viel langsamer gedacht war. Wie hat das Taylor nochmal gemeint?
2: Really, really sad ballad.
0: Really sad ballad.
1: Wir haben dieses sehr, sehr traurige Klavierballade, dieses traurige Stück für euch mal zusammengebastelt. So hätte es eigentlich klingen können. Finde ich auch gut.

0: war den Producern dann vielleicht am Ende einfach so ein bisschen so gesagt, ah, da fehlt ein bisschen der Pfeffer. Deswegen.
1: Zu jammerig wäre es ja, vielleicht. Na gut, dann hören wir doch lieber das Original. Taylor Swift mit I Knew You Were Trouble. Hier in SWR3.

0: Hallo, guten Morgen. Es ist gleich 8:30 und es weiß auch einfach keiner, warum dieser Song so ein bisschen merkwürdig hinten raus ausfädelt, oder? Klingt nach Horrorfilm. Naja. Es ist Mittwoch, der 26. August. Der kompakte Newsüberblick jetzt mit Corinne Pilo.
1: Nach dem eskalierten Fußballpokalspiel in Mannheim gibt es Konsequenzen. Die Lage für die Containerschiffe auf dem Rhein entspannt sich trotz Regen kaum. Das Wetter erst noch wechselhaft, dann freundlich und trocken, 22 bis 30 Grad. Nach den Krawallen rund um das DFB-Pokalspiel Waldhof Mannheim gegen Kaiserslautern hat sich die Landesregierung eingeschaltet. Der baden-württembergische Innenminister Hagel hat ein Krisentreffen mit mehreren Fußballvereinen angekündigt. Bei dem Spiel am vergangenen Freitag sind rund 120 Menschen verletzt worden. Christina Erdkönig aus der SWR3-Aktuell-Redaktion hat die Hintergründe.
2: Nach Angaben des Ministeriums sollen 7 Clubs, vor allem aus der 1. bis 3. Liga, zu dem Krisengespräch nach Stuttgart kommen. Es gehe darum, klare Vereinbarungen zu treffen und die Stadionallianzen weiterzuentwickeln. Beim DFB-Pokal-Erstrundenspiel zwischen dem Drittligisten Waldhof Mannheim und dem Zweitligisten Kaiserslautern in Mannheim war es vergangenen Freitag zu gewaltsamen Randalen gekommen.
1: Die Weltwirtschaft hat die Energiekrise durch den Iran-Krieg besser verkraftet als befürchtet. Das sagt der Internationale Währungsfonds IWF. Demnach habe die Schließung der Straße von Hormus nicht so drastische Auswirkungen gehabt wie gedacht. Denn gleichzeitig seien Öl- und Gasreserven freigegeben und erneuerbare Energien ausgebaut worden. Trotz der Niederschläge in den vergangenen Tagen entspannt sich die Lage für Containerschiffe auf dem Rhein kaum. Das sagte ein Sprecher des internationalen Logistikunternehmens Contargo dem SWR. Auf Schwankungen des Pegels reagiere man kurzfristig mit mehr Ladung. Der Effekt sei aber gering. Derzeit weiche man oft auf LKW aus, um zu niedrige Passagen auf dem Rhein zu umgehen. Das sei aber teurer und nur begrenzt möglich. Bis die Schiffe wieder vollgeladen fahren können, dauert es dem Sprecher zufolge mindestens bis November. Nach dem Tod von US-Country-Sängerin Dolly Parton trauern viele Fans und Stars um sie. Taylor Swift hat dem Branchenmagazin Variety gesagt, dass sich eine Welt ohne Dolly nicht real und nicht richtig anfühle. Beyoncé hat sie als Maßstab und brillant bezeichnet. Nach übereinstimmenden Medienberichten ist Dolly Parton an Krebs gestorben. Sie ist unter anderem durch ihren Hit Jolene bekannt geworden.
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1: Am zweiten Tag der Klausurtagung in Brandenburg will die Bundesregierung über die Waldbrandgefahr und Dürre in diesem Sommer beraten. Und am Rand der spanischen Stadt Barcelona kämpfen Feuerwehrleute gegen einen Wald- und Buschbrand. 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
5: Heute wieder deutlich mehr Sonne als gestern, Wetterfrau Lea Spindler.
6: Gerade so ab den Vormittagsstunden kann sich die wieder ganz gut durchsetzen. Immer wieder schieben sich aber auch mal ein paar dichtere Wolkenfelder durch. Heute Morgen kann es noch ganz, ganz vereinzelt letzte Schauer oder Gewitter geben. Ab Mittag ist es dann aber überall trocken und recht freundlich. 22 Grad gibt es später höchstens in der Eifel und bis zu 30 Grad werden es am Kaiserstuhl. Und morgen ist es dann auch noch mal trocken und recht freundlich, bevor es am Freitag wieder gewittriger wird.
4: Es ist 8.32 Uhr, das Neueste aus dem SWR3-Verkehrszentrum hat Steffi Linkscheid und wir brauchen ganz schön viel Geduld auf der A620.
7: Salui Richtung Saarbrücken, zwischen Völklingen und Saarbrücken-Gersweiler mittlerweile 6 Kilometer Stau, 20 Minuten etwa dauert es da länger. Auf der A5 Frankfurt Richtung Kassel, zwischen Nordwestkreuz Frankfurt und Bad Homburger Kreuz, stehen 2 defekte Fahrzeuge. Außerdem liegen da Fahrzeugteile auf der linken Spur. Bitte also vorsichtig sein. Auf der A81 Singen-Stuttgart, zwischen Geisingen und Dreieck Bad Dürrheim, gibt es eine ungesicherte Unfallstelle. A5 Kassel-Frankfurt, zwischen Friedberg und Nordwestkreuz Frankfurt. Ein defekter LKW ist auf der Spur rechts, 9 Kilometer stockend, 20 Minuten plus. A661 Oberursel, Michtung Egelsbach, zwischen Preungesheimer Dreieck und Frankfurt Ost. 4 Kilometer Stau wegen einer Baustelle auf der Spur links. A8 München-Stuttgart, zwischen Esslingen und Stuttgart-Degerloch an der Baustelle. 8 Kilometer stockend, eine Viertelstunde plus. B10 Ulm, Stuttgart, zwischen Göppingen Zentrum West und Uhingen an der Baustelle 3 Kilometer Stau, auch hier eine Viertelstunde plus. Und A4 Aachen Richtung Köln, zwischen Kreuz Köln West und Köln Klettenberg an der Baustelle 4 Kilometer Stau, eine Viertelstunde plus. Und alle Stauinfos gibt es auch immer aktuell auf swr3.de. Gute Fahrt!
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4: Mit Sarah Talbot und Frau Blücke. Wie? Florian Brückner, Flo Brückner.
5: Beruf Lückner, ganz genau, ja. Sehr schön.
4: Also, üben jetzt mal was.
5: Ja. Okay, wir sagen Gu, ihr sagt Mo. Gu. Ja, perfekt.
2: Das klappt ja schon richtig
5: super
2: gut.
5: Super geklappt. 8:34 Uhr. Moin, moin.
2: Gumo.
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0: Es ist 8:39 Uhr. Ihr hört die SWR 3 Morning Show am Mittwoch früh. Und jetzt haben wir für euch eine britische Girlband. Die haben ein Selbstbewusstsein, das ist auf jeden Fall größer als der Big Ben, wenn du mich fragst.
1: Georgia, Renee und Stella heißen sie. Zusammen sind sie Flow. Wir haben sie schon öfter gehört bei uns hier in SWR 3. Und die sind so ein bisschen die musikalische Wiedergeburt von den Spice Girls. Zumindest sehen sie sich selbst anscheinend so. Sie sagen, dass sie die größte Girlband unserer Zeit werden wollen. Wir hatten sie ja neulich im Interview.
0: Ja, aber so konfidente, selbstbewusste Mädels, das ist doch auch gut. Und sie sind auch wirklich auf einem guten Weg dahin. Und man muss sagen, also bei dieser charmanten Bescheidenheit, da geht einem wirklich das Herz auf. Wenn sie das mit ihrem geilen britischen Akzent rüberbringen, dann kann man ihnen das irgendwie nicht übel nehmen, finde ich. Wie nennen sie nochmal, was ist ihr aktueller Hit? Leak It nochmal?
2: A Banger.
0: A Banger? A Banger.
1: Ein absoluter Banger, ein absoluter Hit.
0: Schön.
1: Ich muss nochmal hören.
2: A Banger.
0: Diesen Banger, den hören wir jetzt nochmal in der SWR 3 Morning Show. Flo mit Leak It um 8.40 Uhr in SWR 3.
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0: Das waren Flow mit
1: Banger.
2: Der Banger, definitiv.
0: Leak it heißt der Song, direkt entfallen.
2: In SWR3. So, und jetzt kommt ein anderer Song, der ist auch ein absoluter
1: Banger.
2: Nämlich die gute J-Lo, Let's Get Loud.
0: Also, Zahnbürste ansetzen und hin und her.
2: Aber wehe, macht schneller. Auch nicht gesund. 8:43 Uhr, die SWR3 Morning Show. Kommt gut rein in euren Mittwoch, Leute.

0: Hallo, guten Morgen. Hier ist die SWR3 Morning Show.
1: 8:50 Uhr. Guten Morgen.
2: Worte. Olivia Costanzo, Katholische Kirche.
3: Älter werden hat auch seine guten Seiten. Dieser Meinung ist die Pastorin Cornelia Köhnen-Marx. Sie sagt: In meiner Stadt sehe ich hinter den neuen Häusern noch die alten, abgerissenen. Und im Gewohnten leuchtet Neues, Zukünftiges auf. So öffnet Altern meinen Blick. Ich kann das Leben von verschiedenen Seiten sehen. Ich sehe mit den Augen der Eltern und kann mich zugleich in die Kinderträume hineinversetzen und die Hoffnung der jungen Generation verstehen. Ich kann weitergeben, was am Ende zählt.

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6: Um 9 Uhr. Der kompakte Newsüberblick jetzt mit Corinne Pilo.
7: Die Bundesregierung berät über die Folgen des Hitzesommers. Diebe stehlen Austern im Wert von über 200.000 Euro. Das Wetter erst trüb und wolkig, später sonniger und bis 30 Grad. Am zweiten Tag der Klausurtagung in Brandenburg will die Bundesregierung auch über die Waldbrandgefahr und Dürre in diesem Sommer beraten. Beschlossen werden soll heute aber nichts. Ute Weber aus der SWR 3 Aktuell-Redaktion fasst zusammen, was die einzelnen Minister und Parteien wollen.
8: Umweltminister Schneider verlangt einen Hitzeschutz und die Klimaanpassung im Grundgesetz zu verankern. Vizekanzler und Finanzminister Klingbeil von der SPD bezeichnete den Vorstoß als Lehre aus der Hitzewelle. Die Union steht dem Vorhaben skeptisch bis ablehnend gegenüber. Grünen-Fraktionschefin Hasselmann verlangt ein Sofortprogramm. Außerdem sollen nach Ansicht der Grünen die Kürzungen im Sondervermögen beim Klimaschutz sofort zurückgenommen werden.
7: Der baden-württembergische Innenminister Hagel hat mehrere Fußballvereine zu einem Krisentreffen eingeladen. Grund ist das eskalierte DFB-Pokalspiel zwischen dem Drittligisten Waldhof Mannheim und dem Zweitligisten Kaiserslautern. Es gehe darum, klare Vereinbarungen zu treffen und Stadionallianzen weiterzuentwickeln, heißt es. Dabei arbeiten die Beamten eng mit Vereinen, Fanprojekten und den jeweiligen Kommunen zusammen. Absprachen und Risikoanalysen zum jeweiligen Gegner sollen den Fußball sicherer machen. Das Raumfahrtunternehmen SpaceX will im US-Bundesstaat Louisiana einen neuen Weltraumbahnhof für seine Starship-Raketen bauen. Dafür werden mindestens 100 Milliarden Dollar investiert, sagt SpaceX. Auf dem Gelände an der Küste sollen ab kommendem Jahr viele Starttürme entstehen. 2029 sollen dann die ersten Starship-Flüge von Louisiana aus starten. Die Polizei in Australien sucht mit einer groß angelegten Öffentlichkeitsfahndung nach Austerndieben. Sie hatten auf einer Austernfarm nördlich von Sydney mehr als 400.000 der teuren Muscheln gestohlen. Um sie abzutransportieren, waren mehr als 300 Säcke nötig. Der Wert der Austern wird auf umgerechnet mehr als 200.000 Euro geschätzt.
5: Was heute noch wichtig wird.
7: Der Baustofffachhandel stellt die Zahlen zum Neubau- und Wohnungsmarkt vor. Und die Spielemesse Gamescom wird heute eröffnet. Sie ist erstmal nur für Fachbesucher offen, ab morgen dann für alle. 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
9: Jetzt hatte ich mich gerade darauf eingestellt, dass sich das mit dem Schwitzen für dieses Jahr erledigt hat. Aber irgendwie fühlt es sich jetzt schon wieder relativ dampfig an in vielen Ecken. Müssen wir jetzt wieder schwitzen, Lea Spindler, Wetterfrau?
10: Ja, schon. Also bis zu 30 Grad gibt es heute schon. Es wird einfach so drückend und heiß heute. Momentan haben wir noch entweder Nebel momentan, was ja relativ ungewöhnlich ist, aber ist auf jeden Fall gerade da. Oder es ist schon ziemlich wolkig, aber es lockert jetzt im Laufe des Tages immer mehr auf. Also gerade so ab Mittag setzt sich die Sonne dann immer besser durch. Und dann wird es halt dann auch

0: an der Baustelle und zwar auf der Spur links. 7 Kilometer Stau. Eine Dreiviertelstunde am besten länger einplanen. A5 Kassel Richtung Frankfurt. Zwischen Friedberg und Nordwestkreuz Frankfurt ist ein defekter LKW auf der Spur rechts. Es stockt auf 9 Kilometern. 20 Minuten dauert es länger. A620 Saarlouis Richtung Saarbrücken. Zwischen Völklingen Ost und Saarbrücken Gersweiler. 6 Kilometer stockend. Viertelstunde dauert es da mehr. A8 München-Stuttgart zwischen Esslingen und Stuttgart-Degerloch an der Baustelle 8 Kilometer stockend, eine Viertelstunde plus. Nochmal eine Viertelstunde plus gibt es auf der A4 Aachen-Köln zwischen Kreuz Köln-West und Köln-Eiffeltor an der Baustelle 3 Kilometer Stau. 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
1: Gute Fahrt. Steffi, wir freuen uns hier einfach die ganze Zeit, weil die alle so strahlen.
0: Das kann ich gut verstehen.
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3: 8:04 ist es. Guten Morgen. Einer, der auf jeden Fall strahlt, das ist unser Hörer Carsten. Der weiß nämlich ganz genau, wie der Hase läuft. Er sagt, ich glaube, Sabrina Kemmer liegt jeden Morgen grinsend im Bett, das hat er uns geschrieben, und freut sich diebisch über den Satz, Sabrina hat Urlaub und Sarah Talmon übernimmt für sie. Dann dreht sie sich um und kuschelt sich noch ein bisschen ins Kissen. Ganz genau so ist es.
1: So ist es. Aber Sabrina, schlaf jetzt noch ein bisschen aus, falls du uns hörst, wenn du schläfst. Ab nächsten Montag ist für dich wieder die Zeit und dann hast du hier schon Mittag.
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0: Ihr hört die SWR3 Morning Show am Mittwochmorgen. Guten Morgen.
1: In Friedrichshafen stinkt's. Seit Jahren, vor allem nachts und vor allem im Stadtteil Ost. Keiner weiß da genau, woher der Geruch kommt. Und wir haben heute Morgen darüber gesprochen. Die Stadt versucht seit Jahren rauszufinden, was das für ein Geruch ist. Und die haben jetzt Fragebögen verteilt, mit denen die Menschen in Friedrichshafen sich melden können, wann, wo und vor allem nach was es müffelt.
0: Aber Leute, das ist doch nicht das Einzige in SWR3-Land. Die blühenden Landschaften bei uns hier zu Hause, die können doch mehr als nur mysteriös stinken nach irgendwas, wo wir noch nicht mal wissen, was es ist. Wir wollen deswegen heute Morgen wissen, sag mal, wie riecht es denn eigentlich bei euch in eurer Ecke von SWR3-Land? 07221 2011. Saskia hat sich gemeldet und sie lädt uns alle erstmal zu sich nach Hause ein.
2: Guten Morgen. Also bei uns in Lörrach riecht es ganz, ganz oft nach Schokolade durch die Firma Milka oder auch Mondelez. Durch die Produktion drückt es dann oft die Abluft in die Stadt und man sagt dann einfach, dass sich das Wetter ändert. Riecht richtig, richtig gut.
1: Das Wetter spielt auch bei Matthias eine entscheidende Rolle.
3: Morgen, je nachdem wie der Wind steht, hier bei uns in Hochheim, entweder zieht es von der BASF rüber, wenn er von der einen Seite kommt, oder wenn er von der anderen Seite kommt, dann riecht es nach der Schokoladenfabrik in Mannheim.
1: Ja, da ist geil. Die Schokolade wieder. Überall Schokolade. Besonders lecker ist es auch in Ulm. Bei Caro riecht es schon im Sommer nach Zimt und Nelken, weil in der Nähe eine Lebkuchenfabrik ist.
0: Das stelle ich mir auch geil vor. Mhm. Im Sommer an Lebkuchen denken. Ich glaube, Daniela aus Engelsbrand spricht auch ganz vielen aus der Seele, vor allem allen Dorfis. Sie sagt, bei uns gibt es immer wieder den einzig wahren Geruch. Den vom Mist vom Bauern. Viertel

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0: Genau halb zehn. Das Neueste aus dem SWR3-Verkehrszentrum mit Steffi Linkscheid. Es stockt auf der A5.
1: Kassel Richtung Frankfurt ist das. Zwischen Friedberg und Nordwestkreuz Frankfurt ist ein defekter LKW auf der Spur rechts. Deswegen stockt es auf einer Länge von 9 Kilometern. 20 Minuten dauert es länger. Ziegen sind auf der Bundesstraße Tuttlingen-Engen zwischen Emmingen und dem Abzweig nach Biesendorf in beiden Richtungen unterwegs. A6 Heilbronn-Nürnberg. Zwischen Heilbronn-Neckarsulm und Bretzfeld laufen Brückenarbeiten. 4 Kilometer Stau, eine halbe Stunde plus. A620 Saarlouis Richtung Saarbrücken. Zwischen Völklingen-Ost und Saarbrücken-Gersweiler 6 Kilometer stockend, eine Viertelstunde plus. Und alle Infos gibt's auch bei der SWR3-Stau-Hotline unter 07221 9282. Gute Fahrt.
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0: Guten Morgen.
3: Guten Morgen, halb zehn ist.

0: Dann müssen wir kurz rein. Steffi Linkstadt aus dem SWR3-Team.
1: Achtung, ein Falschfahrer auf der Bundesstraße Hanau-Dieburg zwischen Hanau-Kleinauheim und Rottgau-Jügesheim. Ein Falschfahrer. Bitte äußerst rechts fahren, nicht überholen auf der B45 Hanau-Dieburg zwischen Hanau-Kleinauheim und Rottgau-Jügesheim. Ein Falschfahrer. Vorsicht in beiden Richtungen.
2: Olivia Rodrigo in der SWR 3 Morning Show. Es ist 9.39 Uhr. So, und jetzt spawnen wir gleich mal alle zusammen auf der Gamescom. Die geht ja jetzt heute in Köln los. Gucken wir uns mal an.
0: Also ich weiß, wir schalten da gleich rein, aber was heißt denn spawnen?
2: Wir spawnen. Na, wenn man in so einem Spiel stirbt und dann wieder neu auftaucht, das ist der Spawnen. Das machen wir gleich mal alle zusammen.

0: Morgen, es ist 9.43 Uhr, ihr hört die SWR 3 Morning Show. Hallo.
1: Und es ist Weihnachten für die Zockergemeinde. Heute startet nämlich die Gamescom in Köln, die weltweit größte Gaming-Messe. Nur, dass die Spiele-Community dann wahrscheinlich nicht als Weihnachtselfen verkleidet sind, sondern als Prinzessin Zelda. SWR 3 Reporter Martin Schütz ist live vor Ort. Als was bist du denn verkleidet?
2: Als Reporter. Ich muss ja auch später mit Politikern sprechen. Also habe ich das an, was Gamer sonst natürlich immer tragen, einen Anzug.
1: Was sind denn deine Highlights dieses Jahr?
2: Dass wieder ganz, ganz viele von den großen Firmen zurück sind. Die letzten Jahre war es manchmal ein bisschen dürftig. Es war zwar irgendwie immer cool, hier zu sein und hatte irgendwie immer so den Charakter von einem Festival und der Kirmes. Aber jetzt sind wirklich wieder die richtig großen Branchenschwergewichte da. Die Konsolenhersteller, große Publisher, und das sieht man auch. Also hier sind Stände aufgebaut, die sind, keine Ahnung, 12 Meter hoch, nehmen ein Drittel dieser gigantisch großen Messehallen ein. Und du tauchst halt einfach mal ab ins mittelalterliche Japan und 3 Meter weiter kannst du irgendwie auf einem richtigen Landwirtschaftsfahrzeug sitzen und den Simulator fahren. Das ist schon richtig geil, finde ich.
0: Ja, vielleicht wollen Sie Eindruck schinden, weil auch der Bundespräsident Frank-Walter Steinzocker hat sich angekündigt. Der kommt ja morgen auch. Was macht der denn da eigentlich?
2: Das ist eine gute Frage. Die konnte mir hier bisher keiner beantworten. Man war super überrascht, dass er sich angekündigt hat, weil er bisher eigentlich nie so richtig aus der Ecke gekommen ist, wenn es ums Gaming gegangen ist. Aber man sagt sich so, es ist super, dass das Staatsoberhaupt kommt, weil das zieht uns so ein bisschen aus der Schmuddelecke raus, in der das Gaming ja manchmal immer noch steht, wenn man so über Themen wie Sucht oder gewaltverherrlichende Spiele redet, was ja auch seinen Sinn hat, aber das ist halt nicht alles im Gaming, und das finden die Leute gut, dass er vorbeikommt und damit ein richtig dolles Zeichen setzt.
1: Auf was freust du dich denn am meisten jetzt die nächsten Tage?
2: Auf die Cosplayer, wenn ich ehrlich bin. Die sind so gut verkleidet. Also hier kommen die Elfen mit 2 Meter Spannweite, Flügel entgegen, und alle machen Platz. Obwohl es total voll ist, alle nehmen auf sich Rücksicht, feiern die Menschen total ab und machen Fotos und so. Und das sind die wirklichen Stars hier, und auf die freue ich mich, weil da sieht man, die haben das ganze Jahr da Zeit rein investiert und machen so richtig den Spirit von der Gamescom aus.
0: Geil, wer Bock auf die nächsten Tage, SWR3-Reporter Martin Schütz. Heute startet die Gamescom in Köln, also nicht wundern, wenn ihr in den nächsten Tagen rund um Köln zwischen einer Elfe mit Riesenflügeln und einem Oger in der S-Bahn zur Arbeit pendelt.

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1: Hallo, guten Morgen, hier ist SWR 3 und wir haben eine Entwarnung aus dem Verkehrszentrum auf der B45 Hanau-Dieburg. Kein Falschfahrer mehr zwischen Hanau-Kleinauheim und Rottgau-Jügesheim.

0: Hallo, hier ist die SWR3 Morning Show. Und keiner von uns will heute Morgen mit Gunni tauschen. Er schreibt uns gerade an die 07221 2011. Sitze beim Zahnarzt und warte, bis die Spritzen wirken. Zum Glück läuft im Hintergrund SWR 3.
1: Das ist immerhin etwas. Wenn du dann gleich wieder aufwachst, Gunni, dann hörst du hier Dennis Tienert. Nicht erschrecken, der übernimmt gleich ab 10. Wir sind Sarah Talmon und Flo Brückner. Bis morgen, macht's gut. Tschüss.

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7: Die Themen des Tages um 10 Uhr jetzt von Corinne Pilo.
8: Die Weltwirtschaft kommt besser mit der Energiekrise durch den Iran-Krieg klar als gedacht. Im Schwarzwald wird wildes Campen schärfer kontrolliert. Das Wetter ist trüb und wolkig, später sonniger und bis 30 Grad. Die Weltwirtschaft hat die Energiekrise durch den Iran-Krieg besser verkraftet als befürchtet. So bewertet es der Internationale Währungsfonds IWF. Die Fachleute machen sich aber Sorgen um die Haushaltslage in einigen Ländern, weil die sich verschlechtere. Theresa Lienen aus der SWR 3 Aktuell-Redaktion hat die Hintergründe.
9: Laut IWF gibt es ein Tauziehen zwischen den Negativfolgen der Energiekrise und dem Investitionsboom, der durch künstliche Intelligenz ausgelöst worden ist. Außerdem habe die Schließung der Straße von Hormuz durch freigegebene Öl- und Gasreserven und den Ausbau erneuerbarer Energien weniger drastische Auswirkungen gehabt. Vorbei sei der Energieschock aber nicht, hat IWF-Chefin Kristalina gesagt. Sie hat alle Staaten aufgefordert, glaubwürdige Pläne vorzulegen, wie sie ihre Finanzen in Zukunft stabilisieren wollen.
8: Der Vorsitzende der Unionsfraktion im Bundestag Frei ist dagegen, Klimaanpassung und Naturschutz ins Grundgesetz zu schreiben. Bisher sind für die Themen vor allem die Länder und Kommunen zuständig. Wenn sie im Grundgesetz stünden, würde daraus eine Gemeinschaftsaufgabe mit dem Bund. Laut Frei wäre das nicht effizient, hat er im Deutschlandfunk gesagt.
10: Ich möchte nur daran erinnern, dass wir bei den vergangenen Reformen im Föderalismus darauf gedrungen haben, dass wir von Gemeinschaftsaufgaben absehen, sondern klare Zuständigkeiten schaffen. Das führt nämlich am Ende dazu, dass Aufgaben auch wirklich erledigt werden. Bei Gemeinschaftsaufgaben besteht eher die Gefahr, dass die eine politische Ebene mit dem Finger auf die andere zeigt und am Ende wenig passiert.
8: Die Grundgesetzanpassung hatte die SPD vorgeschlagen. Um den Klimaschutz geht es auch bei der Regierungsklausur in Brandenburg. Bundesbildungsministerin Prien will mehr Geld in Grundschulen und Kitas investieren. Zur Begründung sagte sie, jeder hier investierte Euro zahle sich doppelt und dreifach aus. Bildung sei ein entscheidender Faktor für Integration, Aufstiegschancen und die Lösung der Fachkräftefrage. Der Frankfurter Allgemeinen Zeitung sagte sie, das Geld dafür könne aufgebracht werden, indem man es statt in Hochschulen in die frühe Bildung stecke. Die Behörden im Schwarzwald kontrollieren stärker, ob jemand wild campt. Eine Sprecherin des Biosphärengebiets sagt, dass Menschen ihre Zelte aufbauen, obwohl das im Naturschutzgebiet verboten ist. Allein in den letzten 2 Tagen hätten Ranger 25 Anzeigen wegen unerlaubten Zeltens aufgenommen. Für viele Wildtiere seien Dämmerung und Nacht wichtige Aktivitäts- und Ruhezeiten. Störungen könnten Tiere aufscheuchen und dazu führen, dass diese bestimmte Bereiche dauerhaft meiden.
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8: Die VW-Betriebsversammlungen gehen heute weiter. Und darf sich ein Likör ohne Ei auch Likör ohne Ei nennen? Dazu verhandelt gleich das Oberlandesgericht Schleswig-Holstein. 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
7: Das Wetter in SWR3-Land. Nach dem teilweise trüben Start halten sich auch über den Vormittag noch dichte Wolken. Nass wird's aber kaum. Ab dem Mittag kommt dann auch die Sonne immer mehr durch und dann wird es richtig freundlich und auch warm. Zwischen 22 Grad im Siegerland und 30 Grad heute Maximum in der Ortenau. Morgen wolkig mit Sonne und noch wärmer bis 33 Grad. Dann. Es ist 10.03 Uhr, das Neueste aus dem SWR3-Verkehrszentrum, hat Steffi Linkscheid und es staut sich auf der A6.
11: Heilbronn Richtung Nürnberg ist das. Zwischen Heilbronn, Neckar, Sulm und Bretzfeld laufen

0: Heilbronn. Im nördlichen Bereich ist da der Strom ausgefallen. Die zuständigen Behörden sind schon informiert. Die Störung wird so schnell wie möglich behoben. Am besten den Stromverbrauch reduzieren oder Akkus nutzen und nur das Nötigste verwenden. Auch gern die Nachbarn informieren und bei Bedarf Hilfe leisten. Die Notrufnummern von Polizei und Feuerwehr bitte frei halten. Die werden für dringende Notfälle gebraucht. Und alle Infos gibt's auch bei der SWR3-Stau-Hotline unter 07221 9282. Gute Fahrt.
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2: Mit Dennis Tinat, hallo. Wann und wo wart ihr das letzte Mal eingesperrt, habt unfreiwillig festgesessen oder wart über Stunden gefangen? Diese Fälle scheinen sich aktuell aus irgendwelchen Gründen zu verdichten, nachdem Wirbi und Zeus gestern Abend ja anderthalb Stunden hier im Studio eingesperrt waren und die Tür seitdem kaputt ist. Kommt schon die nächste Geschichte aus Hamburg von einem Kettenkarussell. Was da los war und eure Feststeckgeschichten hier in 10 Minuten in der Show.
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0: SWR 3 Now hier am Mittwochvormittag. Unsere Studiotür lässt sich seit gestern nicht mehr richtig zumachen hier, nachdem die Kollegen Vivi und Zeus am Nachmittag hier im Studio vor, ich glaube anderthalb Stunden waren sie eingesperrt und mussten höchst aufwendig befreit werden. Irgendwie ist da in der Tür was kaputt gegangen und der Schnapper wollte nicht mehr aufmachen und dann saßen die fest. Das war aber noch komfortabel im Vergleich zu der Meldung, die uns danach erreicht hat. In Hamburg haben Menschen 3 Stunden in einem Kettenkarussell festgesessen. Etwa 20 Menschen hingen da 30 Meter in der Luft. So ein Kettenkarussell fährt ja immer erstmal so ein bisschen hoch, ne, bevor es sich dann anfängt zu drehen. Und kurz bevor es dann losgehen sollte, ist das Ding einfach stehen geblieben. Die Menschen da wieder runterzubekommen, hat bis Mitternacht gedauert. Zum Glück ist niemandem was passiert. Aber manche werden sich oder nach dem Schreck wohl erstmal so schnell nicht mehr in ein Kettenkarussell trauen. So wie Julia Buchmeier aus dem SWR Now-Team nie wieder allein in einen kleinen Fahrstuhl einsteigen wird.
1: Einmal und nie wieder.
0: Ja. Du kamst da zwar nicht mehr raus, aber wenn man so streng genommen stecken geblieben bist du nicht, oder?
1: Nee, der hat mich einfach nur nicht mehr ausgespuckt quasi. Ja. Der ist einfach immer weiter von oben nach unten gefahren. Gott. Und die Türen gingen einfach in keinem einzigen Stockwerk auf. Also ich war da allein drin, nur ich und 5 riesige Koffer auf vielleicht so einem Quadratmeter.
0: Ja.
1: Und auch wenn ich jetzt persönlich niemand bin, der schnell Platzangst bekommt, das war schon gruselig, ehrlich gesagt. Irgendwann hat der Hausmeister mich zum Glück befreit. Aber ehrlich gesagt, das war halt auch ein wirklich einfaches und altes Hotel, in dem wir da waren auf Abschlussfahrt. Also,
0: da weiß ich jetzt nicht, was gruseliger ist, wenn das Ding einfach stecken bleibt und Ruhe ist oder so ständig hoch und runter fährt. Weißt du?
1: Absolut.
0: Aber ehrlich gesagt, Aufzug hat mich noch nicht gekriegt. Das ist ja der Klassiker, ne? Aber Aufzug hat mich noch nicht gekriegt. Ich war dafür mal in einem Auto gefangen.
1: Beunruhigend.
0: Es war ein ganz neues Auto. Also nur noch alles elektronisch bedienbar, ne? Hatte zwar an den Türen so Griffe, aber die Software, die diese Griffe gesteuert hat, die war wohl noch nicht so ganz fertig. Die hatte noch so ein paar Macken, weswegen ich dann vor meiner Haustür stand, auf dem Parkplatz und einfach nicht aus meinem Auto kam, bis ich dann vom Support nach 30 Minuten mal die Info bekommen habe, mit welcher versteckten geheimen Tastenkombination man ein Reset machen kann. Dann gingen die Türen plötzlich wieder auf. Ich habe dieses Auto danach relativ schnell abgestoßen, Julia.
1: Verstehe ich.
0: Es wäre Dreiland. Habt ihr auch noch solche Geschichten? Wo habt ihr denn schon mal festgesteckt? Habt euch ein- oder ausgesperrt oder seid einfach nicht mehr rausgekommen? 07221 2011, wir sammeln mal. Gerne wie immer ein WhatsApp schicken, ne? Oder Signal, gerne auch als Sprachnachricht an dieselbe Nummer 07221 2011. Wir arbeiten das mal gemeinsam auf hier. Eure Feststeckgeschichten heute hier in SWR 3 Now.

0: Eure Feststeckgeschichten heute hier in SWR 3 Now. Wir sammeln an der 0732211 einmal, um uns gegenseitig ein bisschen von unserer Angst davor zu kurieren. Und weil diese Geschichten im Nachhinein oft ziemlich unterhaltsam sind, auch wenn sie im Moment wahnsinnig unangenehm waren. Schickt gerne auch eure noch rüber. Wir haben hier zum Beispiel schon was bekommen von Mattes aus Hellenthal. Moin SWR3, ich bin mal mit einer defekten Starterbatterie in der Ausfahrt der Waschanlage stecken geblieben. Die war so schmal, dass ich nicht aussteigen konnte. Auf Hupen hat niemand reagiert. Erst ein Anruf beim Chef hat Bewegung in die Sache gebracht. Schließlich musste mein Schrauber mit Starthilfeset anrücken. Nach einer halben Stunde ging es dann weiter. Da war dann ordentlich Stau. Da habe ich auch immer so ein bisschen Sorge in der Waschanlage. Da steht ja auch immer, wenn irgendwie der Vordermann stehen bleibt, bitte hupen. Ne? Was passiert denn da? Da gibt es offensichtlich keine Sicherung, dass dieses Band da stehen bleibt. Und dann wird man da so draufgeschoben auf den Vordermann. Oder ist das anders? Kennt sich jemand aus? Gerne mal sagen. 0722. 2011. Rainer aus Landau hat noch angerufen. Was ist deine Geschichte?
1: Ein Freund von mir war Trainer bei einem Fußballverein. Mhm. Immer wenn die Meisterfeier war oder die Abschlussfeier, sind wir nach Hamburg auf die Reeperbahn gefahren mit der kompletten jungen Fußballmannschaft. Und wir hatten einen, der verantwortlich war, um das Hotel zu buchen. Und der hat ein Hotel gebucht, bei dem es Zimmercodes, vierstellige Zimmercodes gab. Und wir sind halt 8:05 irgendwann nach Hause gekommen, also ins Hotel. Und natürlich war da keiner mehr nüchtern und im Endeffekt sind wir in den Flur reingelaufen und da lag nahezu vor jedem Zimmer lagen ein oder zwei Leute, einfach weil die so betrunken waren, um sich den Code zu merken.
0: Wie geil ist das denn? Ja, das sollte man bei so einem Urlaub, glaube ich, berücksichtigen.
1: Ja, ist auch nie wieder vorgekommen. Wir sind noch jahrelang hingefahren, wir haben aber nie wieder ein Hotel. Es war immer die erste Frage bei der Buchung, wie kommt man rein? Schlüsselkarte, Schlüssel oder Code? Und bei Code war das Hotel sofort draußen.
0: Teilt gerne auch noch eure Geschichte mit uns. 0722 1 2011 hier in SWR 3 Now.

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7: 10.30 Uhr ist es, das Neueste aus dem SWR3-Verkehrszentrum hat Steffi Lingenscheid und es staut sich auf der A6.
8: Ja, so sieht's aus auf der A5 Kassel Richtung Frankfurt zwischen Bad Homburger Kreuz und Nordwestkreuz Frankfurt. Da ist ein defekter LKW auf der Spur rechts. Eine Viertelstunde dauert es da länger. A2 Basel Richtung Luzern zwischen Sissach und Bällchentunnel, da staut sich's an der Baustelle. Bis zu 20 Minuten dauert es da länger. Wer kann, fährt Richtung Kershof, Gotthard, Luzern via A3, A1. Und eine Information noch für die Stadt Heilbronn. In der Stadt Heilbronn ist im nördlichen Bereich der Strom ausgefallen. Die zuständigen Behörden sind schon informiert. Die Störung wird so schnell wie möglich behoben, sagen die. Einfach, wer kann, seinen Stromverbrauch reduzieren, die Nachbarn informieren und bei Bedarf Hilfe leisten. Bitte die Notrufnummern frei halten von Feuerwehr und Polizei und nicht wählen, wenn nicht wirklich ein dringender Notruf besteht. Wie gesagt, die wissen über den Stromausfall Bescheid. Und alle Infos gibt es auch nochmal aktuell auf swr3.de. Unterwegs, gute Fahrt.
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7: Hello.

0: Erst mal drei am Mittwochvormittag. Wenn wir hier so in unser Postfach gucken und Richtung Telefon an die 0722211, diese Wo habt ihr schon festgesteckt Geschichten sind nicht selten. Ihr überrennt uns ja hier. Markus aus Weil am Rhein schreibt, mein Sohn ist im Alter von 3 Jahren mal in einem Katzenbaum, so einem Kratzdings, von Bekannten stecken geblieben. Wir waren zu Besuch und er musste aufs Klo. Als er nach einer gefühlten Ewigkeit nicht wiederkam, machte ich mich auf die Suche nach ihm. Als ich am Katzenzimmer vorbeikam, hörte ich dann ein zaghaftes Rufen, Hilfe, kann mich mal jemand hier rausholen? Er hing da voll im Kratzbaum fest. Das war zum Schießen. Olli hat uns eine Audio mit ihrer Feststeckgeschichte geschickt.
1: Wir haben ein Stallgebäude, da ist ein Hühnerstall drin. Und da hat mein Mann mich mal eingesperrt, weil unsere alte Türe von innen nicht mehr aufzumachen war. Und ich habe dann alles versucht und gerufen, geklopft. Und niemand hat mich gehört. Und letzten Endes musste ich mich aus einem Fenster rauszwängen und befreien. Das so in 1,60 Meter Höhe war und dann da so quasi halb Kopf über, halb die Füße raus aus diesem kleinen Fenster aussteigen. Und bis ich mich dazu entschlossen habe, hat es schon auch eine ganze Weile gedauert.
0: Ja, wir hoffen, es ist nichts passiert und du bist da unverletzt und unbeschadet rausgekommen. Anja aus dem Hunsrück hat was Ähnliches gemacht, aber andersrum. Ich sperre andere Menschen aus, schreibt sie. Ich hatte meinen Mann auf den Balkon ausgesperrt und bin ins Bett gegangen. Sein Klopfen hörte ich nicht. Er musste vom Balkon runterklettern und stand mit einer Laterne vor der Tür. Es war schon dunkel, als ich das Klingeln hörte und ihm öffnete, frage ich ihn lachend, was er denn mit der Laterne vor der Tür macht. Das sind so Situationen, in denen unterschiedliche Stimmungen aufeinandertreffen. Wir hoffen sehr, er hat ganz schnell wieder dein Humorlevel erreicht. Anja, danke für diese Geschichte. Habt ihr auch noch eine? Gerne rüberschicken. 0722211.

0: Taylor Swift, Beyoncé, Eminem, Sabrina Carpenter, die Musikwelt und viele Fans auf der ganzen Welt trauern um Musikikone Dolly Parton, die so viele Menschen inspiriert hat. Die Sängerin ist ja gestern in Nashville nach einer Krebserkrankung gestorben und viele Stars reagieren öffentlich auf ihren Tod, unter anderem auch Miley Cyrus. Die hatte ja eine ganz besondere Beziehung zu Dolly Parton, ist nicht nur immer wieder mit ihr aufgetreten, hat Songs mit ihr aufgenommen, sondern Miley ist auch Dollys Patentante. Jetzt hat sie sich auf X zum Tod ihrer Tante gemeldet und schreibt, ihr Tod sei ein verheerender Tag für die Menschheit. Es gäbe so viele böse Menschen auf dieser Welt und ausgerechnet ein reines Herz wie Dolly Parton mussten wir verlieren. Es gibt eine wunderschöne Version von Mileys Überhit Wrecking Ball, den sie vor 3 Jahren nochmal zusammen mit Dolly Parton aufgenommen hat. Dolly Parton und Miley Cyrus im Duett. Jetzt in SWR 3 Wrecking Ball.
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0: für eine geile Version, oder? Ich sitze hier und habe Gänsehaut und ein bisschen Tränchen in den Augen. Gefahrenstelle aus dem Verkehrszentrum von Steffi.
1: A60 Rüsselsheim Richtung Bingen zwischen Hechtsheim Ost und Mainz finden an der Saarstraße 3 Kilometer Stau. Hier eine Viertelstunde plus.
0: Fahrt vorsichtig, kommt gut an. Meldet SWR3.

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1: Es ist 11 Uhr, die Themen des Tages jetzt von Pia Ritter.
2: Der Wohnungsmangel in SWR3-Land bleibt groß. In Frankfurt stirbt ein Mann an sogenannter Flughafenmalaria. Das Wetter erst trüb und wolkig, später sonniger bis 30 Grad. 1,35 Millionen Wohnungen fehlen in Deutschland, steht im neuen Baumonitor. Das ist eine Studie des Forschungsinstituts PESTEL im Auftrag des Bundesverband Deutscher Baustofffachhandel. Christoph Mautes aus unserer Wirtschaftsredaktion hat sich die Zahlen speziell für SWR3-Land angeguckt. In Baden-Württemberg fehlen 201.000 Wohnungen.
3: Insbesondere günstige Wohnungen sind im Südwesten knapp. Und das sei eben genau in wirtschaftlich starken Regionen wie Baden-Württemberg ein Problem, so das PESTEL-Institut. Frei werdende Arbeitsplätze im unteren Einkommensbereich könnten nur schwer besetzt werden, wenn es keinen Wohnraum gäbe, den sich die Menschen mit diesen Gehältern auch leisten können. Dass so wenig gebaut wird, sei außerdem auch volkswirtschaftlich ein Problem. Den Schaden schätzt das PESTEL-Institut bundesweit auf 0,6% des Bruttoinlandsproduktes. Das Institut wirft der Bundesregierung eine vertane Chance auf Wachstum vor.
2: In Rheinland-Pfalz fehlen 136.000 Wohnungen. Bezogen auf die Einwohnerzahl sind das so viele wie in keinem anderen Bundesland.
3: Und zwar mit weitem Abstand. In Summe fehlen laut PESTEL-Institut in Rheinland-Pfalz so viele Wohnungen wie in Berlin, Brandenburg, Mecklenburg-Vorpommern, Sachsen, Sachsen-Anhalt und Thüringen zusammen. Die Forscher erklären das vor allem mit der geringen Bautätigkeit hier im Land. Bundesweit gibt es demnach 1,35 Millionen Wohnungen zu wenig. Der Verband fordert die Bundesregierung dringend zum Handeln auf. Die Branche im Wohnungsbau sei schwer angeschlagen und brauche massive Unterstützung.
2: Die Weltwirtschaft hat die Energiekrise durch den Iran-Krieg besser verkraftet als befürchtet, sagt der Internationale Währungsfonds. Demnach hat die Schließung der Straße von Hormus nicht so drastische Auswirkungen gehabt wie gedacht. Denn gleichzeitig seien Öl- und Gasreserven freigegeben und erneuerbare Energien ausgebaut worden. In Magdeburg gibt es heute eine Aktion von Gewerbetreibenden mit Migrationshintergrund. Sie schließen für einen halben Tag ihre Läden. Hintergrund: Mit dem sogenannten Migra-Streik wollen sie zeigen, wie sich Sachsen-Anhalt verändern könnte, wenn die AfD die Landtagswahl am 6. September gewinnt. In den Vorwahlumfragen liegt sie weit vorn. Etwa 150 Geschäfte wollten sich beteiligen, auch deutsch geführte Geschäfte wollten sich anschließen. Ein Mitarbeiter des Frankfurter Flughafens ist nach einer Malaria-Infektion gestorben. Der Flughafenbetreiber Fraport geht davon aus, dass der Mann wahrscheinlich von einer Anopheles-Mücke gestochen worden ist, die mit einem Flug nach Frankfurt gekommen ist. Das Robert-Koch-Institut sagt, es wisse inzwischen von 6 Beschäftigten, die sich mit der sogenannten Flughafenmalaria angesteckt hätten. Der Flughafen hat Mückenfallen aufgestellt und auch Mücken gefangen, die jetzt untersucht werden sollen. 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
1: Das Wetter in SWR3-Land. Nach dem teilweise trüben Start halten sich auch über den Vormittag noch dichte Wolken. Nass wird es aber kaum. Ab dem Nachmittag kommt immer mehr die Sonne durch und dann wird es richtig freundlich und auch warm. Zwischen 22 Grad im Siegerland und 30 Grad in der Ortenau. Morgen wolkig mit Sonne und noch wärmer bis 33 Grad. 11.03 Uhr ist es, das Neueste aus dem SWR3-Verkehrszentrum hat Steffi Linkscheid.
4: Vorsicht, auf der A6 Kaiserslautern Richtung Mannheim. Zwischen Grünstadt und Kreuz Frankenthal liegen Spanngurte auf der Fahrbahn. Danke an SWR3-Staumelder Thomas. A60 Rüsselsheim Richtung Bingen. Zwischen Hechtsheim Ost und Mainz-Finden Saarstraße. 3 Kilometer Stau, eine Viertelstunde plus. A643 Mainz-Wiesbaden. Zwischen Mainz-Mombach und Schiersteiner Kreuz 2 Kilometer Stand. A81 Stuttgart-Heilbronn, zwischen Engelberg-Tunnel und Stuttgart-Feuerbach, ein Unfall auf der Spur links, 2 Kilometer Stau. Dann noch A2.

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1: Mit Dennis Tina Talor, wie ein kleiner Leichtsinn gleich mehrere Leben komplett verändern kann, hören wir die Woche in unserem SWR3-Report 15.000 Volt. Der 19-jährige Flavio klettert auf einen abgestellten Güterzug und stirbt nach einem Stromunfall. Damit sowas am besten nie wieder passiert, nehmen wir euch die ganze Woche mit in diese Geschichte und hören jeden Tag eine neue Perspektive. Heute geht es um die von Flavios Eltern. Hier in 10 Minuten.
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1: Wie kommen Eltern damit klar, die ihr Kind bei einem Stromunfall verloren haben? 15.000 Volt, so viel Spannung ist auf der Oberleitung. Deshalb endet es immer wieder tödlich, wenn junge Menschen auf abgestellte Güterzüge klettern. Fast jeden Monat passiert das in Deutschland. Einer von ihnen ist Flavio. Die ganze Geschichte erzählen wir euch. Die ganze Woche erzählen wir euch seine Geschichte. Er wurde 19 Jahre alt. Das steht auf einer Erinnerungstafel am Bahnhof München-Trudering. SWR3-Reporter Jakob Reifenberger hat schon viele Interviews geführt, aber noch keins wie das mit Flavios Eltern, wo es so schnell wechselt zwischen Tränen und strahlenden Gesichtern.
2: Die Augen von Ilaria und Dieter leuchten, wenn sie von ihrem Sohn erzählen.
3: Es war ihm sehr wichtig, in seinem Leben viele Menschen zu haben. Und auch in der Familie war er wirklich derjenige, der uns so zusammengeschmissen hat.
4: Zu Kindergartenzeiten hat er sich selber das Telefon gegriffen und hat angefangen, seine Freunde anzurufen, weil es ihm einfach zu langweilig war. Er wollte immer jemanden bei sich haben.
3: Ein Freund hat gesagt, wenn Flavio dabei war, er war 100% für mich da.
2: Flavio stirbt, da sollte sein Leben eigentlich so richtig losgehen. Abi, check. Studienplatz, check. Praktikum beendet, jetzt noch ein bisschen Sommer genießen und dann an die Uni.
4: Es gibt diese schöne Szene, wo er sagte, Mama, I'm having the time of my life.
2: Die leuchtenden Augen füllen sich mit Tränen. Als Flavio der Oberleitung zu nahe kommt, ist Ilaria bei ihrer Familie in Rom. Für sie als Mutter ist das das Schlimmste. Sie war doch immer da, bei jedem kleinen Fahrradunfall.
3: Und ich konnte ihm seine Hand halten und ich konnte ihn trösten. Und dieses Gefühl, ich bin hilflos, ich kann nichts machen. Und ich bin mir sicher, dass in diesem Moment er sicherlich gesagt hat, Mama, wo bist du?
2: Bei solchen Momenten muss ich tief durchatmen. Ich sehe aber auch, da sitzen zwei nebeneinander, die tragen sich so richtig. Hier eine kurze Berührung am Arm, da ein Blick von der Seite. Was ihnen auch extrem hilft, rausgehen. Schönes Wetter, also Fahrradtour. Und wieder so eine krasse Szene.
4: Wir fahren raus in die Landschaft und die Landschaft ist wunderbar. Und wir haben nur geweint. Flavio kann das nicht mehr sehen. Ja? Und dann haben wir gedacht, vielleicht ist das nicht gut, was wir machen. Ja? Und unser Therapeut hat dann den schönen Satz gesagt, nee, heult besser draußen als zu Hause.
2: Ilaria und Dieter waren die einzigen Eltern deutschlandweit, die bereit waren, mit uns zu sprechen. Es fällt ihnen schwer, aber sie haben drei wichtige Gründe. Erstens, warnen. Man muss die Oberleitung nicht mal berühren. Zweitens, andere Eltern ermutigen. Holt euch Hilfe. Und drittens, da leuchten die Augen dann wieder.
3: Jedes Mal, wenn wir über Flavio sprechen, ist Flavio lebendig. Toller Junge, der wie jeder Junge auch Schmarrn gemacht hat. Aber es ist schön, drüber sprechen zu können.
1: 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Und morgen im Radio gegen 10 nach 11, die Nacht, in der alles passiert ist, aus der Sicht der Rettungskräfte hier in SWR3 Now.

0: 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Gefährliches aus dem Verkehrszentrum von Steffi.
1: Eine Warnmeldung habe ich von der A7 gerade frisch reinbekommen. Ulm Richtung Würzburg zwischen Niederstotzingen und Raststätte Lohnetal Ost. Da liegt ein Reifen auf der Fahrbahn. Und auf der Bundesstraße Donau-Eschingen Richtung Offenburg zwischen Gengenbach Mitte Altstadt und Offenburg Zunzweiler liegt ein Plastikteil auf der Fahrbahn. Gute Fahrt.
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0: 11.29 Uhr ist es. Das Neueste aus dem SWR3-Verkehrszentrum hat Steffi Linkscheid und es staut sich auf der A60.
1: So, und der Stau ist auch gerade verschwunden.
2: Ja.
1: Ich muss sehr schön. Nur freie Fahrt, das machst du sehr, sehr gut heute. Freie Fahrt auf der A60, dafür haben wir die A3 Frankfurt Richtung Würzburg. Zwischen Aschaffenburg Ost und Goldbach, da ist ein defekter Wagen. Die linke Spur ist gesperrt. A5 Frankfurt Karlsruhe zwischen Dreieck Karlsruhe an der Überleitung zur A8 Richtung Stuttgart. Da haben wir 2 Kilometer Stau, weil direkt hinterm Dreieck Karlsruhe die rechte Spur wegen einer Baustelle gesperrt ist. Und dann gibt es noch eine Gefahreninformation für die Stadt Heilbronn. Da ist teilweise der Strom ausgefallen. Die zuständigen Behörden sind schon informiert. Die Störung wird so schnell wie möglich behoben. Bitte nicht die Notrufnummern blockieren von Feuerwehr und Polizei. Und alle Infos gibt es auch immer aktuell auf swr3.de. Kommt gut durch den Tag.
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0: SWR3 mit den Gedanken jetzt von Tobias Gutmann von der katholischen Kirche.
1: Manche Mauern erkennt man sofort, andere sind fast unsichtbar. Bei mir im Ort werden ordentlich Zäune und Sichtschutzmauern hochgezogen. Die sehe ich direkt und oft denke ich mir, okay, da braucht wohl jemand mehr Privatsphäre. Und dann gibt es auch noch unsichtbare Mauern. Ich meine damit vor allem die zwischen Menschen. Manchmal reicht eine unbedachte Bemerkung, eine Nachricht, auf die keine Antwort kommt. Oder der Klassiker, ein Nachbarschaftsstreit, bei dem keiner nachgeben will. Mit der Zeit wächst eine Mauer, die oft größer ist als der eigentliche Anlass. Und irgendwann sieht man nur noch das, was trennt. Natürlich gibt es auch persönliche Grenzen, die mich schützen und nicht überschritten werden dürfen. Und etwas Privatsphäre braucht es auch. Aber viele Mauern schützen nicht, sie trennen nur. In der Bibel finde ich ein starkes Bild, das dazu passt. Es ist das verhärtete Herz oder anders gesagt, das Herz aus Stein. Es entsteht, wenn ich stur bin, jemanden eiskalt ignoriere oder Worte sage, die andere verletzen. Dann verschließe ich mein Herz und lasse nichts und niemanden an mich heran. In der Bibel heißt es immer wieder, achtet darauf, dass eure Herzen nicht verhärten. Und da lese ich auch, baut keine unnötigen Mauern. Und am besten gefällt mir dieser Ratschlag. Mehr als alles hüte dein Herz, denn von ihm geht das Leben aus.

ist SWR 3 Now, wie die vergangenen Tage auch. Die Geschichte von Flavio, durch die wir hier die ganze Woche mit euch gehen möchten, bewegt euch und auch uns hier jeden Tag ins Studio aufs Neue. Flavio ist mit 19 Jahren auf einen Güterzug geklettert und wurde von einem Stromschlag getroffen. 2 Tage später ist er im Krankenhaus gestorben. Ich bin sehr betroffen und bekam Gänsehaut beim Zuhören, schreibt uns SWR 3 Hörerin Elke an die 0722211. Bene und Flavio hatten keine negativen Absichten und sind der Unwissenheit zum Opfer gefallen. Auch mir beim Zuhören laufen die Tränen, und nee, auch wenn mir beim Zuhören die Tränen runtergekullert sind, ist es gut, dass ihr über diese Gefahren berichtet. Ja, wir erzählen euch Flavios Geschichte diese Woche jeden Tag hier in SWR 3 Now aus verschiedenen Perspektiven. Wenn ihr an einem Tag mal nicht dabei sein könnt, gibt's alle Perspektiven auch nochmal auf swr3.de. Wir machen das, um zu warnen, in der Hoffnung, dass dieses Thema noch bekannter wird und deutlich wird, wie gefährlich das tatsächlich ist, damit solche Stromunfälle, wie sie in Deutschland jeden Monat passieren, einfach nicht mehr passieren. Findet auch Gabriele. Sie hat uns geschrieben: Respekt und mein tiefstes Mitgefühl an Flavios Eltern. Sie hat eine ähnliche Geschichte mitbekommen als Lehrerin. Auch ihr, in Anführungszeichen, Superschüler, ein Sonnenschein wie Flavio, wie sie schreibt, ist ein paar Tage nach einem ähnlichen Vorfall im Krankenhaus gestorben. Sie sagt, man kann nicht genug warnen. Genau das Warnen hat auch Thomas aus Hohentwiel gemacht. Als ehemaliger Präventionsbeauftragter der Bundespolizei habe ich jahrelang die Schulen in meinem Zuständigkeitsbereich besucht und die Schüler über die Gefahren im Bahnbereich aufgeklärt. In dieser Zeit konnte ich über 15.500 Kinder und Jugendliche erreichen. Es ist total schön, eure Kommentare zu lesen. Danke für jeden Einzelnen. Vielleicht können wir mit dieser Diskussion was bewegen und dafür sorgen, dass niemand mehr auf so eine schreckliche Weise ums Leben kommen muss. 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
3: Die Themen des Tages um 12 Uhr jetzt von Pia Ritter.
4: Die Union bleibt bei ihrer ablehnenden Haltung zu Klimaschutz im Grundgesetz. Polizeibehörden nehmen weltweit Dutzende Cyberbetrüger fest. Das Wetter immer sonniger und freundlicher, bis zu 30 Grad. Bei der Kabinettsklausur in Neu-Hardenberg geht es heute auch um die Klimapolitik, die Folgen der jüngsten Hitzewellen und der anhaltenden Trockenheit. Linke und Grüne finden den Vorstoß von SPD-Umweltminister Schneider gut, Klimaanpassung ins Grundgesetz zu schreiben. SWR3 Berlin-Korrespondentin Katrin Aue.
5: Die Grünen-Fraktionschefin im Bundestag Britta Hasselmann sagte im rbb24-Inforadio, die Städte und Gemeinden müssten angesichts des Klimawandels, Zitat, ungemeine Summen aufbringen. Renaturierung von Flüssen, Frühwarnsysteme, kühle Rückzugsorte. Klimaanpassungsmaßnahmen kosteten Geld, das Länder und Kommunen alleine nicht aufbringen könnten. Hierfür sei eine sogenannte Gemeinschaftsaufgabe für Klimaanpassung notwendig. Damit dürfte sich der Bund stärker finanziell bei Hitzeschutz und Co. engagieren.
4: Der Unionsfraktionsvorsitzende Frei sieht Klima- und Hitzeschutz als Gemeinschaftsaufgabe kritisch. Er sagt im ARD-Morgenmagazin:
6: Ich möchte nur daran erinnern, dass wir bei den vergangenen Reformen im Föderalismus darauf gedrungen haben, dass wir von Gemeinschaftsaufgaben absehen, sondern klare Zuständigkeiten schaffen. Das führt nämlich am Ende dazu, dass Aufgaben auch wirklich erledigt werden. Bei Gemeinschaftsaufgaben besteht eher die Gefahr, dass die eine politische Ebene mit dem Finger auf die andere zeigt und am Ende wenig passiert.
4: In Deutschland gibt es aktuell 1,35 Millionen Wohnungen zu wenig. Das steht im neuen Baumonitor des PESTEL-Instituts. In Rheinland-Pfalz und Baden-Württemberg fehlen insgesamt 337.000 Wohnungen. SWR3-Wirtschaftsredakteur Christoph Mautes ordnet die Zahlen ein.
7: In beiden Bundesländern ist der Mangel an Wohnraum damit vergleichsweise groß. In Rheinland-Pfalz fehlen, bezogen auf die Einwohnerzahl, sogar so viele Wohnungen wie in keinem anderen Bundesland. Bundesweit werde viel zu wenig neu gebaut. Dadurch werde nicht nur die Wohnungsnot immer größer, es entstehe auch ein massiver volkswirtschaftlicher Schaden, so die Forscher. Das PESTEL-Institut wirft der Bundesregierung eine vertane Chance auf Wachstum vor. Beauftragt hat die Studie der Bundesverband Deutscher Baustofffachhandel. Der Verband fordert die Bundesregierung dringend zum Handeln auf. Die Branche im Wohnungsbau sei schwer angeschlagen und brauche massive Unterstützung.
4: Monatelang haben internationale Polizeibehörden gegen kriminelle Netzwerke aus Westafrika ermittelt. Jetzt sind verteilt über die Welt 58 Menschen festgenommen worden. Außerdem hat Interpol mehr als 260 Verdächtige identifiziert. Ihnen wird Cyberbetrug wie Romance-Scamming, aber auch Betrug mit Kryptowährungen und Gewinnversprechen vorgeworfen. In Südafrika haben die Ermittler umgerechnet 2,3 Millionen Euro beschlagnahmt und hunderte Bankkonten gesperrt. Die neuesten Nachrichten auch auf swr3.de.
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3: Das Wetter für SWR3-Land vom Rheinland bis zum Bodensee. Wetterfrau Lea Schwindler, heute Morgen sah es nicht danach aus, aber jetzt wird es schon noch echt freundlich, oder?
8: Ja, das lockert jetzt immer mehr auf und dann geht es mit so einem Sonne-Wolken-Mix durch den restlichen Tag. Dazu ist es auch schon ziemlich heiß mit bis zu 30 Grad. Noch heißer wird es dann aber morgen. 26 Grad gibt es da im Hunsrück und bis zu 34 Grad werden sogar am südlichen Oberrhein. Dazu haben wir dann auch Sonne und Wolken im Wechsel. Am Nachmittag gibt es dann ganz vereinzelt mal so ein paar Schauer in Rheinland-Pfalz. In der Nacht auf Freitag kommen dann verbreiteter Schauer und Gewitter auf uns zu. Mit denen geht's dann auch durch den Freitag und dann wird's auch wieder deutlich kühler.
3: 12.03 Uhr, das Neueste aus dem SWR3-Verkehrszentrum. Vorsicht auf der A66 Wiesbaden-Frankfurt zwischen Hattersheim und Krifteler Dreieck liegt eine Holzpalette auf der rechten Spur. Vorsicht auf der A7 Ulm-Füssen zwischen Föhringen und Illertissen liegt ein totes Reh auf der Straße. A3 Frankfurt-Würzburg zwischen Aschaffenburg-Ost und Goldbach ein defekter PKW auf der linken Spur. A5 Frankfurt-Karlsruhe zwischen Dreieck-Karlsruhe. Überleitung zur A8 Richtung Stuttgart. 2 Kilometer Stau, weil direkt hinterm Dreieck-Karlsruhe die rechte Spur wegen einer Baustelle gesperrt ist. A6 Heilbronn-Mannheim zwischen Sinsheim-Steinsfurt und Wiesloch-Auenberg. 2 Kilometer Stau, 10 Minuten extra. Die A60 Mainz-Rüsselsheim ist zwischen Rüsselsheim-Mitte und Rüsselsheim-Königstetten nach einem Unfall bis auf weiteres gesperrt. 4 Kilometer Rückstau. Umleitungstipp geht über die A671, A66 und die A3. Die Einfahrt Rüsselsheim-Mitte

0: ohne Schlüssel rausgegangen und die Tür fällt ins Schloss. Sowas ist super ärgerlich, aber es passiert uns wohl nur einmal, zeigen die vielen Feststeckgeschichten, die heute schon reingekommen sind hier in SWR3 Now. Besonders schön oder vielleicht auch eher lehrreich ist auch die Geschichte von SWR3-Hörerin Jenny.
1: Ich hatte einen Balkon im zweiten Stock und es zog ein Gewitter abends, sicher 10:30 auf. Es hat gestürmt, es sollte hageln und ich habe gedacht, ah, mein gelber Sack steht auf dem Balkon, ich hole den lieber rein und gehe nach draußen und will diesen Sack reinholen. Ich hatte damals eine Katze in Kater. Und der ist dann über das Fenster Sims zur Balkontür und hat sich wirklich auf den Griff gestellt und ich höre nur so ein Klack und dann war die Tür zu und dann stand ich in Socken, sehr dünn bekleidet im T-Shirt bei Sturm und Hagel draußen auf meinem Balkon. Ich habe zwar gerufen, gehört hat mich allerdings niemand. Ich habe meinen Kater verflucht, ich konnte auch nicht runterklettern, weil es hat ja geregnet. Ende vom Lied, ich habe dann an der Tür rumgeniffelt und meine Katze ist mit dem Kopf tatsächlich drunter und ich höre nochmal einen Klack. Die Tür war wieder offen und nach ungefähr einer Dreiviertelstunde stand ich wieder in meinem Wohnzimmer, sehr glücklich. Und ich bin seitdem nie wieder ohne Handy tatsächlich auf dem Balkon alleine raus.
0: Wer Katzen kennt, weiß, das ist nicht aus Versehen passiert. Vorhin habe ich ja erzählt, dass mich mein Auto mal eingesperrt hat, weil die Software der Schließanlage irgendwie rumgesponnen hat. So ähnlich kennt das auch SWR3-Hörerin Sonja. Als meine Kinder im Kindergartenalter waren, fanden sie es total lustig, im Auto vorne einzusteigen, natürlich auf den Fahrersitz. Ich dachte mir, gut, spielst du mit? Und bin hinten eingestiegen, habe mich in den Kindersitz gequetscht und die Tür zugemacht. Ich habe in dem Moment dummerweise aber nicht an die Kindersicherung in den Türen gedacht und habe sie von innen dann nicht mehr aufbekommen. Wie sie aus dieser Situation rausgekommen ist oder ob sie immer noch da feststeckt in diesem Rücksitz, hat sie uns leider nicht überliefert. Wir hoffen mal, es ist gut ausgegangen. Und auch das, was Anja mitbekommen hat, machst du nur einmal. Ich hatte mal eine Schülerin in der ersten Klasse, die kniete auf dem Stuhl und machte die Beine nach hinten und plötzlich hatte sie den Stuhl um den Bauch hängen. Sie war zwischen Rückenlehne und Sitzfläche gerutscht und kam nicht mehr zurück, sodass wir dann den Hausmeister holen mussten. Der schraubte die Sitzfläche ab und hat das Mädchen damit vom Stuhl befreit. Das Mädchen, das aus dem Stuhl befreit werden musste, das klingt nach einem Drama, das man sich auch beim 20-jährigen Klassentreffen immer noch erzählen wird. Danke für eure vielen Feststeckgeschichten heute hier in SWR3 Now. Baby.

0: Zwei gefährliche Sachen habe ich für euch aus dem Verkehrszentrum. Einmal Vorsicht auf der A3 Köln-Frankfurt zwischen Bad Honnef-Linz und Neustadt-Wied liegen Metallteile auf der Straße. Und Vorsicht auf der A60 Bingen-Mainz zwischen Heidesheim und dem Dreieck Mainz. Eine ungesicherte Unfallstelle. Gute Fahrt.
1: Nur das wäre 3.
0: Und Lucia.

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4: In Nierstein gerade wolkig, 21 Grad, in Breisach leicht bewölkt 20 und in Sonthofen leicht bewölkt 23 Grad. Es ist 12.31 Uhr, das Neueste aus dem SWR3-Verkehrszentrum. Vorsicht auf der A3 Köln-Frankfurt zwischen Bad Honnef-Linz und Neustadt-Wied liegen Metallteile auf der Fahrbahn. A3 Frankfurt-Köln zwischen Wiesbadener Kreuz und Niedernhausen 3 Kilometer Stau wegen Grünpflege. Die linke Spur ist gesperrt, hier sind nur zwei Spuren frei. A3 Frankfurt-Würzburg zwischen Aschaffenburg-Ost und Goldbach, ein defekter Pkw, die linke Spur ist gesperrt. A5 Frankfurt-Karlsruhe im Dreieck Karlsruhe auf der Überleitung zur A8, 2 Kilometer Stau, weil direkt hinterm Dreieck Karlsruhe die rechte Spur wegen einer Baustelle gesperrt ist. A6 Heilbronn-Mannheim zwischen Sinsheim-Steinsfurt und Wieslach-Rauenberg, 3 Kilometer stocken, 10 Minuten extra. Die A60 Mainz Richtung Rüsselsheim ist zwischen Rüsselsheim-Mitte und Rüsselsheim-Königstedt nach einem Unfall bis auf Weiteres gesperrt, 4 Kilometer Rückstau. Umleitungstipp geht über die A671, A66 und die A3. Die Einfahrt Rüsselsheim-Mitte ist gesperrt. Und wegen des Unfalls in der Gegenrichtung zwischen dem Rüsselsheimer Dreieck und Rüsselsheim-Mitte 3 Kilometer Stau. Der Verkehr wird über den Standstreifen geleitet. A7 Fürstenrichtung Ulm zwischen Nersingen und Kreuz Ulm-Elchingen 6 Kilometer und nee, was? Ich finde das sehr lustig. Wo kommen 6 Kilometer plötzlich her? Irgendwo in meinem Kopf geistern die rum. Das steht hier gar nicht. Hier steht A7 Fürstenrichtung Ulm zwischen Nersingen und Kreuz Ulm-Elchingen. LKW-Unfall. Die rechte Spur ist blockiert. 1 Kilometer Stau. Gott sei Dank. A8 Stuttgart-Karlsruhe zwischen Leonberg-Ost und Leonberg-West. Eine Unfallaufnahme auf dem rechten und dem mittleren Fahrstreifen. 4 Kilometer Stau, 20 Minuten extra. Das war's. Kommt alle heil und sicher an.
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4: Hallo.

SWR3 Now hier um 12.40 Uhr. In Italien wird ja gerade diskutiert, ob Mombis, also Menschen, die auf der Straße rumtappen und dann nur aufs Handy glotzen, in Zukunft 75 Euro Strafe zahlen sollen. Eine interessante Idee, die zu diesem einzigartigen Lied speziell für italienische Polizisten geführt hat.

Gefährliches aus dem Verkehrszentrum. Vorsicht auf der A8 Luxemburg Richtung Saarlouis in der Ausfahrt Merzig-Schwemlingen. Ein defekter LKW steht da rum. Gute Fahrt mit SWR3.

Eilmeldung aus dem Verkehrszentrum. Achtung, Falschfahrer auf der A8 und die B38A Mannheim-Neckarau, Mannheim-Feudenheim. Zwischen A656 Mannheim-Neckarau und Mannheim-Feudenheim kommt euch ein Falschfahrer entgegen. Fahrt äußerst rechts, nicht überholen. Auf der B38A Mannheim-Neckarau, Mannheim-Feudenheim. Zwischen A656 Mannheim-Neckarau und Mannheim-Feudenheim ist ein Falschfahrer unterwegs. Vorsicht hier in beiden Richtungen.

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8: Die Themen des Tages jetzt um 1 mit Pia Ritter.
9: Die Gamescom in Köln geht los. 2025 waren die Einnahmen aus Erbschafts- und Schenkungssteuern so hoch wie noch nie. Das Wetter immer sonniger und freundlicher, bis zu 30 Grad. In Köln hat die weltgrößte Computer- und Videospielemesse Gamescom begonnen. Heute dürfen erst einmal nur Fachbesucher und Medienleute rein, wie unser Reporter Martin Schütz.
10: Noch muss niemand stundenlang anstehen und warten. Die Stimmung bei den Fachbesuchern ist gut. In den Hallen zeigen mehr als 1600 Aussteller ihre Neuheiten. Teilweise bauen sie komplette Themenwelten auf. Es gibt Nachbauten von mittelalterlichen Tavernen, asiatischen Landschaften oder komplette Baustellen mit echten Baggern. An den großen Ständen können pro Tag mehrere tausend Menschen die Neuheiten testen. Einige erscheinen erst in ein paar Monaten auf dem Markt.
9: Die Veranstalter rechnen bis Sonntag mit mindestens 350.000 Besuchern. Dann geht es nicht ohne Wartezeiten. Auch das kann Spaß machen, sagt dieser Aussteller.
11: Wir sorgen auch dafür, dass hier eine gewisse Unterhaltung ist. Man kann ja quasi auch beim Warten schon sehen, wie die anderen spielen. Das ist, glaube ich, eine schönere Erfahrung, als wenn man jetzt gerade beim neuen Ausweis im Amt steht. Das ist schon schöner hier.
9: Der Staat hat im vergangenen Jahr durch Erbschafts- und Schenkungssteuern so viel eingenommen wie noch nie. Mehr als 21 Milliarden Euro sind laut Statistischem Bundesamt festgesetzt worden. Ein Plus von rund 60% im Vergleich zu 2024. Besteuert wurde eine Gesamtsumme von 141 Milliarden Euro. Vererbt und übertragen wurde aber viel mehr. Dabei liegen die Summen aber meistens unterhalb der Steuerfreibeträge, deswegen tauchen sie in der Statistik nicht auf. Die Regierungskoalition hat an Tag 2 ihrer Klausurtagung auf Schloss Neuhardenberg unter anderem über einen besseren Hitzeschutz gesprochen. Die SPD fordert, das Grundgesetz zu ändern und den Hitzeschutz als Gemeinschaftsaufgabe von Bund, Ländern und Gemeinden aufzunehmen. Die Union ist weiter dagegen. Bundeskanzler Merz sagte, er gehe davon aus, dass es in den kommenden Wochen konkrete Beschlüsse geben werde. Der stellvertretende Vorsitzende der Gewerkschaft der Polizei, Hüber, ist zurückgetreten. Hüber begründet das mit verunglimpfenden und rufmordähnlichen Vorwürfen. Gegen die gehe er gerade juristisch vor. Ein rechtsgerichtetes Newsportal hatte berichtet, Hüber habe Ende der 80er Jahre als DDR-Grenzoffizier einen Gefangenen misshandelt. Außerdem sei er für den Schießbefehl an der Grenze zu Westdeutschland gewesen. Die Vorwürfe kamen erst auf, nachdem Hüber in einem Artikel geschrieben hatte, dass Polizisten sich gegen die AfD positionieren müssten. Der stundenlange Stromausfall im Norden von Heilbronn ist behoben. Der Stromversorger ZEAG teilt mit, dass die Ursache ein Schaden an einem Mittelspannungskabel war. Bis zu 15.000 Menschen waren betroffen. 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
8: Heute also diese bis 30 Grad. SWR3-Wetterfrau Lea Spindler.
12: Ja, so schaut's aus. Und dazu ist es sogar recht freundlich. Heute Morgen sah es ja irgendwie nicht ganz so danach aus.
8: Nee, bis 16 oder so hatten wir und ganz viel Wolken und Nebel.
12: Genau, Wolken und Nebel. Und da dachte man so, oh je, das wird nichts. Aber doch, die Sonne, die hat sich jetzt durchgekämpft. Und es wird aber dafür auch ziemlich schwül, gerade wenn die Sonne dann da ist. Es gibt aber so einen Sonne-Wolken-Mix. Also immer mal wieder dann Zeit zum Durchschnaufen, wenn dann irgendwie die Wolken da sind.
8: Ich habe erst gedacht, hat sie daneben gelegen. Aber nein, es werden doch noch 30.
12: Ja, ja, das stimmt schon, dass ich gesagt
8: habe. Würde ich nie anzweifeln.
12: Aber morgen wird es dann noch heißer tatsächlich. 26 Grad haben wir da im Hunsrück bis zu 34 Grad. Gibt es dann sogar nochmal im südlichen Oberrhein. Der Späthochsommer sagt nochmal kurz Hi. Und am Nachmittag gibt es dann in Rheinland-Pfalz ganz vereinzelt so ein paar kleine Schauer. Und am Freitag, also in der Nacht auf Freitag, kommen dann auch so ein paar Gewitter mit dazu. Und der Freitag ist dann echt wechselhaft. Da knallt es dann auch mal ordentlich mit Hagel, Sturm und so. Und danach wird es dann wieder 10 Grad kühler. Also es ist ein ordentliches Hin und Her.
8: Hier ist das Neueste aus dem SWR3-Verkehrszentrum. Erstmal Entwarnung auf der B38a Mannheim-Neckarau, Mannheim-Freudenheim. Kein Falschfahrer mehr zwischen A656 Mannheim-Neckarau und Mannheim-Freudenheim. A3 Frankfurt Richtung Köln zwischen Wiesbadener Kreuz und Niedernhausen. Unfall, 6 Kilometer Stau, knappe halbe Stunde Verzögerung. A5 Frankfurt Richtung Karlsruhe. In 3 Karlsruhe auf der Überleitung zur A8, 2 Kilometer Stau. A6 Heilbronn Richtung Mannheim zwischen Sinsheim-Steinsfurt und Wiesloch-Rauenberg, 5 Kilometer Stau und 20 Minuten mehr. A60 Mainz Richtung Rüsselsheim zwischen Mainz-Laubenheim und Rüsselsheim-Königstetten ist die rechte Spur im Baustellenbereich gesperrt. 4 Kilometer Stau, da hat es einen Unfall gegeben, rund eine halbe Stunde plus. A61 Koblenz Richtung Ludwigshafen zwischen Gau-Bickelheim und Bornheim, 5 Kilometer Stau und eine Viertelstunde mehr. Auf der A7 Füssen Richtung Ulm zwischen Nersingen und Kreuz Ulm-Elchingen, LKW-Unfall, 5 Kilometer Stau, 20 Minuten plus. A8 Stuttgart Richtung Karlsruhe zwischen Kreuz Stuttgart und Leonberg West, Unfall, 9 Kilometer Stau, auch da eine halbe Stunde mehr. Und noch auf die B295 Calw Richtung Stuttgart

0: Wetten, ihr wart im Kino dieses Jahr? Das weiß ich, weil das Kinojahr 2026 zu einem der stärksten seit der Pandemie werden könnte, vielleicht sogar zu einem der stärksten überhaupt. 47,5 Millionen Tickets wurden verkauft im ersten Halbjahr. Das sind plus 17% im Vergleich zum letzten Jahr. Klar, das liegt auch an vielen starken Filmen oder vielleicht am heißen Sommer und wir wollten in dunkle Säle mit Klimaanlage. Timo Johannes Meyer ist Filmproduzent aus Stuttgart, arbeitet an internationalen Produktionen. Woran liegen denn diese Rekordzahlen? Du verfolgst das ja auch immer ganz genau.
1: Es wird wahrscheinlich eines der erfolgreichsten Kinojahre aller Zeiten. Das könnte sogar das Top-Kinojahr 2019 toppen. Liegt vor allem daran, dass eine Genrevielfalt wieder stattfindet. Wir haben einmal den Christopher Nolan Odyssey, der alte Mythos der Griechen neu verarbeitet und natürlich einen Superheldenfilm mit Spider-Man. Und ich glaube, diese Mischung hat das ausgemacht, dass die Leute, die sich normal für Popcorn-Kino interessieren, bedient werden und die Leute, die sich für intellektuelles Kino interessieren, eben nun auch abgeholt werden. Ich glaube, das macht das Kino ja aus.
0: Also das sind jetzt die letzten zwei Monate, ne? Aber Platz 1 im ersten Halbjahr Super Mario Galaxy, Platz 2 Michael Jackson, also Spidey und Odyssey zählen noch gar nicht rein ins erste Halbjahr. Trotzdem diese Zahlen und es kommen ja noch so Sachen wie Dune 3 oder Avengers, also da kommen auch noch ein paar Millionen dazu, ne?
1: Ja, absolut. Wir sprechen hier nicht von Millionen, sondern von Milliarden weltweit, natürlich Millionen in Deutschland. Aber das Spannende daran ist, das könnte die knapp 45 Milliarden, die das erfolgreichste Kinojahr aller Zeiten hatte, wirklich toppen. Und das in einer Zeit, wo die Kinos totgeschwiegen werden. Ich finde ganz spannend zum Beispiel, dass man im IMAX, du kriegst keine Karten für Odyssey. Es ist unmöglich. Immer montags versuchen wir Karten, 5, 6 Stück zu kriegen. Es ist permanent ausverkauft im IMAX. Also das ist schon ganz toll, dass das Kino wieder so funktioniert.
0: Und es liegt, du hast es schon gesagt, vor allem halt an zwei gigantischen Blockbustern. Einmal halt Christopher Nolan Odyssey und zum zweiten Spider-Man. Wie erfolgreich laufen diese beiden Filme?
1: Also die beiden Filme laufen äußerst erfolgreich. Die gehören jetzt schon zu den Top 10 der erfolgreichsten Filme aller Zeiten, was eben auch auf die ganze Filmindustrie auswirkt.
0: Und Spider-Man ist ja Marvel. Der könnte in diesen Tagen tatsächlich Titanic überholen, was diese Liste der erfolgreichsten Filme angeht. Das wäre schon irre, oder?
1: Das ist schon total irre. Ich glaube, der ist bereits auf Platz 6 der erfolgreichsten Filme aller Zeiten. Er ist der erfolgreichste Sony-Film aller Zeiten. Man muss dazu sagen, Spider-Man im Vergleich, also ist das Marvel-Universum, zu dem DC-Universum funktioniert immer sehr gut. Aber dass es so gut funktioniert, das hätte auch keiner gedacht.
0: Sag noch schnell, dein Highlight fürs zweite Halbjahr?
1: Also ich bin auch der Meinung, wir sollten uns unbedingt Dune 3 anschauen. Also es ist auch einer der größten Regisseure, die es da draußen gibt. Macht sozusagen das Finale auf der großen Leinwand. Das würde ich mir auf jeden Fall nicht entgehen lassen.
0: So, okay, dann kramt jetzt noch mal ein bisschen Popcorn raus. Und wir spielen Tame Impala, Loser, aus dem Spider-Man-Soundtrack in SWR 3.

Loser. Also nicht ihr. So heißt dieses Lied von Tame Impala vom Spider-Man Soundtrack in SWR 3. Und dieser Song geht durch den Film gerade auch wieder ab. Ist schon ein Jahr alt, ne? Aber zack, dann kommen Spidey in die Kinos und dann auch dieses Lied wieder in die Charts. Platz 21 in den deutschen Singlecharts aktuell. Wir hatten es gerade von diesem Hammer-Halbjahr für die Kinos in Deutschland, im Grunde für die Kinos auf der ganzen Welt, was sehr schön ist. Ne? Seit Corona ist es das erfolgreichste Halbjahr und was da noch alles kommt. Wir hatten es eben schon so ganz kurz angerissen, hier nochmal für euren Kalender, was da noch passiert. Ich könnte mir vorstellen, dass Digger ganz cool wird. Digger mit Tom Cruise startet am 1. Oktober. Dann kommt Mitte November ein neuer Tribute von Panem Film. Und dann müssen wir halt sehr genau überlegen, wie wir es kurz vor Weihnachten machen. Ne? Der nächste Marvel-Film, Avengers Doomsday, startet am 16. Dezember. Und Dune 3 dann einen Tag später am 17. Dezember. So, das für einen Kalender. Sorry, Papi, neu in SWR 3.

Also, ich würde mir ja eigentlich lieber zwei schöne Abende machen, aber Leander schreibt hier ins SWR3-Studio, echte Fans schauen Dune 3 und Avengers am Stück, wechseln also um Mitternacht im Kino den Saal. Coole Kinos machen das vielleicht tatsächlich. Okay, aber wir sprechen schon über Dezember und haben ja erstmal noch Ende August. Heute soll es bis 30 Grad werden. Die sind noch nicht erreicht. In Hillesheim wolkig 21, in Gengenbach leicht bewölkt 23, in Bornheim wolkig 22 Grad. Das Neueste aus dem SWR3-Verkehrszentrum. Gleich wird es 13:30. Eine Metallplatte liegt auf der A81 Singen Richtung Stuttgart zwischen Sulz und Empfingen. Da bitte aufpassen. A3 Frankfurt Richtung Köln zwischen Wiesbadener Kreuz und Niedernhausen. Unfall, 6 Kilometer Stau, knappe halbe Stunde plus. A5 Frankfurt Richtung Karlsruhe im Dreieck Karlsruhe auf der Überleitung zur A8. 2 Kilometer Stau. A6 Heilbronn Richtung Mannheim zwischen Sinsheim-Steinsfurt und Wiesloch-Rauenberg. 5 Kilometer Stau, 20 Minuten mehr. A60 Mainz Richtung Rüsselsheim zwischen Mainz-Laubenheim und Rüsselsheim-Königstetten. Bergungsarbeiten, 4 Kilometer Stau, rund eine halbe Stunde plus. A61 Koblenz Richtung Ludwigshafen zwischen Gau-Bickelheim und Bornheim. 5 Kilometer Stau und eine Viertelstunde mehr. A7 Fürsten Richtung Ulm zwischen Nersingen und Kreuz Ulm-Elchingen. LKW-Unfall, 5 Kilometer Stau, hier 20 Minuten Verzögerung. Dann A8 Stuttgart Richtung Karlsruhe zwischen Kreuz Stuttgart und Leonberg West. Unfall, 9 Kilometer Stau, eine halbe Stunde Verzögerung. B295 Kalf Richtung Stuttgart zwischen Naturtheater Renningen und Leonberg Warmbronn. 3 Kilometer Stau, hier eine Viertelstunde plus. Und die B295 Stuttgart Richtung Kalf ist zwischen Leonberg Warmbronn und B464 Renningen Mitte Markstadt wegen eines Unfalls gesperrt. 4 Kilometer Stau. Alle Infos bekommt ihr zum Beispiel auch auf unserer Homepage swr3.de. Gute Fahrt.

0: erstmal ein Flop und dann ein Riesenhit. Das trifft auf ein paar Welthits zu, auch auf Karen Holders.
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0: Als Karen Holders 2011 rauskam, passierte erstmal fast nüschte. Aber zwei Jahre später ging es dann so richtig ab. Mittlerweile sind wir bei milliardenfachen Aufrufen. Die ganze Story um diesen Hit von SWR3-Musikmann Matthias Kugler.
2: Mit Can't Hold Us war das amerikanische Hip-Hop-Duo Rapper Macklemore und Produzent Ryan Lewis einen der besten Party-Songs der 2010er Jahre geschaffen.
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2: Can't Hold Us wurde allein in den USA über 10 Millionen Mal verkauft und stand dort wochenlang an der Spitze der Charts. In England ging der Song bis auf Platz 3, in Deutschland bis auf Platz 2. Aber der Erfolg kam nicht sofort. Bereits im Sommer 2011 als Single veröffentlicht, wurde Can't Hold Us erst mit der Aufmerksamkeit durch Macklemore und Ryan Lewis' Debütalbum The Heist zum großen Hit. Erschienen ist The Heist im Herbst 2012 und zwar komplett in Eigenregie, ganz ohne Plattenlabel.
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2: Macklemore oder Ben Haggerty, wie er mit richtigem Namen heißt, erinnert sich, wie Can't Hold Us entstanden ist.
6: Ryan had a beat.
7: Ryan hat den Beat schon vor langer Zeit gemacht. Das muss so um 2007 oder 2008 gewesen sein. Und ich war immer eingeschüchtert, dazu zu schreiben, weil es sich für mich wie so eine Fußballhymne angehört hat.
2: Schließlich ließ sich Macklemore doch überreden. Er entwarf einen Text, bei dem Produktionspartner Ryan Lewis aber noch ein Wörtchen mitzureden hatte.
8: Ja, ich kritisiere die Texte natürlich.
7: Und wie du sie kritisierst.
8: Ich glaube immer, ich bin die allererste Person, die einen neuen Song zum ersten Mal erlebt.
7: Normalerweise komme ich mit zittrigen Händen zu ihm und sage, ich habe da was, wir sollten dir einen Rotstift besorgen.
2: Can't Hold Us erzählt Macklemores eigene Geschichte, wie er bereits als 14-jähriger Junge von der großen Karriere als Rapper träumte, wie er sich durchgekämpft und es dann auch tatsächlich geschafft hat.
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2: Die zwei Strophen von Can't Hold Us waren produziert. Was dem Song noch fehlte, war ein Refrain. Trotzdem spielten Macklemore und Ryan Lewis ihren späteren Welthit schon bei Konzerten ihrer Tour im Frühjahr 2011. Handyaufnahmen im Internet zeigen die Live-Premiere des Songs. An den Stellen, an denen in der finalen Version der Refrain kommt, hört man da noch einen La-La-La-Mitsing-Part. Zurück von der Tour war den beiden klar, wir brauchen dringend einen Refrain. Aber von wem? Macklemore und Ryan Lewis hatten eine Idee. Hier kommt der dritte Name bei Can't Hold Us ins Spiel. Der amerikanische Sänger und Songwriter Ray Dalton. Ray startete 2020 mit In My Bones seine erfolgreiche Solo-Karriere. Begonnen hat er aber als Songwriter und Sänger von Hooks, also Refrains für Rap-Songs. So kam er auch zu Can't Hold Us.
10: I started writing for a lot of rappers and then like 2-3 years later, Ryan Lewis had heard me sing. He's like, "Oh, I heard you write those hooks for these rappers. Can you write me a hook?"
2: Aus Ray Daltons Melodie und dem Text von Macklemore wurde am Ende der lang gesuchte Refrain. Noch ein bisschen gemeinsames Feintuning mit Ryan Lewis und Can't Hold Us war wirklich fertig.
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Heute ist Macklemore als erfolgreicher Solokünstler unterwegs. Ryan Lewis ist, wie schon damals, eher hinter den Kulissen aktiv. Er schreibt und produziert für Stars wie Kesha, das Country-Duo Dan & Shay oder den Soundtrack von The Greatest Showman. In die Popgeschichte sind Macklemore und Ryan Lewis aber zusammen eingegangen, mit Can't Hold Us und der Unterstützung von Ray Dalton.

0: Ach, die Spice Girls Wannabe. Immer noch mit einem der besten Anfänge überhaupt, oder? Es ist einfach, könnte man die ganze Zeit, man könnte es fünfmal hintereinander. Jetzt stimmt auch das Backtiming und wir können Sebastian Lehmann hören.
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2: Meine Mutter ruft aus meiner Heimatstadt Freiburg an. Mama, was ist denn? Ich bin gerade total im Stress. Du hast Stress? Wieso denn das? Fragt meine Mutter. Ich habe einen Fulltime-Job und ein kleines Kind, reicht das nicht? Sebastian, du hast nur ein Kind. Das kann man doch nebenbei erledigen. Also bitte, Kinder brauchen viel Aufmerksamkeit. Was? Ich habe dir gerade nicht zugehört. Wir gehen mit eurem Enkel zum Schwimmen, Sport und Malkurs, zur Musikschule und zum Bäume umarmen in den Wald. Schließlich möchten wir, dass unser Sohn später ein kreatives und erfolgreiches Leben führt. Du saßt ab 3 jeden Tag 5 Stunden lang vor dem Fernseher, weil wir es zu langweilig fanden, mit dir zu spielen. Mama, das stimmt doch nicht. Woran kannst du dich aus deiner Kindheit erinnern? Zurück in die Zukunft, Indiana Jones, Star Wars, Raumschiff Enterprise, ein Colt für alle Fälle, Love Boat, Alf, Knight Rider, A-Team, MacGyver, Golden Girls, Großstadtrevier, Mord ist ihr Hobby. Und, ist was aus dir geworden? Fragt meine Mutter. Ja, natürlich. Dann mach dir doch keinen so Stress. Aber das ist jetzt kein guter Erziehungsratschlag, sage ich. Aber meine Mutter hat schon aufgelegt.

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10: Die Bundesregierung gibt sich nach ihrer Klausur zuversichtlich. Nach Überschwemmungen werden in Nepal auch viele Reisende vermisst. Das Wetter immer sonniger und freundlicher, bis zu 30 Grad. Die Klausur der Bundesregierung in Brandenburg ist beendet. Bundeskanzler Merz hat danach gesagt, man sei sicher, auf dem richtigen Kurs für das Land zu sein.
11: Innovation und Wettbewerb, Wachstum und Arbeit. Das Land kann darauf vertrauen, dass wir mit aller Kraft daran arbeiten, unser Land in diesem Sinne voranzubringen. Und wir sind sicher, dass wir auf diesem Weg auch weitere Fortschritte machen und dass wir auch zum Jahresende eine Bilanz ziehen können, die sich sehen lassen kann. Raus aus der Rezession, raus aus der Schwäche unserer Wirtschaft, raus aus diesem Missmut und diesem Misstrauen und hinein in eine neue Zuversicht.
10: Vizekanzler und Finanzminister Klingbeil hat dann über Entlastungen für die Menschen gesprochen bei der Einkommensteuer. Das müsse möglich sein, trotz knapper Kassen.
12: Aber wir haben einen klaren Schwerpunkt gesetzt. Wir wollen, dass Familien entlastet werden. Deswegen sieht der Gesetzentwurf vor, dass Familien mit 2 Kindern um etwa 600 Euro im Jahr entlastet werden. Das sollte niemand kleinreden. Das ist wichtig für Familien, gerade in diesen Zeiten.
10: Klingbeil wird heute noch auf der Gamescom in Köln erwartet. Er hat der deutschen Computer- und Videospielbranche mehr Förderung zugesichert. Dem Kölner Stadtanzeiger hat er gesagt, dieses und nächstes Jahr stünden jeweils 120 Millionen Euro bereit. Ihm sei es wichtig, die Standortbedingungen für die Gamesbranche und die gesamte Digitalwirtschaft zu stärken. Eine schwere Sturzflut hat in Nepal nahe der Grenze zu Tibet nach Behördenangaben ganze Dörfer weggespült, Straßen, Brücken und Kraftwerke beschädigt. Mindestens 9 Menschen sind ums Leben gekommen, viele werden vermisst. Nach Angaben der Tourismusbehörde Nepals werden mehr als 380 Reisende vermisst. Unter ihnen seien 291 Ausländer, etwa aus Deutschland, den USA und Spanien. Auch Tibet meldet nach dem Abgang einer Schlammlawine viele Opfer und Vermisste. Eine französische Flugbegleiterin hat es geschafft, dass ihr Brustkrebs als Berufskrankheit anerkannt wird. Dafür hat sie lange vor Gericht gekämpft. Jetzt ist das Urteil bekannt geworden, in dem es heißt, Nachtarbeit, ionisierende Strahlung und Passivrauchen könnten zu der Erkrankung beigetragen haben. Die Frau hat von 1989 bis 2019 bei Air France gearbeitet. Die Hälfte ihrer Flugstunden lagen in der Nacht. Mit diesem Urteil kann die heute 59-Jährige früher in Rente gehen. 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
9: Am Wochenende sind noch mal ganz viele Veranstaltungen in SWR3-Land. Deswegen die Frage an SWR3-Wetterfrau Lea Spindler. Kannst du schon was sagen? Wird das eher ein Sommerwochenende oder eher nicht?
13: Ja, also es ist auf jeden Fall nicht mehr so heiß. Es pendelt sich dann so um die 25 Grad ein. Aber es kann noch ein paar Schauer geben. Gewitter sind dann immerhin nur noch ganz, ganz selten. Aber so ganz komplett trocken bleibt es bei manchen. Aber halt, wie es bei Schauern so ist. Die treffen halt dann hier und da mal zu.
9: Und lange nicht mehr so heiß wie jetzt heute, beziehungsweise sogar morgen.
13: Ja, also heute bis 30 Grad, ne, und Sonne-Wolken-Mix, so merken wir ja. Immerhin kommt die Sonne jetzt noch so ein bisschen durch. Und morgen haben wir dann tatsächlich 26 Grad schon in den Bergen, zum Beispiel jetzt im Westerwald. Und bis zu 34 Grad werden es dann auch nochmal am Kaiserstuhl. Also schwül heiß ist es dann sozusagen. Und es läutet dann für Freitag auch schon so ein bisschen ein, dass wenn diese Kaltfront dann reinzieht, dass es dann wieder ordentliche Schauer und Gewitter gibt. gibt. Und die Gewitter können dann schon auch mal ein bisschen unwetterartiger werden mit Hagel, Sturm. Wir kennen das ja schon.
9: Könnte sein, dass also der Freitag der schlechteste Wochenendtag wird?
13: Genau, ja. Und dann wird es insgesamt schon ruhiger mit halt aber noch so ein paar letzten Schauern quasi.
9: Hier ist das Neueste aus dem SW3-Verkehrszentrum A3 Frankfurt Richtung Köln. Zwischen Wiesbadener Kreuz und Niedernhausen Unfall, 5 Kilometer Stau, 20 Minuten mehr. A3 Frankfurt Richtung Würzburg. Zwischen Stockstadt und Goldbach 6 Kilometer Stau im Baustellenbereich. Da braucht ihr bis zu einer Dreiviertelstunde länger. A6 Heilbronn Richtung Mannheim zwischen Sinsheim-Steinsfurt und Wiesloch-Rauenberg 5 Kilometer Stau und 25 Minuten mehr. A61 Koblenz Richtung Ludwigshafen zwischen Gau-Bickelheim und Bornheim 4 Kilometer Stau, 20 Minuten plus. A7 Füssen Richtung Ulm zwischen Nersingen und Kreuz Ulm-Elchingen LKW-Unfall 6 Kilometer Stau und eine halbe Stunde Verzögerung. A8 München Richtung Stuttgart zwischen Raststätte Eichen-Nord und Märklingen Unfall 5 Kilometer Stau, halbe Stunde plus. A8 Stuttgart Richtung Karlsruhe zwischen Heimsheim und Pforzheim Ost 5 Kilometer Stau und 25 Minuten mehr. Die B295 Stuttgart Richtung Calw ist zwischen Leonberg-Warmbronn und Naturtheater Renningen gesperrt. 4 Kilometer Stau und auch in der Gegenrichtung Stau. Dadurch auch Rückstau auf die B464 aus Böblingen kommend. Und auch ganz aktuell, Main-Taunus-Kreis, Königsteiner Straße zwischen B8 und Neuenhain ist die Strecke nach einem Unfall in beiden Richtungen gesperrt. Wenn ihr euch auskennt, das Gebiet meiden. Gute Fahrt euch allen.
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9: Mit Basti Müller, guten Tag. Und mit einem schnellen SWR 3 Elch für euch, für diejenigen, die oder denjenigen, der mir zuerst ein anderes Wort schickt für eustachische Röhre. Tipp, denkt an ein Instrument. Und ja, die haben wir alle. 0, also hoffentlich 0722211. Anderes Wort für eustachische Röhre. Hat nichts zu tun mit Kanalarbeiten.
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1: Also die meisten Taucher dürften von der Eustachischen Röhre schon mal gehört haben. Anderes Wort dafür?
2: Die Ohrtrompete.
1: Sagt Jules aus?
2: Schwörstadt.
1: Aus Schwörstadt, okay.
2: Genau.
1: Bist du Taucherin?
2: Nee, aber ich bin gelernte Krankenschwester und da hatten wir das natürlich in der Ausbildung.
1: Ah, okay.
2: Genau.
1: Diese Röhre brauchen wir nämlich dringend für den Druckausgleich und das bringt uns jetzt zu einer Frage von euch. Und Jules, SWR3 echt für dich.
2: Oh, ich freue mich total drüber. Vielen Dank. SWR3 echt.
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1: So, die Eustachische Röhre geht nämlich gerne mal ein bisschen zu. Und das ist ja die Grundregel im Flugzeug beim Starten, beim Landen, schlucken oder Kaugummi kauen. Vielleicht habt ihr den Trick ja auch wieder gebraucht auf dem Weg in den Sommerurlaub. Aber warum kriegen wir überhaupt im Flugzeug diesen Druck auf den Ohren? Jesse Ensming aus dem SWR3-Team. Woher kommt denn das?
4: Schuld daran ist der Luftdruck. Den merken wir im Alltag nur dann, wenn er sich ändert. Also zum Beispiel bei Start und Landung in einem Flugzeug. Dass wir das ausgerechnet in unseren Ohren merken, liegt an der Eustachischen Röhre oder Ohrtrompete. Durch die wird das Mittelohr quasi belüftet und sie verbindet Mittelohr und Nasenrachenraum miteinander. Ihr wichtigster Job? Sie gleicht den Druck im Ohr aus. Das passiert zum Beispiel beim Schlucken. Dann öffnet sie sich kurz und lässt Luft rein oder raus. Im Flugzeug ändert sich der Druck aber so schnell, dass die Röhre manchmal einfach nicht mithalten kann. Wir haben dann also für eine Weile im Ohr einen anderen Druck als in der Kabine. Unser Trommelfell kann nicht mehr schwingen, wölbt sich und das erzeugt diesen Schmerz. Unangenehm, aber harmlos. Und weil die Eustachische Röhre oder Ohrtrompete eben diese Verbindung zwischen Ohr und Rachen ist, hilft Schlucken, Gähnen oder Kaugummi kauen gegen diesen Druck, weil die Röhre dann kurz aufmacht.
1: Komplimente, die nur HNO-Ärzte machen können. Sie haben eine wunderschöne Eustachische Röhre. Und wenn ihr noch eine kurze Frage habt, wir finden immer gerne und auf alles, was in eurem Hirn so ein bisschen rumwuselt, die Antwort 07221 2011. Natürlich könntet ihr es eventuell auch googeln, aber dann hat der Rest von SWR3 Land ja nichts davon. Deswegen schickt uns das. Kurze Frage, kurze Antwort in SWR3.

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0: Morgen nochmal bis 34, heute bis 30 Grad in SWR3-Land. Aktuell haben wir in Edenkoben leicht bewölkte 24, in Biberach an der Riß leicht bewölkte 26 und in Oberwesel leicht bewölkte 24 Grad. Sonne kommt jetzt immer häufiger raus. Hier ist das Neueste aus dem SWR3-Verkehrszentrum. Ein defekter LKW steht auf der A8 im Dreieck Leonberg auf der Überleitung zur A81 Richtung Heilbronn. A3 Frankfurt Richtung Köln zwischen Montabaur und Dreieck Dernbach. 2 Kilometer Stau, da seid ihr aber nach 10 Minuten durch. Auf der A3 Frankfurt Richtung Würzburg zwischen Stockstadt und Goldbach. 4 Kilometer stockend im Baustellenbereich. A6 Heilbronn Richtung Mannheim zwischen Sinsheim-Steinsfurt und Wiesloch-Rauenberg. 6 Kilometer Stau, eine halbe Stunde plus. A61 Koblenz Richtung Ludwigshafen zwischen Gau-Bickelheim und Bornheim. 4 Kilometer Stau und eine Viertelstunde mehr. A7 Füssen Richtung Ulm zwischen Nersingen und Kreuz Ulm-Elchingen. LKW-Unfall, 6 Kilometer Stau und eine halbe Stunde Verzögerung. Auch auf der A8 München Richtung Stuttgart zwischen Raststätte Eichen Nord und Märklingen. Eine halbe Stunde plus, da ist ein Unfall passiert mit 5 Kilometern Stau. A8 Stuttgart Richtung Karlsruhe zwischen Heimsheim und Pforzheim Ost mal wieder 10 Kilometer Stau, Verzögerung eine halbe Stunde. Die B295 Kalf Richtung Stuttgart ist zwischen Naturtheater Renningen und Leonberg-Warmbronn aktuell gesperrt. 2 Kilometer Stau, es gibt dadurch auch Rückstau auf die B464 aus Böblingen kommend. B9 Bonn Richtung Koblenz zwischen Unkelbach und Remagen 2 Kilometer Stau und 20 Minuten mehr. Und noch in den Main-Taunus-Kreis. Königsteiner Straße zwischen B8 und Neuenhain ist die Strecke in beiden Richtungen gesperrt nach einem Unfall, wenn ihr euch auskennt. Das Gebiet meiden. Gute Fahrt euch allen.
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0: Guten Tag und mit Milky Chance.

0: Also, dass ich so einen Satz mal sagen werde. Auf zuckerfreie Getränke soll jetzt doch keine Zuckersteuer erhoben werden. Das klingt ja jetzt erstmal gar nicht so dumm, ne? Hier ist SWR 3 und ihr habt es vermutlich mitbekommen, die Zuckersteuer auf Nicht-Zucker, also so Sachen wie Cola Zero, soll tatsächlich doch nicht kommen.
1: Also das ist ja süß.
0: Und da ist auch schon SPD-Gesundheitsexperte Karl Lauterbach.
1: Ja, also so wie Sie das sagen, glaube ich, statt ja auf selber nicht.
0: Also erstmal, Herr Lauterbach, das ist hier eine Radiosendung und da können wir nicht einfach...
1: Ja, aber wo ich schon mal da bin.
0: Na, Ihr Kollege Klingbeil wollte doch eine Zuckersteuer auch auf zuckerfreie Produkte wie Cola Zero.
1: Ja, da dachte ich erst, es sei ein Versehen gewesen, es sollte bestimmt Zuckersteuer heißen.
0: Nein, sollte es nicht.
1: Egal, keine Zuckersteuer auf keinen Zucker, war ja auch für den Lars ein wichtiger Erkenntnis gewesen.
0: Was, das sind zuckerfreier Cola kein Zucker ist?
1: Ja, das konnten wir lange nicht ausschließen.
0: Hä? Es steht doch Zero drauf.
1: Ja, das ist Englisch. Da muss man vorsichtig sein. Das könnte ja auch Zorro heißen.
0: Hm. Und jetzt sind Sie sich aber sicher?
1: Wir haben das inzwischen intensiv geprüft.
0: Und wie?
1: Wir haben 3 Kissen gekauft, 1. Flasche auf, reingeguckt, kein Zucker gesehen.
0: Hm, Zucker sieht man in normaler Cola aber auch nicht.
1: Deswegen dauert ja auch Gesundheitspolitik so lange.
0: Ja, mit was müssen wir denn dann noch rechnen? Also Kirchensteuer für Atheisten oder vielleicht Kaffeesteuer auf Tee?
1: Das macht beides Flecken.
0: Okay, was kommt denn da noch?
1: Also ich möchte noch vorschlagen, Fettsteuer auf Magerquark, Flugsteuer auf Modelleisenbahnen und Vergnügungssteuer auf Steuererklärungen, falls man What Weather kriegt, wo?
0: Wie wär's denn mit Quellensteuer auf Mineralwasser?
1: Ah, sehr gut, das schreibe das mal mit.
0: Okay, aber wenn's geht, dann bitte draußen, okay?
1: Ich soll wieder rausgehen.
0: Ja, wenn's keine zu großen Umstände macht, dann...
1: Dann würde jetzt aber auch eine Türsteuer fällig werden.
0: Lauterbach, raus!
1: Schlechte Launensteuer kommt nur oben drauf.
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8: In Nepal werden nach Sturzfluten auch hunderte Touristen vermisst. Immer mehr Cyberangriffe kommen von ausländischen Nachrichtendiensten. Das Wetter immer sonniger und freundlicher, bis zu 30 Grad. Nach Sturzfluten in Nepal werden viele Menschen vermisst. Die Behörden sagen, dass unter ihnen fast 300 ausländische Touristen sind, auch aus Deutschland, den USA und Spanien. Was wir bisher wissen, fasst unsere Korrespondentin Lena Bodewein zusammen.
9: Der Fluss Bote Kosi im Grenzgebiet von Nepal und im chinesisch verwalteten Tibet trat plötzlich über die Ufer und riss hunderte Menschen mit sich. Videos zeigen Häuser und Brücken, die mitgerissen wurden. Knapp 400 Menschen werden auf nepalesischer Seite vermisst, der größte Teil Touristen, Wanderer, die im Himalaya unterwegs waren. Auch viele von ihnen aus dem Ausland. Aber auch Polizisten, Soldaten und Arbeiter eines Wasserkraftwerks seien betroffen, so die bisherigen Auskünfte der Behörden. Drohnenaufnahmen zeigen eine riesige Schlammwüste entlang des Flusses nach der Katastrophe.
8: Was ist zu der Ursache bekannt?
9: Laut nepalesischem Außenministerium gab es in den Bergen ein Beben, das einen Erdrutsch ausgelöst hat. Dieser führte zu der Sturzflut. Auch der Einbruch eines Gletschersees könnte die Ursache für die Überschwemmungen sein. Der Fluss Bote Kosi fließt von Tibet Richtung Süden durch Nepal. Eine wichtige Landstraße geht an seinem Ufer entlang zur nepalesischen Hauptstadt Kathmandu. Auch auf der Seite des chinesisch verwalteten Tibets seien Opfer zu beklagen. Die Staatsmedien berichten von zahlreichen Toten. Präsident Xi rief zu einer großen Rettungsaktion auf. Flussabwärts wird ebenfalls vor Flutwellen gewarnt.
8: Der Bundeskanzler ist zufrieden mit der Kabinettsklausur in Brandenburg. Die Stimmung sei ausgesprochen gut und kollegial gewesen. Man habe ein Zukunftsbild des Landes entworfen. Das Deutschland von morgen sei optimistisch und zuversichtlich. Merz sagte, die Wirtschaft wachse schon das dritte Quartal in Folge. Es würden viele Firmen neu gegründet. Jetzt brauche man volle Konzentration auf Wachstum, auf Arbeitsplätze und auf Innovation, statt des aktuell weit verbreiteten Missmuts. Es gibt immer mehr Cyberangriffe auf deutsche Firmen durch ausländische Geheimdienste. Nach einer neuen Studie des Digitalverbands Bitkom konnten 37% der betroffenen Unternehmen einen Angriff einem ausländischen Nachrichtendienst zuordnen. Die meisten Attacken erfolgen demnach aus China und Russland, aber auch Iran habe zugelegt. Der Schaden durch Datendiebstahl, Industriespionage oder Sabotage liege bei mindestens 211 Milliarden Euro. Bitkom-Chef Wintergerst sagte bei der Vorstellung der Studie, viele Unternehmen machten es den Angreifern immer noch zu leicht. 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
7: Das Wetter für SWR3-Land vom Rheinland bis zum Bodensee. SWR3-Wetterfrau Lea Spindler, es wird nochmal so richtig heiß.
10: Ja, der Spätsommer grüßt jetzt nochmal kurz. Heute haben wir bei Sonne und Wolken schon bis zu 30 Grad. Dazu bleibt es auch trocken. Morgen sind es dann auch bei einem Sonne-Wolken-Mix bis zu 26 Grad in der Eifel und bis zu 34 Grad sogar am südlichen Oberrhein. Am Nachmittag gibt es in Rheinland-Pfalz vereinzelt erste leichte Schauer und am Freitag zieht dann eine Kaltfront durch. Punktuell kann es dann wieder heftiger zugehen und danach wird es dann schlagartig wieder 10 Grad kühler.
7: Hier ist das Neueste aus dem SWR3-Verkehrszentrum A3 Frankfurt Richtung Köln. Zwischen Limburg Süd und Dietz Unfall, 3 Kilometer Stau, Viertelstunde Verzögerung. A6 Heilbronn Richtung Mannheim zwischen Sinsheim, Steinsfurt und Wiesloch-Rauenberg, 6 Kilometer Stau, knappe halbe Stunde plus. A7, Füssen Richtung Ulm, zwischen Nersingen und Kreuz Ulm-Elchingen. 6 Kilometer Stau, auch eine knappe halbe Stunde mehr, aber die Unfallstelle ist geräumt. Auch auf der A8 München Richtung Stuttgart zwischen Raststätte Eichen Nord und Merklingen noch 4 Kilometer Stau, kostet euch aber nur 10 Minuten und auch da ist die Unfallstelle geräumt. A8 Stuttgart Richtung Karlsruhe zwischen Heimsheim und Pforzheim Ost 5 Kilometer Stau, Verzögerung 20 Minuten. Die B295 Calw Richtung Stuttgart ist zwischen Naturtheater Renningen und Leonberg-Barmbronn aktuell gesperrt. Hier haben wir 2 Kilometer Stau. Und auch auf der B9 Bonn Richtung Koblenz zwischen Unkelbach und Remagen 2 Kilometer Stau und 20 Minuten Verzögerung. Gute Fahrt!
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7: Mit Basti Müller, guten Tag. Sagt mal, habt ihr Namensvettern? Also kennt ihr Leute, egal wo die wohnen, die genauso heißen wie ihr? Wir hätten gern ein paar Geschichten dazu von euch. 07221 2011 und eine sehr lustige, die aber auch ein bisschen creepy ist. Erzählen wir in 10 Minuten.
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0: Ray Dalton, Go That High in SWR3. Ja, es sind schon viele gute Geschichten zu Namensvettern da von euch in SWR3-Land. Und ja, was soll ich sagen, wenn du irgendwo, wo viele Menschen sind, Sebastian Müller rufst, dann werde nicht nur ich die Hand heben. Der ein oder andere Namensvetter läuft da draußen bestimmt rum. Saskia Wöhler aus dem SWR3-Team. Wie viele Saskia Wöhlers gibt's denn?
1: Also persönlich kenne ich keine andere Saskia Wöhler und mir ist eben auch aufgefallen, ich kenne nicht mal eine andere Saskia. Oh. Aber der Name ist ja eigentlich gar nicht so selten, oder?
0: Nee.
1: Ich habe auf jeden Fall direkt mal gegoogelt. Bei meinem Namen ist die Auswahl gar nicht so riesig. Hätte ich auch nicht gedacht. Da kommt neben mir noch Schreibpädagogin Saskia Wöhler.
0: Ach, das bist nicht du?
1: Ich bin nicht ich. Und eine Saskia Wöhler von der AWO. Und
0: bist auch nicht.
1: Sebastian Müllers.
0: Ja, Dutzende. Tausende möchte ich sagen. Ich würde schätzen, 500 sind das mindestens in Deutschland. Zwei kenne ich persönlich. Es gibt außerdem einen Fußballspieler namens Sebastian Müller bei den Stuttgarter Kickers. Ein Sebastian Müller sitzt im Hessischen Landtag. Sehr viele Professoren und Ärzte heißen Dr. Sebastian Müller.
1: Das würde
0: oder
1: dir auch
0: Professor.
1: Stehen.
0: Ja, ne? Ah, das sollte ich vielleicht noch nachlesen. Also die Auswahl ist groß. Und richtig spooky wird es jetzt, wenn nicht nur der Name gleich ist. So war es nämlich bei zwei Patricks aus Leinfelden-Echterdingen, deren Story gerade so ein bisschen durchs Netz geht. Saskia, die waren sich irgendwann selbst nicht mehr sicher, ob sie nicht vielleicht doch Brüder oder Klone sind.
1: Ja, weil die halt nicht nur beide Patrick Herrmann heißen, sondern beide auch im gleichen Jahr geboren wurden, beide im gleichen Stadtteil wohnen, nur 800 Meter voneinander entfernt und beide auch beruflich was Handwerkliches machen. Also die wussten lange nichts voneinander, dann hat aber die Post alles aufgeklärt. Die hat die beiden irgendwann verwechselt, dann stand auf einmal der eine Patrick mit dem Päckchen bei dem anderen Patrick vor der Haustür und ja, dann gab es ein großes Hallo.
0: Was für ein Wiedersehen. Aber müsste man das nicht stutzig machen, wenn zwei Handwerksbetriebe im Ort Patrick Herrmann heißen? Es ist völlig irre. Und wir freuen uns so sehr auf noch ein paar mehr Geschichten. 0722211. Eure Storys zu Namensvettern aus SWR3 an diese Stunde bei uns. Die erste, die wir euch gleich präsentieren, hat was zu tun mit sehr viel Geld.

0: kuriose Namensvetterngeschichten kommen von euch aus SWR3-Land. Ich heiße Birte Engel, ich wohne in Asperg bei Ludwigsburg und ich kenne jemanden, die heißt auch Birte Engel, wohnt im Nachbardorf Möglingen und ich war mit einem Heiko Engel verheiratet und deren Mann heißt auch Heiko Engel. Das ist ja verrückt, wenn es sogar dann auf Paare zutrifft. Namensvetter-Story von Petra, es geht um Kohle.
1: Und zwar habe ich auf meine Kontoauszüge geschaut und dann denke ich plötzlich, ups, 10.000 Euro mehr.
0: Yay.
1: Auf jeden Fall hat die Sparkasse bei uns im Ort die Auflösung von einem Fonds oder weiß was ich was versehentlich auf mein Konto überwiesen, anstatt auf das von der anderen Petra.
0: Leider aufgeklärt worden. Ich habe mal als Teenager einen anderen Michael Müller kennengelernt, schreibt Michael Müller. Der hat auch am gleichen Tag wie ich Geburtstag und wohnt 30 Kilometer entfernt. So viele Geschichten, wir machen gleich noch eine Rutsche mehr, aber für jetzt noch Sunny.
2: Meine Mama hat das Ganze noch etwas auf die Spitze getrieben, als sie im Krankenhaus lag mit mir und ich auf die Welt gekommen bin. Da war ihre Zimmernachbarin nicht nur mit dem gleichen Namen unterwegs, sondern auch noch mit dem gleichen Geburtsdatum. Und die Unterscheidung waren quasi wir beiden Babys. Und auf die Spitze getrieben wurde das Ganze, als meine Schwester von meinen Eltern genauso genannt wurde wie damals das Baby, was bei meiner Geburt im Zimmer dabei war. Und auf der weiterführenden Schule wurde ich dann ständig gefragt, ach, bist du die Schwester von der XY? Dann habe ich immer gesagt, ja, ich bin die Schwester von der XY, aber nicht von der XY, die du gerade meinst.

0: Jetzt dürften wir vielleicht so langsam die 30 Grad knacken in SWR3-Land, die es heute geben soll. Es ist leicht bewölkt bei 24 Grad in Ransbach-Baumbach. In Firnheim haben wir viel Sonne bei 26 und in Waiblingen leicht bewölkte 28 Grad. 15:30 Uhr, hier ist das Neueste aus dem SWR3-Verkehrszentrum. Vorsicht, ein Reifen liegt auf der A5 Basel Richtung Karlsruhe zwischen Bühl und Rastatt Süd, mitten auf der Fahrbahn. Vorsicht auf der A6 Heilbronn Richtung Mannheim in der Ausfahrt Mannheim-Schwetzingen. Ungesicherte Unfallstelle auf der rechten Spur im Baustellenbereich. A3 Frankfurt Richtung Köln zwischen Limburg Süd und Dietz, Unfall, 5 Kilometer Stau, knappe halbe Stunde Verzögerung. A6 Heilbronn Richtung Mannheim zwischen Sinsheim, Steinsfurt und Wiesloch-Rauenberg, 6 Kilometer Stau und 25 Minuten mehr. A8 Stuttgart Richtung Karlsruhe zwischen Heimsheim und Pforzheim-Ost, 6 Kilometer Stau, Viertelstunde plus. Dann auf die B295 Calw Richtung Stuttgart, die ist zwischen Naturtheater Renningen und Leonberg Warmbronn aktuell bzw. ja auch schon eine ganze Weile gesperrt. Wir haben dort 1 Kilometer Stau. B9 Bonn Richtung Koblenz zwischen Unkelbach und Remagen, 2 Kilometer Stau mit 20 Minuten plus. Und in NRW A4 Aachen Richtung Köln zwischen Kreuz Köln West und Rodenkirchener Brücke, 10 Kilometer stockend, 20 Minuten dazu. Euch allen eine gute Fahrt. Spielen wir doch mal Schabusi.
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0: Guten Tag.

0: Fields of Gold. Und SWR3-Hörer Stefan Schmitz aus Stutensee hat sich gerade gegoogelt und gesehen, es gibt ihn ca. 3000 Mal in Deutschland. Ca. 3000 Stefan Schmitz. Da habe ich es mit Sebastian Müller ja noch ziemlich gut. Alexandra kann auch eine Namensvetter-Story erzählen. Und was für einer denn die spielt? Beim Zahnarzt.
1: Ich hatte schon an dem Bildschirm gesehen, als ich auf die Zahnärztin gewartet habe, dass da lauter Daten waren, die irgendwie gar nicht zu mir gepasst haben. Und auch Bemerkungen war ganz eigenartig. Und irgendwann kam die Zahnärztin rein und dann hat die meine Zähne angeguckt und meinte dann so, ja, aber mir würden da ja Zähne fehlen und da und ob ich irgendwie bei anderen Zahnärzten gewesen wäre und was weiß ich. Und dann irgendwann hat sich rausgestellt, dass die Kartei einer namensgleichen Person aufgerufen hatten. Und seitdem bin ich hier in der Gegend bei Ärzten unterwegs bin, achte ich immer darauf, das richtige Geburtsdatum zu nennen.
0: Ziemlich guter Tipp. In Stuttgart gab es mal ein Treffen von Menschen mit berühmten Namen. Meine Freundin heißt Steffi Graf und wurde von der Stadt Stuttgart damals zu dem Treffen eingeladen. Da war auch ein Michael Schumacher dabei und ein paar Sänger. Das war sehr, sehr witzig. Glauben wir. Und falls ihr selber gerade in SWR3 dann überlegt, wer heißt denn eigentlich so wie ich, dann tut ihr genau das Gleiche wie Stefan Fuchs an der 07221 2011?
2: Ich wollte einen Beitrag leisten zum Namensvetter.
0: Wie viele Stefan Fuchs oder Stefan Füchse gibt's denn?
2: Also in meiner unmittelbaren Nachbarschaft, so ungefähr im Umkreis von 6-7 Kilometer, gibt's 3.
0: Wow.
2: Und es gibt noch einen Stefan Fuchs, der ist Vorstandsvorsitzender in Mannheim von Fuchs Petroleum.
0: Mhm.
2: Und verwechselt wurde ich sowohl mit dem Vorstandsvorsitzenden schon, weil ein Freund von mir auch ein Freund von ihm ist.
0: Und musstest du schon mal Interviews geben für ihn?
2: Nee, leider noch nicht. Genau. Das Geld habe ich auch nicht von ihm, genau.
0: Schade.
2: Dann wurde ich tatsächlich mal leider verwechselt mit einem, der bei uns in der Tageszeitung stand, ein Todesfall, ja. Da waren viele schockiert.
0: Du hast deinen eigenen Namen in der Zeitung gelesen unter den Todesanzeigen.
2: Mit demselben Geburtsjahrgang.
0: Ach du große Güte. Hey, auf dass das nie wieder passiert und du 120 wirst. Stefan, danke für den Anruf.

0: Somebody, my body isn't ready in SWR 3. Ey, heißen wie berühmte Personen, das ist auch nicht immer schön, hört mal.
1: Mein Name ist Dirk Steffens, genauso wie der berühmte Naturfilmer. Und eine Physiotherapeutin war einmal ganz enttäuscht. Sie hatte als neuen Kunden dort Dirk Steffens gelesen, hatte gehofft, dass jetzt dieser Naturfilmer, der aus dem Fernsehen auch bekannt ist, reinkommt. Und dann kam nur ich.
0: Und Claudia erzählt auch eine namensvetter Geschichte, die ist aber ein bisschen anders.
2: Also ich heiße Claudia Schumacher und komme aus Gerlingen. Tatsächlich klingelt es bei mir an der Tür und eine Dame mit einer Plastiktüte steht da und fragt, ob ich Schumacher wäre. Und da sage ich, ja, ich heiße Schumacher. Dann packt sie ein paar Schuhe aus und hat gemeint, ich würde sie reparieren. Ja. Ihr Mann hätte im Internet geguckt und es gäbe ein paar Schuhmacher in Gerlingen und ich müsste doch ihre Schuhe reparieren. Also es hat eine ganze Weile gebraucht, bis die Dame verstanden hat, dass ich kein Schuhmacher bin, sondern Schuhmacher heiße.
0: So viel von mir, Basti Müller. Ab 4, Wirbi und Zeus. Viel Spaß.

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10: 16 Uhr, der kompakte Newsüberblick mit Pia Ritter.
11: Eine Steuer auf nicht zuckerhaltige Getränke kommt nicht. Der Meta-Konzern stimmt einem Milliardenvergleich im Prozess um Kinderschutz zu. Das Wetter, Wolken und Sonne morgen ähnlich bei 26 bis 34 Grad. In der Diskussion über eine Ausweitung der geplanten Zuckersteuer hat sich Bundesfinanzminister Klingbeil heute gegen ein Eckpunktepapier aus dem eigenen Ministerium gestellt. Darin hieß es, auch Light- oder Zero-Getränke sollten besteuert werden. Dazu Klingbeil.
12: Ich halte das für Quatsch, wenn ich das so offen sagen darf. Deswegen wird es das nicht geben. Am Ende treffe ich als Minister die Entscheidung, was ich vorlege. Und ich bin da sehr klar, es wird keine Steuer geben auf nicht zuckerhaltige Getränke.
11: Bei der Steuer für Getränke mit Zucker werde es aber bleiben. Es sei notwendig, etwas gegen die Folgen von zu hohem Zuckerkonsum zu tun. Gerade Kinder müssten geschützt werden. Klingbeil hatte offenbar Rückendeckung vom Bundeskanzler.
13: Am Ende des Tages steht eine politische Entscheidung, die treffen wir gemeinsam. Und über dieses Thema gibt es keinen Streit.
11: In Magdeburg haben heute mehr als 160 Gewerbetreibende mit Migrationshintergrund ihre Läden für einen halben Tag geschlossen. Hintergrund: mit dem sogenannten Migra-Streik wollten sie zeigen, wie sich Sachsen-Anhalt verändern könnte, wenn die AfD die Landtagswahl am 6. September gewinnt. In den Vorwahlumfragen liegt sie weit vorn. Vor dem Landtag haben am Mittag außerdem 220 Leute gegen Rassismus demonstriert und gegen die, Zitat, Versuche der AfD, die Migranten zu Sündenböcken zu machen. Der US-Konzern Meta zahlt an 29 Bundesstaaten umgerechnet mehr als 14 Milliarden Euro. Das ist bei einem Vergleich vor einem Bundesgericht in Kalifornien herausgekommen. Außerdem verpflichtet sich das Unternehmen USA-weit, die Nutzungsbedingungen für Jugendliche zu ändern. Dazu gehören zum Beispiel standardmäßige tägliche Zeitlimits und nächtliche Zugangssperren. Die Staaten hatten Meta vorgeworfen, seine sozialen Netzwerke wie Facebook und Instagram gezielt so zu gestalten, dass Minderjährige abhängig werden. In Stuttgart und Frankfurt am Main hat es in diesem Sommer im Bundesvergleich die meisten Tropennächte gegeben. Nach Daten des Deutschen Wetterdienstes ist in beiden Städten die Temperatur in 17 Nächten zwischen dem 1. Juni und dem 20. August nicht unter 20 Grad gesunken. Vergangenes Jahr gab es nur 3 Tropennächte in Stuttgart. Für die Analyse wurden Daten von 42 Großstädten ausgewertet.
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11: In Nepal und Tibet werden nach Sturzfluten und Überschwemmungen hunderte Menschen vermisst. Unter ihnen sind laut Behörden auch knapp 300 ausländische Reisende. Laut aktuellem Baumonitor fehlen in Deutschland 1,35 Millionen Wohnungen. Allein in Baden-Württemberg und Rheinland-Pfalz sind es demnach mehr als 337.000. 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
10: Ach, guck an, Wetterfrau Lea Spindler. Echt? Es wird voll heiß wieder?
4: Ja, der Spätsommer grüßt jetzt noch mal kurz. Heute haben wir bei Sonne und Wolken schon bis zu 30 Grad. Dazu bleibt es auch trocken. Morgen sind es dann auch bei einem Sonne-Wolken-Mix bis zu 26 Grad in der Eifel und bis zu 34 Grad sogar am südlichen Oberrhein. Am Nachmittag gibt es in Rheinland-Pfalz vereinzelt erste leichte Schauer und am Freitag zieht dann eine Kaltfront durch. Punktuell kann es dann wieder heftiger zugehen und danach wird es dann schlagartig wieder 10 Grad kühler.
10: Kurz nach vier ist es für alle, die unterwegs sind, jetzt die Infos aus dem SWR3-Verkehrsknoten. Habe ich hier gerade schon gelesen, ja. Entschuldigung. Ja. Ich war ein bisschen voraus hier.
13: Du meinst das Verkehrszentrum.
10: Genau, aber den Knoten habe ich in der Zunge.
13: Ja.
10: So, genau. Vorsicht also auf der B28 Reutlingen-Bad Urach zwischen B313, Metzingen-Auftott-Knoten und Dettingen-West-Neuhausen. In beiden Richtungen Gefahr durch ein brennendes Fahrzeug. Vorsicht auch auf der B10 Stuttgart Richtung Ulm. In Höhe Plochinger Dreieck steht ein defektes Fahrzeug auf der rechten Spur. A3 Frankfurt Richtung Köln zwischen Bad Camberg und Diez ist die Unfallstelle geräumt. 9 Kilometer Stau, eine knappe halbe Stunde dauert es länger. A6 Heilbronn Richtung Mannheim zwischen Sinsheim-Steinsfurt und Wiesloch-Rauenberg 6 Kilometer Stau plus 25 Minuten. A8 Stuttgart Richtung Karlsruhe zwischen Heimsheim und Pforzheim-Ost 8 Kilometer Stau, 20 Minuten plus. Und die B9 Bonn Richtung Koblenz zwischen Unkelbach und Remagen nach wie vor 2 Kilometer Stau, da dauert es auch 20 Minuten länger. Und Nordrhein-Westfalen A555 Bonn Richtung Köln zwischen Godorf und Kreuz Köln Süd 4 Kilometer Stau plus 20 Minuten. Das war's, allen unterwegs. Gute Fahrt.
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10: Rein in diesen Feierabend am Mittwoch. Wir sind Michael Verbitzki
13: und Sascha Zeus.
10: Hallöchen.
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1: Miley Cyrus, used to be young. Gestern am 25.8. vor genau drei Jahren ist dieser Song rausgekommen. Und jetzt wird der 25.8. auf mehreren eben ein sehr emotionaler Tag für Miley Cyrus sein.
2: Denn ihre Tante Dolly Parton ist im Alter von 80 gestorben. Und auf ich schreibe dann nicht Melly, aber ihre Fanseite. Ja. Miley, aber ihre Fanseite.
1: Ja. Wieso muss gerade die Person mit dem reinsten Herzen von uns gehen? Ja, Dolly Parton ist für viele in der Popmusik ein großes Vorbild. Viele haben mit ihr zusammengearbeitet. Beyoncé zum Beispiel. Auch für Taylor Swift hat sie ja doch eine Art Wegweiserin abgegeben, kann man sagen.
2: Für ganz viele war sie das. Sie hat auch über 3000 Songs geschrieben.
1: Allein das ist schon unglaublich. Und hatte doch auch eine gewisse Weisheit, muss man sagen. Ich liebe so Sätze von Dolly Parton, wo sie gesagt hat, irgendwie so, wer den Regenbogen will, der muss den Regen in Kauf nehmen.
2: Super, und über Songschreiben hat sie gesagt, das ist ihr das Wichtigste. Meine Erfolge als Songschreiber waren immer wichtiger als alles andere. Nichts ist mir heiliger als dieser Moment, in dem es niemanden gibt außer Gott und dir selbst.
1: Sabrina Carpenter, Post Malone, auch viele jüngere Stars haben sie als Vorbild und nennen sie. Und geradezu hier Post Malone, wo wir es gerade von dem haben, die haben auch einen Song zusammen aufgenommen vor 2 Jahren.
2: Have the Heart.
1: Ja, und ein großes Herz haben wir jetzt für Dolly zusammen mit Post Malone hier in SWR3 Move und Have the Heart.

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1: Gewaltige Überflutungen hat es in einer Bergregion in Nepal gegeben. Ihr habt es auch schon bei uns in den SWR 3 Nachrichten gehört. Es gibt hunderte Vermisste, möglicherweise auch viele, viele Tote, darunter auch Touristen. SWR 3 Korrespondentin Lena Bodewein. Was ist denn, soweit sich das zurzeit sagen lässt, dort passiert?
2: Der Fluss Bote Kosi ist plötzlich, das zeigen Handyvideos von Augenzeugen, zu einer riesigen Sturzflut geworden. Der fließt von Tibet, also dem chinesisch verwalteten Tibet, von den Bergen hinab nach Nepal hinein. Und in den Schluchten des Himalaya entfaltet sich die Wucht einer solchen Welle natürlich total. Und die hat Touristen, also viele Bergwanderer, Hunderte von ihnen mitgerissen aus dem Ausland, aus den USA, aus Indien, aus Großbritannien, aber eben auch viele aus Nepal selbst. Auch Wasserkraftwerke sind zerstört worden. Das zeigen andere Videos. Die sind wirklich so von hinten von dieser riesigen Welle erfasst worden. Und dabei sind die Menschen, die dort arbeiten, wahrscheinlich auch davon geschwemmt worden. Auch nepalesische Soldaten und Polizisten gehören zu den Vermissten. Und weiter unten im Land, wo es flacher wird, da sieht man, wie Brücken von dieser Flutwelle mitgerissen werden und wie das Land nach der Katastrophe nur eine einzige Schlammmasse ist.
1: Eine gigantische Flutwelle also. Was ist die Ursache für diese Überschwemmungen?
2: Der Außenminister von Nepal sagt, nach seinen Informationen habe es ein Erdbeben in den Bergen an der Grenze von Nepal und Tibet gegeben. Und das hat dann eine riesige Lawine aus Eisbrocken und Geröll ausgelöst. Und das wiederum hat eben zu dieser Sturzflut geführt. Was aber auch sein kann, ein Gletschersee könnte eingebrochen sein. Also das Schmelzwasser von Gletschern sammelt sich in Seen und das nimmt zu, weil die Gletscher durch die steigenden Temperaturen mehr abschmelzen. Die Menge an Wasser wird größer, die Seen brechen ein. Das ist schon häufiger passiert und dann bilden sich eben auch solche Sturzfluten.
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4: Leicht bewölkt ist es gerade in Osthofen bei 27 Grad, in Bonndorf wolkig bei 25 Grad und in Kempten ist es auch wolkig bei 26 Grad. In der Nacht wird es dann auch teilweise mal klar und die Temperaturen gehen runter auf 19 bis 13 Grad.
5: Morgen gibt es wieder einen Wechsel aus Sonne und Wolken, dazu wird es hochsommerlich heiß, 26 Grad im hohen Westerwald und bis 34 Grad im Markgräfler Land.
4: Für alle, die unterwegs sind, jetzt die Infos aus dem SWR3-Verkehrszentrum. Vorsicht auf der A7, Würzburg Richtung Ulm. Zwischen Ellwangen und Ahlen-Westhausen liegen Reifenteile von einem defekten LKW. A3 Frankfurt Richtung Köln. Zwischen Bad Camberg und Diez ist die Unfallstelle geräumt, aber noch 6 Kilometer Stau. Eine knappe halbe Stunde dauert es länger. A6 Heilbronn Richtung Mannheim. Zwischen Sinsheim-Steinsfurt und Wiesloch-Rauenberg 6 Kilometer Stau plus 25 Minuten. A661 Oberursel Richtung Egelsbach zwischen Bad Homburger Kreuz und Frankfurt-Eckenheim. Defektes Fahrzeug auf der linken Spur im Baustellenbereich. 5 Kilometer Stau und es dauert eine Viertelstunde länger. A8 Stuttgart Richtung Karlsruhe zwischen Heimsheim und Pforzheim-Ost. 3 Kilometer Stau plus 10 Minuten. In Stuttgart ist die Strecke zwischen Zusestraße und Nord-Süd-Straße in beiden Richtungen wegen Bergungsarbeiten gesperrt. Und Nordrhein-Westfalen, A555, Bonn Richtung Köln, zwischen Godorf und Kreuzköln-Süd, 4 Kilometer Stau. Da kommt eine Viertelstunde obendrauf. Das war's, allen unterwegs, gute Fahrt.

0: Mittwochnachmittag und wir freuen uns sehr über Besuch im Studio.
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0: Das stimmt, er gönnt sich auch sonst alles. Ja. Schön, dass Sie vorbeischauen, Herr van Dünkel.
2: Ja, gerne, Herr Wibitzki.
0: Immer wieder ein Erlebnis. Und lassen Sie es mich so sagen, die Weisheiten des Konfuzius sind ja also sozusagen nichts gegen Ihre immer zu Beginn.
2: Das haben Sie sehr fein herausgearbeitet, Herr Wibitzki. Meine heutige Lebensweisheit stammt von Ilario Immobilie. Mhm. Er pflegt immer zu sagen, alle Menschen sind schlau, die einen vorher, die anderen hinterher.
0: Köstlich, ja. Der Spruch und der Nachname Immobilie, das klingt nach einem Immobilienhändler.
2: Kann schon wieder fein herausgearbeitet. Ilario und ich haben seit vielen Jahren einen kleinen Wettstreit. Wer besitzt die teuerste Villa Italiens?
0: Aha, ich nehme also an, wir reden heute über eine Villa, die passt zu der Welt der Schönen, der Reichen und der ganz schön Reichen.
2: Und schon wieder liegen Sie richtig. Ich habe mir eine Residenz in Romazzino an der Costa Esmeralda auf Sardinien gegönnt. Aha. Diese Villa, die vom Architekten Luigi Vietti entworfen wurde, ist ein Symbol für eine Lebensweise, die der Exzellenz gewidmet ist.
0: Ja, sicher. So, was ist das Besondere an der Hütte?
2: Die Hütte, Herr Wibitzki, war vor mir schon im Besitz von Henry Ford, dem Enkel des berühmten Autofirmengründers, und dem ehemaligen saudischen Ölminister Ahmed Zaki Yamani.
0: Ja, zwei reiche Schnösel halt.
2: Aha, ja. Außerdem liegt das Haus atemberaubend schön. Aha. Große und üppige Gärten, Veranden, Terrassen, Panoramablick auf das kristallklare Meer, zwei private Anliegestellen, drei beheizte Swimmingpools, 28 Schlafzimmer und 35 Badezimmer.
0: Stopp, 35 Badezimmer?
2: Ja, ein bisschen wenig, finden Sie nicht auch? Bei 28 Schlafzimmern, die ja Doppelzimmer sind, wären 56 Badezimmer angebracht.
0: Ja, klar.
2: Ein eigenes persönliches Bad zu haben, ist doch wohl kein Luxus.
0: Doch. Von wem haben Sie die Villa denn gekauft?
2: Keine Ahnung, wen interessiert es auch. Mhm. Der Verkauf wurde von Italy Sotheby's International Realty kuratiert. Ja. Die sagt mir, auf welches Konto ich das Sümmchen überweisen soll. Fall erledigt.
0: Gut, das Sümmchen, das wüssten wir gern von euch. Was hat denn dieses Häuschen an der Costa Smeralda auf Sardinien gekostet? Ihr dürft euch natürlich wie immer ein bisschen verschätzen. Der oder die, die am nächsten dran liegt mit dem Preis und hier auch am schnellsten durchkommt, kriegt von uns ein SWR3-Elch. Verschätzen dürft ihr euch um, ich sag mal, naja, das ist ein teures Haus, sagen wir mal, um 500.000 Euro oder
2: um
0: so.
2: Um 10 Millionen.
0: Meinetwegen auch um 10 Millionen. Ja, ja. Also 07221 2011 ist die Nummer, auch wenn ihr eine Message schicken wollt.

0: Mal eben reingeschneit ins SWR3-Studio ist Dandy van Dünkel, der hier ja immer regelmäßig berichtet aus der Welt der Schönen, der Reichen und der ganz schön Reichen.
1: Ja, und jetzt habe ich mir eine Villa in Romazzino an der Costa Smeralda auf Sardinien gegönnt, entworfen von Luigi Vietti, ein sehr bekannter und guter Architekt.
0: Der hat sich auch mächtig ins Zeug gelegt, denn das Häuschen hat allein 3 beheizte Swimmingpools, 28 Schlafzimmer und, Achtung, 35 Badezimmer.
1: Ja.
0: Sehr schön. Was hat Dandy van Dünkel dafür bezahlt? Wir haben euch schätzen lassen und die schnellste, die sich hier bei uns gemeldet hat, ist Anja aus Bockenheim. Hallo Anja.
2: Hallo, grüß euch.
0: Kuckuck, was schätzt du denn?
2: Ja, 160 Millionen.
1: Bam. Oh, meine Liebe, das ist ein Treffer. Und jetzt habe ich eine Frage. Haben Sie das tatsächlich geschätzt oder eine KI bemüht, was ja auch kein Frevel wäre?
2: So ein bisschen KI war dabei.
0: Okay. Du bist selber gerade irgendwo am Meer, aber in Spanien unterwegs und genießt es hoffentlich. Wie ist das Wetter bei dir?
2: Super, und meine Villa hat keine 160 Millionen gekostet.
0: Oh, das ist natürlich eher.
1: Also eher ein Geräteschuppen.
0: Ja, genau.
2: So wird so ungefähr.
0: Anja, du kriegst
2: die Garage.
0: Sehr gut. Wir schicken dir ein SWR3-Elch und wünschen dir noch einen Hammerabend an der Costa Blanca.
2: Dankeschön.
0: Bis dann.
2: Euch
0: adieu.
2: Auch.
0: Ciao.

0: Oh, oh, oh. SWR 3, easy hier.
1: Easy, nee, nein.
0: Doch, nicht easy in den Nachmittag. Die Sendung heißt Move. Das ist ja wohl völlig klar.
1: Ja, weil
0: aber man kann ja auch durcheinander kommen.
1: Am Samstag heißt sie ja easy.
0: Das stimmt.
1: Ja.
0: Was du dir alles merken kannst.
1: Movig in den Nachmittag geht nicht.
0: Das ist wohl wahr. So, wir hoffen, ihr habt es ganz entspannt. Und immer wieder neue Musik hier in SWR 3, wisst ihr, jetzt kommt der neue von Ray Garvey, Rivers. Das sagen wir immer so, aber es ist ja eben nicht nur Ray Garvey.
1: Sondern dabei ist auch Imran.
0: Imran, deutscher Produzent, in den vergangenen Jahren an vielen Hits, beteiligt von Weltstars wie Jason Derulo oder Lil Nas X oder so. Und der rückt jetzt so allmählich ein bisschen nach vorne in die erste Reihe.
1: Vielleicht überholt er Ray Garvey auch.
0: Ja, die zwei sind ja Kumpels und das schadet ja zumindest nichts. War übrigens auch schon für einen Grammy nominiert, Imran. Also insofern, ich wüsste nicht, dass Ray Garvey schon für einen Grammy nominiert
1: wird. Das wüsste ich auch nicht.
0: So, hier also ist Rivers, Ray Garvey, der Imran.

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8: 17 Uhr, der kompakte News-Überblick mit Pia Ritter.
9: Immer mehr Cyberangriffe kommen von ausländischen Nachrichtendiensten. In Nepal steigt die Zahl der Sturzflutopfer. Das Wetter, Wolken und Sonne morgen ähnlich bei 26 bis 34 Grad. Es gibt immer mehr Cyberangriffe auf deutsche Firmen durch ausländische Geheimdienste. Nach einer neuen Studie des Digitalverbands Bitkom konnten 37% der betroffenen Unternehmen einen Angriff einem ausländischen Nachrichtendienst zuordnen. Details von Jakob Mayer aus Berlin.
10: Die meisten Attacken erfolgten demnach aus China und Russland, aber auch der Iran werde zu einem wichtigen Akteur. Der Schaden durch Datendiebstahl, Industriespionage oder Sabotage umfasst mindestens 211 Milliarden Euro. Bitkom-Präsident Ralf Wintergerst erklärte, es passe nicht zur Bedrohungslage, dass Unternehmen nicht mehr für Cybersicherheit ausgeben. Firmen machten es Angreifern zu leicht. Wintergerst lobte die zunehmend engere Zusammenarbeit von Unternehmen und Sicherheitsbehörden, wenn es um Hinweise und Aufklärung geht. Bitkom hat für die repräsentative Studie gut 1000 Firmen ab 10 Beschäftigten befragt.
9: Nach der Sturzflut in der Grenzregion zwischen Nepal und Tibet steigt die Zahl der Opfer. Allein auf nepalesischer Seite sind nach Angaben der Behörden mindestens 72 Menschen ums Leben gekommen. Hunderte Menschen werden vermisst, unter ihnen auch viele Touristen. Das Auswärtige Amt in Berlin teilte mit, die Lage in Nepal sei weiterhin unübersichtlich. Zum jetzigen Zeitpunkt lägen keine Erkenntnisse über deutsche Staatsangehörige unter den Betroffenen vor. Man sei im Austausch mit der deutschen Botschaft in Kathmandu. Der Influencer, der 2024 eine Silvesterrakete in eine Wohnung in Berlin abgefeuert hat, muss in Berlin noch einmal vor Gericht. Der Bundesgerichtshof in Karlsruhe hat das Urteil des Landgerichts wegen nicht näher benannter Rechtsfehler aufgehoben. In dem Prozess war der Palästinenser von mehreren Vorwürfen freigesprochen worden. Übrig blieb nur eine Bewährungsstrafe wegen Sachbeschädigung. Der Influencer aus dem Westjordanland reiste dann aus Deutschland aus. Sowohl von der Tat als auch von seiner Entschuldigung bei dem Bewohner am nächsten Tag hatte er Videos auf Instagram veröffentlicht. Das US-Modemagazin Vanity Fair zählt Papst Leo zu den bestgekleideten Persönlichkeiten des Jahres in der Kategorie Originale. Die umfasst Prominente, die einen besonders aufgefallenen und innovativen persönlichen Stil haben. Vanity Fair findet es cool, wie Leo seine cremefarbene Soutane mit Sneakern und Baseballcaps kombiniert. Dieser Stil fand auch schon die Zustimmung der Vogue und der New York Times.
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9: Bundesfinanzminister Klingbeil sagt, dass es keine Zuckersteuer auf süßstoffhaltige Getränke geben wird. Und in der Karlsruher Südstadt ist ein Blindgänger aus dem Zweiten Weltkrieg gefunden worden. Rund 1000 Menschen müssen ihre Wohnungen verlassen. Auch die Bahnstrecke Karlsruhe-Mannheim wird kurzzeitig gesperrt. 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
12: Na sowas, Wetterfrau Lea Spindler.
8: Wird's wirklich wieder voll heiß? Sieht so aus, oder?
2: Ja, der Spätsommer grüßt jetzt noch mal kurz. Heute haben wir bei Sonne und Wolken schon bis zu 30 Grad. Dazu bleibt's auch trocken. Morgen sind's dann auch bei einem Sonne-Wolken-Mix bis zu 26 Grad in der Eifel und bis zu 34 Grad sogar am südlichen Oberrhein. Am Nachmittag gibt's in Rheinland-Pfalz vereinzelt erste leichte Schauer und am Freitag zieht dann eine Kaltfront durch. Punktuell kann's dann wieder heftiger zugehen und danach wird's dann schlagartig wieder 10 Grad kühler.
8: Das Neueste jetzt aus dem SWR3-Verkehrszentrum. Autobahn 6, Heilbronn Richtung Mannheim, zwischen Sinsheim-Steinsfurt und Wiesloch-Rauenberg, 6 Kilometer Stau plus 25 Minuten. A6 Heilbronn Richtung Mannheim, zwischen Schwetzingen-Hockenheim und Mannheim-Schwetzingen, Unfall auf der rechten Spur im Baustellenbereich, 4 Kilometer Stau, eine Viertelstunde dauert's länger. A620 Saarbrücken Richtung Saarlouis, zwischen Saarbrücken-West-Spangenbrücke und Völklingen-Ost, 4 Kilometer Stau. Auch da dauert es eine Viertelstunde länger. In der Gegenrichtung vor Gersweiler ebenfalls eine Viertelstunde plus. A8 Stuttgart Richtung Karlsruhe, zwischen Heimsheim und Pforzheim-Ost, 3 Kilometer Stau plus 10 Minuten. Die A8 Stuttgart Richtung München ist aktuell zwischen Zusmarshausen und Rastplatz Streitheimer Forst Süd wegen eines Unfalls blockiert. In Pforzheim ist die Dillsteiner Straße bis Bleichstraße zwischen Jörg-Rathgeb-Straße und B463 Jahnstraße wegen Aufräumarbeiten gesperrt. Wer sich da auskennt, bitte ganz woanders langfahren. Nordrhein-Westfalen, A4 Aachen Richtung Köln zwischen Frechen-Nord und Köln-Eiffeltor, 4 Kilometer Stau, eine Viertelstunde kommt oben drauf. A555 Bonn Richtung Köln zwischen Godorf und Kreuzköln-Süd, 4 Kilometer Stau, auch da dauert es eine Viertelstunde länger. In Karlsruhe im Bereich Stuttgarter Straße wurde ein Bombenblindgänger aus dem Zweiten Weltkrieg gefunden. Der Blindgänger soll noch heute entschärft werden. Aus Sicherheitsgründen muss deshalb das Gebiet im Umkreis von 200 Metern um den Fundort ab jetzt sofort vollständig evakuiert werden. Welche Gebiete da genau betroffen sind, das erfährt man über die offiziellen Informationskanäle der Stadt Karlsruhe. Bitte haltet euch an die Anweisungen der Einsatzkräfte und verlasst dieses Evakuierungsgebiet. Das war's. Wenn ihr unterwegs seid, gute Fahrt.
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0: Ganz oben seit geraumer Zeit ist Alex Warren, SWR 3 Move hier am Mittwoch. Fette Hits gehabt in letzter Zeit, hier den zum Beispiel.
1: Ja, oder den.
0: Ja, oder den hier, genau. Könnten wir noch eine Weile weitermachen. Also der ist gut im Geschäft.
2: Und am Freitag kommt sein neues Album, heißt Wild Child.
0: Mhm. Und da drauf sein oder mit da drauf sein wird auch John Mayer. Also großer Gitarrist, logischerweise. Auch fette Hits gehabt. Einen Song wird es also mit ihm geben. Und Inspiration dazu war?
2: Sein verstorbener Vater, der war nämlich ein Riesenfan von John Mayer. Und Alex Warren hat so ein Snippet auf seinen Socials veröffentlicht aus dem neuen Album.
0: Ja, dann hören wir das schnell an.
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0: ja.
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0: Klingt nach John Mayer, eindeutig,
2: ja.
0: Finde ich.
2: Ja, cool. Klingt weniger nach Alex Warren.
0: Aber das, was jetzt kommt, das klingt sehr nach Alex Warren. Das ist er nämlich. Hier ist Eternity in SWR 3 Move. 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

0: Die Feierabendshow hier in SWR 3. Nach der Hitze und vor allem der Trockenheit der vergangenen Wochen schauen wir ja alle ganz genau hin. Und wir hatten es hier vergangene Woche in der Feierabendshow vom Wald der Zukunft, wie der idealerweise sein müsste. Und jetzt schauen wir auf die Flüsse.
1: Gebt unseren Flüssen mehr Raum und wir werden weniger Probleme mit niedrigen Pegelständen haben.
0: Das sagen zumindest Naturschützer. Und das klingt ja beim ersten Hören eigentlich schon widersprüchlich.
1: Ja.
0: Denn wenn das bisschen Wasser, das Mitte August als Rinnsal in Flüssen wie etwa Rhein, Donau oder Mosel vor sich hintreibt,
1: noch mehr Fläche gehabt hätte, wäre ja wohl nichts mehr zu sehen gewesen, ne?
0: Genau, dann denkt man, das verteilt sich dann noch in der Breite, dann sind die Flüsse ja ganz weg. Das könnte man meinen, ist aber gar nicht so. Dominik Bartoschek aus der SWR 3 Umweltredaktion. Warum also bedeutet mehr Flussraum in der Folge weniger Niedrigwasser?
2: Das würde deshalb helfen, weil derzeit viele unserer Bäche und Flüsse sehr stark reguliert, begradigt und eingezwängt sind und ihr Wasser fließt viel zu schnell Richtung Meer ab. Also selbst wenn es mal viel geregnet hat oder selbst wenn es ein Hochwasser gibt, meist verpufft dieser Effekt wieder, weil die Wassermassen sehr schnell wieder abfließen. Hat ein Fluss aber Auwälder, Überschwemmungsflächen oder Altarme, dann kann sich das Wasser verteilen, wird auf einer größeren Fläche aufgesaugt und zurückgehalten und damit gespeichert. Und dann kann es in Trockenperioden langsam wieder an den Fluss oder den Bach abgegeben werden. Und das kann dann eben dazu beitragen, dass ein Niedrigwasser mal nicht so stark ausfällt oder zumindest erst später im Jahr auftritt.
0: Also Renaturierung, das klingt ja erstmal komplett nachvollziehbar, passiert aber nicht. Warum nicht?
2: Natürlich, weil es zum einen sehr aufwendig und kostspielig ist, zum anderen aber, weil es auch Konsequenzen hat, wenn die Flüsse mehr Raum bekommen, denn dieser Raum wird ja häufig von anderen genutzt. Also Landwirte haben da ihre Felder, Kommunen haben ihre Industriegebiete direkt an Flüssen und fürchten, dass solche Entwicklungsflächen wegfallen. Also da gibt es einfach eine starke Flächenkonkurrenz und deswegen ist Renaturierung vielleicht an der einen oder anderen Stelle mal möglich. Aber in einem dicht besiedelten und stark genutzten Raum wie entlang des Rheins oder der Donau wirklich großflächig Raum an die Flüsse abzugeben, das ist dann wohl doch eher illusorisch.
0: Okay, müssen wir abhaken, aber wenn Renaturierung kein Thema ist, was können wir dann tun?
2: Letztlich müsste unsere gesamte Landschaft dabei helfen, mehr Wasser wie ein Schwamm aufzusaugen und damit zu speichern, damit es dann in Trockenzeiten langsam an die Flüsse und Bäche abgegeben werden kann. Es müssten Moore renaturiert werden, in Siedlungen müsste es mehr Grünflächen statt Asphalt geben. Äcker müssten so bearbeitet werden, dass das Regenwasser versickert, statt oberflächlich abzufließen. Und dann würde letztendlich auch in Trockenzeiten wieder mehr Nachschub für Flüsse und Bäche zur Verfügung stehen.
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8: In Speicher ist es gerade leicht bewölkt bei 26 Grad. Heidenheim ebenfalls leicht bewölkt, 27 Grad. Und auch in Mainertshagen ein paar Wolken am Himmel bei 22 Grad. In der Nacht gehen die Temperaturen dann runter auf 19 bis 13 Grad.
9: Morgen gibt es dann wieder einen Wechsel aus Sonne und Wolken. Hochsommerlich heiß wird es dazu. 26 Grad in der Eifel und bis 34 Grad am südlichen Oberrhein.
8: Und jetzt für euch das Neueste aus dem SWR3-Verkehrszentrum. Vorsicht erstmal auf der A6 Heilbronn Richtung Nürnberg. Zwischen Feuchtwangen Nord und Aurach liegt ein großes Metallteil. Und Vorsicht auf der A1 Trier Richtung Köln-Koblenz zwischen Salmtal und Kreuz-Wittlich eine ungesicherte Unfallstelle. Dann die A5 Kassel Richtung Frankfurt zwischen Bad Homburger Kreuz und Westkreuz Frankfurt. Unfall auf dem Beschleunigungsstreifen. 3 Kilometer Stau, eine Viertelstunde dauert's länger. A6 Heilbronn Richtung Mannheim zwischen Sinsheim-Steinsfurt und Wiesloch-Rauenberg 5 Kilometer Stau plus 20 Minuten. A6 Heilbronn Richtung Mannheim zwischen Schwetzingen-Hockenheim und Mannheim-Schwetzingen steht ein defekter Lastwagen auf der rechten Spur, 3 Kilometer Stau, 20 Minuten plus. A620 Saarlouis Richtung Saarbrücken zwischen Völklingen und Saarbrücken-Gersweiler, 4 Kilometer Stau, eine Viertelstunde kommt oben drauf. B10 Stuttgart Richtung Ulm zwischen Göppingen Zentrum West und Göppingen Zentrum Ost. Unfall mit mehreren Fahrzeugen auf der rechten Spur. 2 Kilometer Stau, 10 Minuten plus. Und Nordrhein-Westfalen A555 Bonn Richtung Köln zwischen Godorf und Kreuz Köln Süd. 4 Kilometer Stau, dauert eine Viertelstunde länger. Und jetzt kriegen wir noch aktuell B37 in Mannheim zwischen B38 Bismarckplatz Hauptbahnhof und B36 Parkring, 2 Kilometer Stau, da dauert es 20 Minuten länger. Wir wünschen euch eine sichere Fahrt.

0: Kuckuck, die Feierabendshow hier in SWR 3. Einen Döner holen, zum Friseur gehen, ins Café. Das war heute in Magdeburg zum Teil ziemlich schwierig.
1: Von 10 bis 15 Uhr hatten viele Läden zu, die von Menschen mit Migrationsgeschichte betrieben werden.
0: Aus Protest gegen Ausgrenzung und Rassismus, Migrastreik nennt sich diese Aktion. Und die Veranstalter sagen anderthalb Wochen vor der Wahl in Sachsen-Anhalt, Zitat:
1: Wir schließen heute unsere Türen, damit sich morgen nicht die Türen zu einer freien und demokratischen Gesellschaft schließen.
0: SWR3-Reporter Till Schäbitz in Magdeburg, du kommst von der Kundgebung. Wie sieht denn so eine deutsche große Stadt aus, wenn plötzlich so viele Läden zu sind?
2: Also man muss erst mal sagen, Magdeburg ist eine Stadt, an der sich die migrantische Community an einigen relativ wenigen Orten versammelt. Am präsentesten ist das am Hasselbachplatz in der Innenstadt. Da ist eigentlich immer richtig viel los. Da holen sich Leute ihr Mittagessen, ein Getränk am Kiosk. Aber genau das, das ging heute nicht, denn von den Dönerbuden und von den internationalen Supermärkten und den Barbern, da blieben die Türen geschlossen und es hing meistens noch so ein Schild im Schaufenster: Sie streiken. Und genau so hat das auch Maria Oss gemacht.
3: Das Café Mosaik heute bleibt geschlossen aufgrund dessen, dass wir am Migrantinnenstreik teilnehmen, um uns solidarisch zu zeigen gegen Rassismus und gegen Faschismus und für die Vielfalt in unserer Stadt Magdeburg. Aufgrund dessen, dass ja die Landtagswahlen anstehen, ist es sehr wichtig, jetzt auch zusammenzuhalten und das richtige Zeichen gemeinsam solidarisch zu zeigen.
0: Okay, schauen wir auf die Stimmung. Wie war die Stimmung bei denen, die gestreikt haben und auch bei denen, die plötzlich vor den geschlossenen Läden standen?
2: Ja, also bei denen, die sich jetzt am Hasselbachplatz ihr Mittag holen wollten, bei denen klang es meistens so.
4: Es ist komisch. Also wir haben davon leider nichts mitbekommen im Vorfeld und haben uns gedacht, oh, heute mal einen schönen leckeren Döner zur Mittagspause. Und alles ist zu. Es ist ein bisschen Geisterstimmung hier.
2: Ein paar hundert Meter weiter vor dem Landtag, da wo die Kundgebung stattgefunden hat, da war die Stimmung, ich würde sagen, ambivalent. Denn einerseits haben sich die Streikenden gegenseitig Mut gemacht. Es wurde aber auch immer wieder betont, wie schlimm denn die Lage für die migrantische Community hier in Sachsen-Anhalt ist. Einige würden da wirklich auf gepackten Koffern sitzen. Das sagt Said Said vom Flüchtlingsrat in Sachsen-Anhalt.
5: Viele Menschen mit Migrationsgeschichte haben Angst, haben Verunsicherung. Sie denken über die Landtagswahl und was passiert nach der Wahl. Ob sie hier weiterhin in Sicherheit und Würde leben können.
0: Das klingt natürlich sehr angstvoll, ganz klar. Und was macht den Menschen bei dieser Kundgebung oder bei dem Migrastreik dann vielleicht trotzdem Hoffnung? Gibt es da irgendwas?
2: Ja, na, dass genau dieser Streik stattfindet, dass die Folgen von diesem Streik auch in der Stadt direkt spürbar sind, dass sich auch viele Deutsche solidarisieren und das Ganze eben nicht nur in der Landeshauptstadt in Magdeburg, sondern auch darüber hinaus.
5: Wir haben Nachrichten von unterschiedlichen Städten aus Sachsen-Anhalt und aus anderen Bundesländern. Die haben Interesse gezeigt, dass sie auch mitmachen wollen. Und das finde ich ein sehr starkes Zeichen.
2: Also Said Said vom Flüchtlingsrat sagt, so eine Solidarität haben sie noch nie erlebt und dann hat eben so ein drastischer Tag wie heute doch auch ein bisschen Hoffnung bereit.
0: Der Migrastreik in Magdeburg. SWR 3 Move hier am Mittwoch.

0: Wirbian Zeus sind im Radio, habt ihr euch so ausgesucht. Und ich denke mal, es geht uns da allen gleich. Wir freuen uns, wenn in den Nachrichten mal nicht nur irgendwie über Krisen und alle möglichen Probleme geredet wird, sondern wenn da auch mal was zum Schmunzeln oder zum Staunen dabei ist.
1: Das war in den 17 Uhr Nachrichten so bei uns. Die Meldung, der Papst ist auf der Best-Dressed-Liste der Vanity Fair gelandet.
0: Okay, Papst Leo der 14. ist von diesem US-Magazin also auf die Liste der bestgekleideten Persönlichkeiten des Jahres 2026 aufgenommen.
1: Und zwar in der Nebenkategorie für unkonventionellen Stil.
0: Ja, die Begründung ist auch schön irgendwie. Es heißt da, seine schlichte cremefarbene Soutane hat er zu himmlischen Höhen gebracht, indem er sie mit Nike-Sneakern kombiniert habe. Gelegentlich trägt Leo auch Baseball-Caps.
1: Und so bewahre er einen Sinn für ironische Lässigkeit.
0: Ja, der coole Papst. Lässig gekleidet mit einer cremefarbenen Soutane.
1: Also ich hab's da noch nicht hingeschafft.
0: Nee, das wirst du auch nie. Denn jeder, der jetzt die Studiocam einschaltet, wird sehen, was du für ein Polohemd anhast.
1: Ja, das ist ironische Lässigkeit.
0: Ja, ironisch vielleicht. Ansonsten ist es natürlich so, der Papst also cool gekleidet, sagt die Vanity Fair. Aber was sagen die Menschen sonst in seinem kirchlichen Umfeld?

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13: 18 Uhr, der kompakte News-Überblick jetzt mit Cedric Wies.
14: Vor der Wahl in Sachsen-Anhalt liegt die AfD weiter deutlich vorne. Auf der Gamescom wird morgen ein Besucheransturm erwartet. Das Wetter, morgen Wolken und Sonne bei 26 bis 34 Grad. Anderthalb Wochen vor der Landtagswahl in Sachsen-Anhalt liegt die AfD weiter mit großem Abstand vorne. Das zeigt eine neue Vorwahlumfrage von Infratest DIMAP im Auftrag der ARD. Die Partei mit Spitzenkandidat Siegmund bekommt fast doppelt so viel Zustimmung wie die CDU von Ministerpräsident Schulze. Für die absolute Mehrheit würde das aber nicht reichen, berichtet SWR3-Korrespondent Markus Sambale.
15: Wenn jetzt schon gewählt würde in Sachsen-Anhalt, dann käme die AfD auf 42%. Ein leichter Zuwachs im Vergleich zur letzten ARD-Umfrage Ende Juli. Abgeschlagen folgt die CDU. Sie verliert etwas und käme nur noch auf 22%. Die Linke verliert ebenfalls leicht und fällt in der Umfrage auf 11%. Etwas zugelegt hat die SPD auf 8%. Und leicht gestiegen sind auch die Grünen auf 6%. An der 5%-Hürde würden scheitern das BSW mit 4% und die FDP mit 3%.
14: Mehr als jede dritte deutsche Firma geht davon aus, dass sie schon mal von einem ausländischen Nachrichtendienst angegriffen wurde. Das zeigt eine Studie des Digitalverbands Bitkom. Demnach gibt es immer mehr solche Cyberangriffe. Die meisten Attacken kommen laut der Studie aus China und Russland, aber auch Iran habe zugelegt. Der Schaden durch Datendiebstahl, Industriespionage oder Sabotage liege bei mindestens 211 Milliarden Euro. Bitkom-Chef Wintergerst hat bei der Vorstellung der Studie gesagt, dass viele Unternehmen es den Angreifern immer noch zu leicht machen würden. Nach dem Fund einer Fliegerbombe in der Karlsruher Südstadt räumen die Behörden gerade ein Gebiet im Radius von 200 Metern rund um den Blindgänger. Neben einem Wohngebiet ist auch die Bahnstrecke zwischen Karlsruhe und Mannheim betroffen. Züge werden entweder umgeleitet oder fallen aus. Außerdem müssen rund 1.000 Menschen ihre Häuser und Wohnungen verlassen. Die 250 Kilogramm Bombe soll noch heute entschärft werden. Wie lange das dauern wird, ist unklar. Die Spielemesse Gamescom in Köln bereitet sich auf einen Besucheransturm vor. Heute war die Messe nur für Fachbesucher geöffnet. Ab morgen werden dann Hunderttausende Gamerinnen und Gamer erwartet. Sie werden auf strenge Einlasskontrollen treffen, berichtet SWR3-Reporter Martin Schütz.
16: Vor allem für die sogenannten Cosplayer ist das eine echte Herausforderung. Sie kommen verkleidet zur Messe und tragen teilweise aufwendige Kostüme. Für sie gibt es laut den Veranstaltern spezielle Eingänge, damit kein Stück Stoff reißt oder ein Flügel kaputt geht. Außerdem kommt hoher Besuch nach Köln. Zum ersten Mal besucht der Bundespräsident die weltweit wichtigste Messe für Computer- und Videospiele. Frank-Walter Steinmeier wird eine Rede halten und auch einen Rundgang machen.
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13: Ach, guck an, Wetterfrau Lea Spindler. Echt? Es wird voll heiß wieder?
7: Ja, der Spätsommer grüßt jetzt noch mal kurz. Heute haben wir bei Sonne und Wolken schon bis zu 30 Grad. Dazu bleibt es auch trocken. Morgen sind es dann auch bei einem Sonne-Wolken-Mix bis zu 26 Grad in der Eifel und bis zu 34 Grad sogar am südlichen Oberrhein. Am Nachmittag gibt es in Rheinland-Pfalz vereinzelt erste leichte Schauer und am Freitag zieht dann eine Kaltfront durch. Punktuell kann es dann wieder heftiger zugehen und danach wird es dann schlagartig wieder 10 Grad kühler.
13: Das Neueste jetzt aus dem SWR3-Verkehrszentrum. Vorsicht erstmal auf der A81 Stuttgart Richtung Heilbronn. Zwischen Stuttgart-Feuerbach und Stuttgart-Zuffenhausen liegt ein Plastikteil auf dem rechten und dem mittleren Fahrstreifen. A3 Würzburg-Frankfurt zwischen Bessenbach-Walderschaff und Stockstadt. Baustelle in beiden Richtungen 5 Kilometer Stau. A5 Kassel Richtung Frankfurt, zwischen Bad Homburger Kreuz und Westkreuz Frankfurt. Unfall auf dem Beschleunigungsstreifen, 5 Kilometer Stau. Es dauert bis zu einer Viertelstunde länger. A5 Frankfurt Richtung Karlsruhe, im Dreieck Karlsruhe auf der Überleitung zur A8, 3 Kilometer Stau. A6 Heilbronn Richtung Mannheim, zwischen Sinsheim-Steinsfurt und Wiesloch-Rauenberg, 4 Kilometer Stau. Eine Viertelstunde dauert es länger. A6 Heilbronn Richtung Mannheim zwischen Schwetzingen-Hockenheim und Mannheim-Schwetzingen. Unfallaufnahme. Der Verkehr wird an der Unfallstelle vorbeigeleitet. 4 Kilometer Stau und es dauert bis zu 30 Minuten länger. Autobahn 661 Oberursel Richtung Egelsbach zwischen Bad Homburger Kreuz und Frankfurt-Eckenheim. 3 Kilometer stockend. Im Kreis Tübingen ist die B28 zwischen dem Abzweig nach Kiebingen und Bühl wegen einer Unfallaufnahme gesperrt. Und die Schweiz haben wir noch A2, A3, Luzern Richtung Basel, zwischen Pratteln und Basel-Badischer Bahnhof. 7 Kilometer Stau, 25 Minuten dauert's länger. Wir wünschen euch eine gute Fahrt.
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0: hammerfett, Bombe krass. Ist ja irre, wie sich die Gamescom entwickelt in Köln. Der Start, ihr habt es mitbekommen, ist jetzt gerade und es ist so, dass das immer Hammer. Mehr Aussteller sind. Inzwischen glaube ich 9 Millionen Aussteller aus 10 Milliarden Ländern.
1: Oder? Ja, und, Riesenmesse. Ja, und es kommt hoher Besuch.
0: Ja, das stimmt.
1: Also
0: der Präsi ist da, King Stonemaier wird vorbeischauen. Und das ist natürlich so, das ist ja eine lustige Messe, wo sowieso viele Kostümierte rumlaufen, die ganzen Cosplayer
1: ja.
0: und so.
1: Ich frage mich jetzt, ja? Wo geht er denn hin? Geht er in die Signing Area?
0: Ja.
1: Da werden Autogramme gegeben von Gaming Stars, Lost Kitten oder
0: ja,
1: Badenhaus
0: ja.
1: oder
0: Installed Nova und so weiter.
1: Lara Luft
0: und so. Ja,
1: wer
0: ja,
1: auch
0: klar.
1: immer.
0: Ja, ja, klar. Also den ganzen Gamern unter euch wird das natürlich alles auch was ja. sagen.
1: Oder geht er in die Retro Area? Da würde er auch hinpassen.
0: Da würde er auch ja. hinpassen. Ja, gut, es ist eine wirtschaftlich wichtige Messe und da ist so ein Bundespräsident natürlich schon auch ganz gut aufgehoben, denke ich mal.
1: Ich könnte mir auch vorstellen, dass er eben ins Cosplay Village geht, auf diese Stage, auf diese Bühne.
0: Man muss ja sagen, Cosplayer, Menschen, die sich verkleiden und die suchen sich in der Regel irgendwelche Verkleidungen aus irgendwelchen Mangas oder Animes oder aus anderen Medien. Und da wäre ja Steinmeier wieder, weil den kennt man ja aus den Medien.
1: Aus der Tagesschau.
0: Zum Beispiel.
1: Dann müsste sich gar nicht verkleiden, könnte ja. er als Steinmeier gehen.
0: Das stimmt. Dann würden die Leute sagen, guck mal, da ist einer. Das ist ja Wahnsinn.
1: Geiles Kostüm.
0: Wahnsinn. Das ist ja King Stonemeier. Und der hier auf der Gamescom. Wahnsinn. Wenn ihr dahin wollt übrigens, ist ja ein Riesenandrang. Dann wünschen wir euch viel Spaß in den nächsten Tagen.
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1: Wie kommen Eltern damit klar, dass ihr Kind bei einem Unfall ums Leben gekommen ist? 15.000 Volt. So viel Spannung ist auf der Oberleitung bei Zügen. Deshalb endet es immer wieder tödlich, wenn junge Menschen auf abgestellte Güterzüge klettern.
2: Fast jeden Monat passiert das in Deutschland. Einer von ihnen ist Flavio. Die ganze Woche erzählen wir euch seine Geschichte.
1: Er wurde 19 Jahre alt. Das steht auf einer Erinnerungstafel am Bahnhof München-Trudering. SWR3-Reporter Jakob Reifenberger hat schon viele Interviews geführt, aber noch keins wie das mit Flavios Eltern, wo es schnell wechselt zwischen Tränen und auch wieder strahlenden Gesichtern.
3: Die Augen von Ilaria und Dieter leuchten, wenn sie von ihrem Sohn erzählen.
4: Es war ihm sehr wichtig, in seinem Leben viele Menschen zu haben. Und auch in der Familie war er wirklich derjenige, der uns so zusammengeschmissen hat.
5: Zu Kindergartenzeiten hat er sich selber das Telefon gegriffen und hat angefangen, seine Freunde anzurufen, weil es ihm einfach zu langweilig war. Er wollte immer jemanden bei sich haben.
4: Ein Freund hat gesagt, wenn Flavio dabei war, er war 100% für mich da.
3: Flavio stirbt, da sollte sein Leben eigentlich so richtig losgehen. Abi, check. Studienplatz, check. Praktikum beendet, jetzt noch bisschen Sommer genießen und dann an die Uni.
5: Es gibt diese schöne Szene, wo er sagte, Mama, I'm having the time of my life.
3: Die leuchtenden Augen füllen sich mit Tränen. Als Flavio der Oberleitung zu nahe kommt, ist Ilaria bei ihrer Familie in Rom. Für sie als Mutter ist das das Schlimmste. Sie war doch immer da, bei jedem kleinen Fahrradunfall.
4: Und ich konnte ihm seine Hand halten und ich konnte ihn trösten. Und dieses Gefühl, ich bin hilflos, ich kann nichts machen. Und ich bin mir sicher, dass in diesem Moment er sicherlich gesagt hat, Mama, wo bist du?
3: Bei solchen Momenten muss ich tief durchatmen. Ich sehe aber auch, da sitzen zwei nebeneinander, die tragen sich so richtig. Hier eine kurze Berührung am Arm, da ein Blick von der Seite. Was ihnen auch extrem hilft, rausgehen. Schönes Wetter, also Fahrradtour. Und wieder so eine krasse Szene.
5: Wir fahren raus in die Landschaft und die Landschaft ist wunderbar. Und wir haben nur geweint. Flavio kann das nicht mehr sehen. Ja? Und dann haben wir gedacht, vielleicht ist das nicht gut, was wir machen. Ja? Und unser Therapeut hat dann den schönen Satz gesagt, nee, heult besser draußen als zu Hause.
3: Ilaria und Dieter waren die einzigen Eltern deutschlandweit, die bereit waren, mit uns zu sprechen. Es fällt ihnen schwer, aber sie haben drei wichtige Gründe. Erstens, warnen. Man muss die Oberleitung nicht mal berühren. Zweitens, andere Eltern ermutigen. Holt euch Hilfe. Und drittens, da leuchten die Augen dann wieder.
4: Jedes Mal, wenn wir über Flavio sprechen, ist Flavio lebendig. Toller Junge, der wie jeder Junge auch Schmarrn gemacht hat. Aber es ist schön, drüber sprechen zu können.
1: Das Interview mit den Eltern, das könnt ihr euch auch im Video anschauen, im SWR3 Insta-Kanal.
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0: Genau, 18.30 Uhr, halb sieben. Hier sind für euch die Infos aus dem SWR3-Verkehrszentrum. Vorsicht auf der A98, weil am Rhein Richtung Schaffhausen zwischen Kandern und Lörrach-Mitte eine ungesicherte Unfallstelle auf dem Beschleunigungsstreifen. A5 Basel Richtung Karlsruhe zwischen Riegel und Herbolzheim, 5 Kilometer stockend, da dauert es eine Viertelstunde länger. A5 Frankfurt Richtung Karlsruhe, im Dreieck Karlsruhe auf der Überleitung zur A8, 2 Kilometer Stau. A6 Heilbronn Richtung Mannheim zwischen Schwetzingen-Hockenheim und Mannheim-Schwetzingen. Ups, jetzt hat es mir hier die Reihenfolge zerhagelt. Sekunde. Die nehmen wir nochmal.
1: Ich weiß nicht.
0: Nö, du bist unschuldig. Ausnahmsweise. A6 Heilbronn Richtung Mannheim. Zwischen Schwetzingen-Hockenheim und Mannheim-Schwetzingen eine Unfallaufnahme. Der Verkehr wird an der Unfallstelle vorbeigeleitet. 3 Kilometer Stau. Verzögerung etwa eine Viertelstunde. So, jetzt scroll ich schnell nach oben. Vorsicht haben wir nämlich da gerade. Auf der A98 Weil am Rhein Richtung Schaffhausen zwischen Kandern und Lörrach-Mitte. Eine ungesicherte Unfallstelle auf dem Beschleunigungsstreifen. Weiter geht's mit der A61 Koblenz Richtung Ludwigshafen zwischen Gundersheim und Worms-Mörstadt. Unfall mit mehreren Fahrzeugen. Die linke Spur ist gesperrt, 2 Kilometer Stau, eine Viertelstunde dauert's länger. Und die Schweiz haben wir noch, A2, A3 Luzern Richtung Basel zwischen Pratteln und Basel-Badischer Bahnhof. 7 Kilometer Stau, da dauert's 25 Minuten länger. Gute Fahrt.
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0: Kuckuck, Wirbi und Zeus sind im Radio. Hier ist die Feierabendshow in SWR 3.
1: Magst du Schafe?
0: Das ist eine etwas seltsame Frage.
1: Warum ist die seltsam? Ich kann dich doch fragen. Ich frage dich ja auch, magst du den FC Köln?
0: Ja gut, aber ich meine, also ich weiß nicht, die haben mehr Beine, Schafe, als der FC. So viel ist mal sicher.
1: Ja. Okay.
0: Ob sie besser Fußball spielen?
1: Kann sein.
0: Ja, möglicherweise. Nein, also grundsätzlich finde ich Schäfchen ganz nett. Vor allen Dingen auch als Glücksbringer. Man sagt ja immer, Schäfchen zur Linken sollen Freude dir winken oder so.
1: Und hier zum Einschlafen sind sie gut so.
0: Ja, genau. Schafe zählen finde ich auch super gut und so, ja. Auch Wollpullover ohne Schafe wird es vermutlich nicht geben, nehme ich
1: und
0: mal
1: an. Und so eine Lammkeule?
0: Ja, da in das Thema würde ich jetzt ungern einsteigen.
1: Okay.
0: Aber manchmal haben die ja auch was und dann müssen sie zum Tierarzt.
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1: So, was haben wir dann?
4: Es ist ein Schaf.
1: Ah, ein Schaf. Und was hat es dann?
5: Es riecht unangenehm.
1: Ja, Sie meinen, so wie meine Fleischknepp-Tuba-Box, die ich nach einem Dreivierteljahr wieder gefunden habe, da?
6: Oh ja, die stinkt und zwar ganz schön fest.
1: Bissle pelzig, aber sonst waren die eigentlich noch gut.
5: Sie haben die wohl ja hoffentlich nicht mehr gegessen.
6: Chef, verweigern Sie die Aussage.
1: Ich sag nix. Du, Melania, sag du lieber mal was. Und mach mal laut. Wenn mach mal leise. Also klingt du soweit normal.
5: Ja, aber riechen nicht. Ich glaube, der Geruch kommt aus ihrer Wolle.
4: Die Wolle bei Schafen ist ein biologisches Hochleistungsmaterial und war eines der ersten global gehandelten Industrieprodukte. Der mittelalterliche Reichtum Englands beruhte maßgeblich auf dem Wollhandel.
5: Ja, mal wieder ein super spannender Vortrag. Aber warum riecht mein Schaf so unangenehm?
1: Ah, da wollen wir mal gucken und schauen mal der Frau Wolle neu ins Unterholz. Aha, was haben wir dann da? Zwiebeln, Salat, Tomate, Rotkraut, Peperoni, Mais, Knoblauchsoße und ein Fladenbrot.
4: Dann ist der Fall klar. Das hier ist ein Döner mit alles und Schaf.
5: Mein Gott. Ach so.
4: Deshalb riecht das so komisch.
1: Heiliger Drehspieß, ein Döner mit alles und Schaf. Ja, halt ich's aus. Früher war es günstig, aber heute ist es ja kaum noch bezahlbar.
5: Meinen Sie Döner?
1: Ja, und auch unsere Rechnung.
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1: Was hat er dann?
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0: Great Expectation heißt für alle, die des Englischen ein wenig mächtig sind, sowas wie große Erwartung.
1: Ja, und es gibt einen sehr berühmten Roman von Charles Dickens, der genau so heißt.
0: Oh, machen wir hier gerade auf Belesen.
1: Ja, sehr, ich habe den halt gelesen.
0: Ja, ja, gut. Sashi Spatz kann lesen. Das haben wir also jetzt schon mal gelernt. Und Great Expectation heißt auch ein Song von Sienna Spiro. Das passt, denn diese große Erwartung, die haben wir alle an sie. Sie kommt ja zum New Pop Festival.
1: Und ich glaube, die wird die erfüllen.
0: Das glaube ich auch. Man muss sich nur zweimal die 19 merken. Am 19. September um 19 Uhr wird es soweit sein. Große Künstlerin. Und dieser Song Great Expectation, den haben wir jetzt hier bei uns auf die Playlist genommen. Den performt sie, glaube ich, seit ein paar Monaten.
1: Seit Anfang März. Debütalbum kam vor anderthalb Monaten sowas. Und den Song spielt sie seit März. Und drum können die Fans den schon mitsingen.
0: Und wie die das können wir mal eben reinhören.

0: gut.
1: Ich finde das immer toll und das muss ja für so eine Künstlerin auch irgendwie so ein Gänsehautmoment sein, wenn alle Menschen deine Texte mitsingen.
0: Ich fand es jetzt hier nicht schlecht, aber beim New Pop wird es besser.
1: Da könnt ihr dann alle mitsingen. Wir freuen uns alle drauf. Sienna Spyro, Great Expectation. Jetzt hier in SWR3 Move.

0: Ja, war nicht so lustig. Wir kriegen hier immer wieder Fragen wegen gestern, wegen der Nachmittagsshow, der Feierabendshow hier in SWR 3. Wir waren in der Tat, und das haben wir ja erzählt, über 1,5 Stunden hier eingesperrt im Studio, weil sich völlig kurios die Tür nicht mehr nach außen öffnen
1: ließ. Es ist eine Doppeltür und die äußere Tür, die klemmte einfach.
0: Und jetzt kriegen wir auch die Frage, warum durften wir das denn nicht sehen? Ihr habt doch eine Kamera im Studio hängen und man kann euch doch sehen und so.
1: Die Kameras sind auf das Mischpult gerichtet und die sind nicht auf die Eingangstür gerichtet und wir können die nicht drehen.
0: Und wir haben uns ja irgendwann mal sozusagen committed darauf, verpflichtet, dass wir hier zu sehen sein dürfen mit allen möglichen Körperteilen. Die Kamera aber darf nicht so gedreht werden, dass jetzt zum Beispiel, da waren 7 Menschen vor der Tür gestern, die alle versucht haben, diese Tür aufzukriegen.
1: 7?
0: Ja, und da geht es ja auch um Persönlichkeitsrechte. Die wollten vielleicht nicht mit hochrotem Kopf und Brecheisen in der Hand gesehen werden.
1: Ja, und die wollten vielleicht auch nicht gesehen werden, wie sie anfangs doch, ich sag mal, stümperhaft versucht haben, diese Tür aufzumachen.
0: Ja, und sich auch noch über uns lustig gemacht haben hier drin. So, am Ende ist es gut ausgegangen und wir durften dann auch mal wieder austreten, was gar nicht so schlecht war. Aber danke der Nachfrage, es geht uns gut.
1: Und wir haben ein kleines Video gedreht, das ist aber erst morgen online.
0: Ja, genau, da seht ihr so ein bisschen diese Tür und was mit der dann gemacht wurde. Auf swr3.de sagen wir euch noch rechtzeitig Bescheid.

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12: 19 Uhr, die Themen des Tages mit Cedric Bies.
13: Der Rechtsstreit zwischen Meta und US-Bundesstaaten endet mit einem Vergleich. Tatort-Schauspieler Andreas Hoppe ist tot. Das Wetter, morgen Sonne und Wolken, in Rheinland-Pfalz ab und zu Schauer bis 34 Grad. Das Unternehmen Meta, zu dem Facebook und Instagram gehören, hat sich im Prozess gegen insgesamt 29 US-Bundesstaaten auf einen Vergleich geeinigt. Die Staaten hatten dem Unternehmen vorgeworfen, seine Apps mit Absicht so zu gestalten, dass sie Kinder und Jugendliche möglichst süchtig machen. Meta hat jetzt zugestimmt, umgerechnet etwa 14 Milliarden Euro an die klagenden Staaten zu zahlen. Außerdem soll auf Insta und Facebook der Jugendschutz verstärkt werden. Reinhard Spiegelhauer aus den USA über die Details.
14: Minderjährige sollen Meta-Plattformen wie Facebook oder Instagram künftig höchstens 2 Stunden pro Tag nutzen können. Nachts soll der Zugriff nicht möglich sein, während Unterrichtszeiten und abends keine Benachrichtigungen durch die Apps erfolgen. Laut einem Statement des Generalbundesanwalts von New York sollen sich Eltern und Kinder von algorithmisch gesteuerten Feeds abmelden können. Der Meta-Konzern soll wirksamere Alterskontrollen einführen.
13: In Magdeburg haben heute mehr als 160 Gewerbetreibende mit Migrationshintergrund ihre Läden für einen halben Tag geschlossen. Mit dem sogenannten Migra-Streik wollten sie zeigen, wie sich Sachsen-Anhalt verändern könnte, wenn die AfD die Landtagswahl am 6. September gewinnt. In den Vorwahlumfragen liegt sie weit vorne. Vor dem Landtag haben am Mittag außerdem 220 Leute gegen Rassismus demonstriert und gegen die, Zitat, Versuche der AfD, die Migranten zu Sündenböcken zu machen. Am Frankfurter Flughafen haben sich mehrere Beschäftigte mit Malaria angesteckt. Inzwischen sind 2 von ihnen an der Infektion gestorben. Der erste Todesfall liegt laut Gesundheitsamt Frankfurt schon mehrere Wochen zurück. Die Ursache sei jedoch erst nach dem Tod des Patienten festgestellt worden. Der Flughafenbetreiber geht davon aus, dass die Beschäftigten wahrscheinlich von einer Anopheles-Mücke gestochen worden sind, die mit einem Flug nach Frankfurt gekommen ist. Das Robert-Koch-Institut spricht von 6 Beschäftigten, die sich mit der sogenannten Flughafenmalaria angesteckt haben. Der Flughafen hat Mückenfallen aufgestellt und auch Mücken gefangen, die jetzt untersucht werden sollen. Der deutsche Schauspieler Andreas Hoppe ist tot. Er hat über 20 Jahre lang als Kommissar Mario Koppa im SWR-Tatort Ludwigshafen ermittelt. An der Seite von Lena Odenthal-Darstellerin Ulrike Volkerts. Hoppe wurde 66 Jahre alt. Die neuesten Nachrichten auch auf swr3.de.
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12: Der Abend ist recht freundlich eigentlich. Es gibt hin und wieder noch ein paar kleine Schauer. In der Nacht dann wechselnd wolkig, teilweise aber auch klar. Und die Temperaturen gehen runter auf 19 bis 13 Grad.
15: Morgen gibt es wieder einen Wechsel aus Sonne und Wolken. Dazu ist es hochsommerlich heiß. 26 Grad in Monschau bis 34 Grad in Lahr. Am Nachmittag kann es im westlichen Rheinland-Pfalz auch mal ein paar Schauer geben.
12: Kurz nach 7, das Neueste aus dem SWR3-Verkehrszentrum. Vorsicht auf der A8 Karlsruhe Richtung München. Zwischen Kreuz Stuttgart und Stuttgart-Degerloch steht ein defektes Fahrzeug. Vorsicht auch auf der B27 Tübingen Richtung Stuttgart. Zwischen Walddorf und Eichtalbrücke eine ungesicherte Unfallstelle. Und Vorsicht auf der B29 Stuttgart Richtung Aalen. Zwischen Winterbach und Schorndorf West liegt ein großes Metallteil auf allen Fahrstreifen. Dann die A3 Würzburg Richtung Frankfurt zwischen Bessenbach-Waldaschaff und Aschaffenburg-Ost, 6 Kilometer Stau. A5 Basel Richtung Karlsruhe zwischen Riegel und Herbolzheim, 4 Kilometer stockend, eine Viertelstunde dauert's länger. A6 Heilbronn Richtung Mannheim zwischen Schwetzingen-Hockenheim und Mannheim-Schwetzingen, Bergungsarbeiten, der Verkehr wird da an der Unfallstelle vorbeigeleitet. 2 Kilometer Stau, eine Viertelstunde kommt obendrauf. A61 Koblenz Richtung Ludwigshafen zwischen Alzey und Worms-Mörstadt. Unfall mit mehreren Fahrzeugen, die linke Spur ist gesperrt, 3 Kilometer Stau plus 15 Minuten. Die B8 Altenkirchen-Limburg ist zwischen Birnbach und Helmensen nach einem Unfall mit mehreren Fahrzeugen in beiden Richtungen gesperrt. Und die Schweiz A2 Luzern Richtung Basel zwischen Hagenau und Basel-Badischer Bahnhof, 4 Kilometer Stau, da dauert es eine Viertelstunde länger. Gute Fahrt euch allen.
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12: Ja, einen recht gemütlichen, entspannten oder vielleicht auch aufregenden Feierabend wünschen wir euch, ganz wie ihr euch das wünscht.
15: Oder alles drei zusammen.
12: So ist es. Wir sind Michael Bibitzki
15: und Sascha Zeus.
12: Hallo.
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0: Es hört gar nicht auf. SWR 3 hier übrigens mit der Feierabendshow. Das ganze Netz ist voll und es kommt immer noch mehr irgendwie zum Tod von Dolly Parton. Ganz, ganz viele Stars äußern sich. Und das Irre ist, sie hat ja auch viele junge Künstler und Künstlerinnen inspiriert.
1: Jede Menge. Ja. Die war so groß. Die Frau hat über 3000 Songs geschrieben.
0: Das ist Miley Cyrus ist ihre Patentochter. Die ist natürlich ganz besonders traurig. Hat sich jetzt schon mehrfach geäußert. Auch Sabrina Carpenter.
1: Und.
0: Ganz, ganz viele, die sich da... Und sie ist auch wirklich eine faszinierende Frau. Dolly Parton gestorben im Alter von 80 Jahren. Und viele Hits haben sie, na klar.
1: Sie hat der Welt nicht nur viele Hits hinterlassen, sondern auch super Zitate.
0: Das stimmt allerdings. Sie hatte ja auch einen großartigen Humor. Sie hat mal gesagt, ich war die erste Frau, die ihren Büstenhalter verbrannt hat. Die Feuerwehr hat 4 Stunden gebraucht, um den zu löschen. Oder, was ja auch immer ganz cool war, sie haben keine Ahnung, wie teuer es ist, derart billig auszusehen.
1: Sehr schön ist der hier, finde ich. Mein Traum war es, immer so vielen Menschen wie möglich in diesem Leben Freude zu bereiten.
0: Ja, und natürlich unter diesen vielen Hits sind auch einige richtige Megaklopper. Jolene kennen wir alle und zwar, weil auch viele andere Künstler und Künstlerinnen das Ding gecovert haben über die Jahrzehnte hinweg.
1: Wir haben jetzt mal so 4 kurze Ausschnitte. Beyoncé,
0: Boss Hoss,
1: White Stripes
0: und Lil Nas X, alle mit Jolene. Hier kommt der kurze Ausschnitt. Jolene.

0: Sie war ja sehr gläubig, aber in einem richtig guten Sinne, weil sie hat es immer abgelehnt, andere Menschen religiös oder moralisch zu verurteilen, hat sich für Homosexuelle eingesetzt und wer weiß was alles, weil sie immer gesagt hat, das ist für mich christliche Nächstenliebe.
1: Toller Mensch, und sie hat einen Monster-Hit geschrieben, 1973 für ihren musikalischen Partner und Mentor, das war Porter Wagoner. Als sie den verlassen hat und gesagt hat, ich starte jetzt eine Solo-Karriere, aber du hast mir so viel beigebracht. Mhm. Ich werde dich immer lieben.
0: I will always love you. Und wir kennen alle diesen Song aus dem Blockbuster Bodyguard. Da kommt er übrigens auch schon vorher in dem Film vor, bevor Whitney Houston den singt. Da tanzt die mit Kevin Costner in so einem Country-Schuppen und im Hintergrund läuft das Original. Und wir hören natürlich Whitney Houston jetzt hier mit dem Dolly Parton-Song I will always love you.

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Gerade eben war es 19.30 Uhr, halb acht. Hier ist das Neueste aus dem SWR3-Verkehrszentrum. Vorsicht auf der A3, Frankfurt Richtung Köln. Zwischen Frankfurter Kreuz und Kelsterbach ist eine ungesicherte Unfallstelle auf der rechten Spur. A3 Würzburg Richtung Frankfurt zwischen Bessenbach-Walderschaff und Aschaffenburg-Ost. Defektes Auto im Baustellenbereich, die rechte Spur ist da blockiert. 6 Kilometer Stau im Moment und eine knappe halbe Stunde dauert es länger. A5 Basel Richtung Karlsruhe zwischen Riegel und Herbolzheim 3 Kilometer Stau plus 15 Minuten. A61 Koblenz Richtung Ludwigshafen zwischen Alzey und Worms-Mörstadt ist die Unfallstelle jetzt geräumt, aber noch 3 Kilometer Stau. Die B8 Altenkirchen-Limburg ist zwischen Birnbach und Helmensen nach einem Unfall mit mehreren Fahrzeugen in beiden Richtungen gesperrt. Fahrt vorsichtig, wo immer ihr hin wollt. 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

0: die Feierabendshow hier in SWR 3 und ich habe mal kurz eine Frage hier nach rechts. Was machst denn du hier für eine Welle?
1: Ich mache überhaupt keine Welle.
0: Ja, wer macht denn hier eine Welle?
1: Ja, du machst offenbar eine Welle.
0: Also ich mache keine Welle. Ach so, die machen eine Welle hier.
2: Und jetzt die Begeisterungswelle mit Onkel Fisch. Überall wieder nur gute Nachrichten. Zum Beispiel die deutsche Wirtschaft. Brumm, Markus, die Wirtschaftsforscher vom IFO-Institut melden, dass der Geschäftsklima-Index im August weiter nach oben geht. Ich sag mal, wirtschaften das?
3: Naja, das ist jetzt ja noch kein Wirtschaftswunder, aber man wundert sich schon über das, was man so liest, ne? Auftragsbücher der Industrie so voll wie nie, Bruttoinlandsprodukt steigt und Start-ups starten ab, dass der deutsche Staat in Verwunderung erstarrt.
2: Stark. Das und die hohen Exportzahlen, also könnte man sich ja einfach mal so richtig freuen, dass es mit Deutschland aufwärts geht. Es sei denn, man ist bei der AfD, weil deren Geschäftsmodell beruht ja darauf, den Leuten einzuhämmern, wie scheiße alles ist.
3: Naja, der Alternative für Deprimierte bleiben ja noch die Schlagzeilen rund um VW. Ich meine, als betroffener VW-Mitarbeiter würde ich jetzt so richtig hochgehen, wenn die Wirtschaft hochgeht, aber mein Management alles runterfährt.
2: Komm, ich wäre jetzt trotzdem mal dafür, lass uns gemeinsam über ein gesamtwirtschaftliches Aufwärts freuen und hoffen, dass uns nicht unser größter Standortnachteil reinfunkt, Friedrich Merz.
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0: Ja, ja, kommt ja nochmal.
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0: Große Begeisterung gestern über dein Kurzgedicht. Du hast ja immer so kleine Wortassoziationen und sowas. Viele haben schon gesagt, den Text müsste man eigentlich so deutschen Rappern, so den Fantas oder sowas schicken.
2: Ja, ich weiß nicht, ob die damit was anfangen könnten.
0: Ja, also es ist ja schon mal gut, wenn die SWR3-Hörer und Hörerinnen was damit anfangen können. Es ging zunächst mal bei dir um den Dudelsack.
2: Ja, aber nur ganz am Anfang. Der Dudelsack war der Auslöser.
0: Ja, für vieles.
2: Für vieles, für nicht nur Positives.
0: Okay, und weil so viele noch mal hören wollten, kommt hier noch mal dein kurzes kleines Gedichtchen.
3: Der Sack dudelt, der Hoodie hudelt, der Leguan legt, das Fegefeuer fegt, die Schnur schnurrt, der Gurt gurt, der Philipp zappelt, die Pappel pappelt, der Pendler pennt, das Flens flennt, der Belgier bellt, die Haltbarkeit hält, die Erwartung dämpft, der Kampf verkämpft, die Eifersucht tobt, die Hudelei lobt, das Dach deckt und der Neckar neckt.
0: Große Lyrik, Dankeschön.
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0: Oh, zu Ende.
1: Ja, siehst du, das ist das, was ich immer sage. Es wäre so ein schöner Job beim Radio, wenn man nicht dauernd was sagen müsste.
2: Ja, das ist auch so ein schöner Job. Ja. Aber wir müssen ja jetzt nicht mehr viel sagen, weil wir gehen heim.
1: Das war doch auch nur ein Scherz.
2: Ach, das war ein Scherz.
1: Ja. Wir sind hier ganz gern, gestern ja sogar unfreiwillig, weil wir gar nicht mehr aus dem Studio konnten, weil die Tür ja geklemmt hat. Morgen dann das Video auf swr3.de.
2: Und für euch geht's gleich weiter, 20 Uhr.
1: Markus Barsch ist schon da, freut sich auf euch, swr3 Pop. Und wir zwei, Wirbi und Zeus, sind raus. Bis morgen.

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1: Um 20 Uhr mit Cedric Bies. Bundeskanzler Merz hält daran fest, dass die Rente mit 63 abgeschafft werden soll, obwohl es daran Kritik von SPD-Politikern und auch aus der eigenen Partei gibt. Merz verweist auf den ausgehandelten Kompromiss bei der Rentenreform. Aus Berlin berichtet Benjamin Großkopf.
2: Die Rente mit 63 bedeutet, dass man nach 45 Beitragsjahren abschlagsfrei in Rente gehen kann. Nach der Klausur mit seinem Kabinett sagte Merz, dass die Bundesregierung sich einig sei, alle Anreize zur Frühverrentung müssten beendet werden. Über Härtefälle sei noch zu sprechen. Vor allem aus den Ländern gibt es Kritik an dem Vorhaben von SPD-Regierungschefs, zuletzt aber auch von den drei CDU-Ministerpräsidenten im Osten. Diese Wortmeldungen hätten ihn etwas erstaunt, sagte Merz. Und deutlicher, sie seien seiner Überzeugung nach nicht mit ausreichenden Sachargumenten unterlegt gewesen.
1: Im Prozess um die Gefahren von Social Media für Kinder und Jugendliche hat sich der Facebook-Mutterkonzern Meta mit US-Bundesstaaten auf einen Vergleich geeinigt. Meta zahlt dabei knapp 17 Milliarden Dollar, das zeigen Gerichtsunterlagen. Das Unternehmen hinter Instagram und WhatsApp verpflichtet sich außerdem, standardmäßig tägliche Zeitlimits und Zugangssperren in der Nacht einzuführen. In dem Prozess in Kalifornien hatten 29 Bundesstaaten Meta vorgeworfen, seine Social-Media-Dienste gezielt so zu gestalten, dass sie Minderjährige abhängig machen. Der Berliner Schauspieler Andreas Hoppe ist tot. Das hat seine Agentur heute bekannt gegeben. Hoppe war unter anderem wegen seiner Rolle im Tatort aus Ludwigshafen bekannt, in dem er 21 Jahre lang Kommissar Mario Koppa gespielt hat, an der Seite von Ulrike Volkerts. Sie hat im SWR-Interview gesagt:
3: Also es ist jetzt noch so, wenn ich unterwegs bin, dass mich die Menschen nach Koppa fragen, nach Andreas Hoppe, weil sie ihn echt in ihr Herz geschlossen haben. Und diesen Kumpeltypen, diesen Superhelden, der ja auch weich war und auch seine Schwächen gezeigt hat und so gerne sinnlich war. Ich meine, Andreas hat ja auch selber Musik gemacht, der hat wirklich auch super gekocht und so. Also so werden ihn die Leute sicher in Erinnerung behalten, als einen wahnsinnig emotionalen, guten Freund.
1: Hoppes letzte Tatortfolge lief 2018, der Schauspieler wurde 66 Jahre alt. Deutschland bekommt einen neuen Eishockey-Bundestrainer. Es wird Ex-Nationalspieler André Rankel. Das berichten mehrere Medien. Der 40-Jährige folgt auf Harold Kreis, der nach dem frühen WM-Aus im Mai vorzeitig gehen musste. Rankel war vorher Co-Trainer der Eisbären Berlin. Der Deutsche Eishockeybund will ihn morgen in München offiziell vorstellen. Das Wetter in Baden-Württemberg und Rheinland-Pfalz. In der Nacht ist es meistens klar, bei Temperaturen zwischen 13 und 19 Grad. Morgen dann ein Mix aus Sonne und Wolken und es wird wieder heiß mit maximal 26 Grad in Monschau und 34 in Lahr. Im Westen von Rheinland-Pfalz kann es später dann auch ein paar Regenschauer geben. Die Zeit, es ist jetzt 20.03 Uhr.
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4: Vorsicht auf der A6 Heilbronn Richtung Mannheim. Zwischen Schwetzingen-Hockenheim und Mannheim-Schwetzingen steht ein defekter LKW auf der rechten Spur. Vorsicht auf der B29 in Geradstetten. Zwischen Remshallen-Geradstetten und Winterbach liegt ein Holzbalken auf der Fahrbahn. A3 Würzburg Richtung Frankfurt. Zwischen Bessenbach-Wald-Aschaff und Aschaffenburg Ost 2 Kilometer Stau. A5 Frankfurt Richtung Karlsruhe. Zwischen Kronau und Karlsruhe Nord Fahrbahnerneuerung. Es ist nur eine Spur frei. 3 Kilometer Stau, Verzögerung bis zu 20 Minuten. A5 Basel Richtung Karlsruhe. Zwischen Riedel und Herbolzheim 3 Kilometer Stau, Verzögerung bis zu einer Viertelstunde. Die B8 Altenkirchen-Limburg ist zwischen Birnbach und Hellmenzen nach einem Unfall mit mehreren Fahrzeugen in beide Richtungen gesperrt. Die B10 Stuttgart stadteinwärts aus Richtung A81 ist zwischen Korntal und Dreieck Stuttgart-Zuffenhausen wegen Fahrbahnerneuerung gesperrt. Eine Umleitung ist eingerichtet.
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5: Am Mittwochabend mit Markus Barsch. Schön, dass ihr da seid. Ray Garvey fängt an.
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0: Hier ist Pop, eure Abendshow, hallo. Wollt ihr vielleicht ein kleines Nie-Krokodil-Baby haben?
1: Hallo. Jetzt mal sachlich hier. Es war sehr heiß diesen Sommer. Das hat viele Menschen fertig gemacht. Das ist das eine. Aber es gab auch Schönes dadurch, weil es nämlich so warm war, sind in einem französischen Tropenzoo 10 Nil-Krokodil-Babys ohne sogenannte Bruthilfe geschlüpft. Die konnten einfach so aus dem Ei. Yeah! Das zumindest in dem Zoo das erste Mal passiert, sagt der Chef da. Und mein Chef heißt Jost und sitzt hier rechts neben mir und guckt, dass alles gut läuft. Außerdem ist er immer der Informierte. Und sag mal, da die Krokodilis, die sind also in ihren Eiern da oder wie in diesem Zoo?
2: Ja, also das ist auch doch deutlich komplizierter, als man sich das vielleicht vorstellt.
1: Ja.
2: 3 Monate hinweg, über 3 Monate, konstant müssen die gelagert sein bei einer Temperatur
1: so ein
2: zwischen
1: Ei.
2: 30 und 32 Grad, die Eier, genau.
1: Ja.
2: So, in den letzten Jahren war es in den französischen Sommern immer nachts zu kalt.
1: Mhm.
2: Da wurden dann also die Krokoeier eingesammelt und nachts dann in die Brutkästen gepackt.
1: Verstehe, so eine rote Lampe drauf, fertig.
2: So, fertig. Und dieses Jahr konnten die aber draußen im Sand bleiben. Der war durch diese ganzen Hitzewellen genug aufgeheizt, dass sie das da einfach lassen konnten. Und nachts hatte der Sand dann auch genug Wärme gespeichert. Also musste da nichts eingesammelt werden.
1: Ja.
2: Und interessanter Nebeneffekt noch, Pierre Latt, da ist dieser Zoo, liegt direkt neben einer Atomkraftanlage, Tricastin.
1: Ah, Kühlwasser, Kühlturm und so.
2: Genau, Kühlwasser wird erwärmt, zurück in den Fluss geleitet. Mhm. Der heizt und wärmt, sagen wir so, wärmt die ganze
1: Umgebung. Da ist der Sand dran, wo die Eier drin waren. Nochmal.
2: Fast.
1: Früher hat man immer Witze gemacht, wenn du in einem Atomkraftwerk aufwächst und so, hast du halt 6 Finger an der Hand oder so. Vielleicht wären es ja Riesenkrokos. Okay, schnell weg. Wir hoffen nicht. Aber süß ist das schon. Krokodilis aus dem Ei. Hallo.

Hier ist eure Abendshow. Wir haben ja immer einen Blick auch auf neue Künstlerinnen und Künstler für euch. Hey, hat da jemand einen, nennen wir es Kim Petras-Moment, oder? Ne, Kim Petras ist so ein bisschen das Role Model ja für irgendwann so weg aus der deutschen Beschaulichkeit. Sie kommt ja aus Bonn, weg nach Los Angeles. Und da hatte ja Kim Petras ihren großen Durchbruch. Zusammen auch mit Sam Smith ja für Unholy einen Grammy bekommen. Das ist, nennen wir ihn, den Kim Petras-Moment. Und jetzt kommt Adela. Sie ist 22, kommt aus der Slowakei, aus Bratislava, ist nach Los Angeles gezogen, ja, so wird's schon mal gemacht. Und jetzt relativ frisch ist Adela die erste slowakische Künstlerin überhaupt, seit die Dinosaurier weg sind, die es in die US Billboard Hot 100 geschafft hat. Und zwar mit diesem Song hier, den müssen wir euch gleich mal zeigen. Ain't in L.A., Adela, in der Abendshow.

0: Es ist 8:30.
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2: Die Nacht ist wechselnd bewölkt, teils klar. Tiefstwerte 19 bis 13 Grad. Morgen gibt es in schwüler Luft einen Mix aus Sonne und Wolken. Die Temperaturen steigen bis 26 Grad in der Eifel und 34 Grad im Kraichgau. Am Abend können in Rheinland-Pfalz und im Schwarzwald erste Schauer und Gewitter auftauchen. Am Freitag kräftige Regenschauer und Gewitter, deutlich kälter.
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3: Vorsicht auf der A62 Landstuhl Richtung Nonnweiler. Zwischen Reichweiler und Freisen liegen Gegenstände auf der linken Spur. A5, Frankfurt Richtung Karlsruhe. Zwischen Kronau und Karlsruhe Nord Fahrbahnerneuerung. Es ist nur eine Spur frei. 3 Kilometer Stau, Verzögerung bis zu 20 Minuten. Die B8 Altenkirchen-Limburg ist zwischen Birnbach und Hellmenzen nach einem Unfall mit mehreren Fahrzeugen in beide Richtungen gesperrt. Die B10 Stuttgart-Stadteinwärts aus Richtung A81 ist zwischen Korntal und Dreieck Stuttgart-Zuffenhausen wegen Fahrbahnerneuerung gesperrt. Eine Umleitung ist eingerichtet.
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Eilmeldung aus dem Verkehrszentrum. Achtung, Falschfahrer auf der B49 Gießen-Limburg zwischen Beselich-Obertiefenbach-Ost und Limburg-Offheim in Dietkirchen. Da kommt ein Falschfahrer entgegen, ganz rechts fahre ich, du Mann. Auf der B49 Gießen-Limburg zwischen Beselich-Obertiefenbach-Ost und Limburg-Offheim in Dietkirchen. Falschfahrer unterwegs, Vorsicht in beiden Richtungen.

0: Es ist 20.42 Uhr und 42 Sekunden. Na, das ist heute in dieser Ausgabe eurer Abendshow die einzig mögliche Zeit für ein bisschen Philosophie. Jetzt kurz die Gelegenheit, die Dinge zu sortieren. Das, was vielleicht gestresst hat den ganzen Tag oder genervt hat, das schieben wir jetzt beiseite. Gucken wir. Wir lachen die kleinen Problemchen des Tages gleich aus, nach diesem kleinen Perspektivwechsel. Wir haben schon philosophiert über Sachen wie zum Beispiel, hey, wenn Rettungsdienstler eine Fußballmannschaft gründen, starten die dann gleich in der Verbandsliga. Ich habe mir einen Sack Kartoffeln auf Lager gelegt. Jetzt habe ich einen Kartoffelpuffer. Gestern war auch schon von Moritz aus Bremen. Ich werde beim nächsten Besuch des Aktfotografiestudios mal die Menschen, die dort arbeiten, fragen. Moritz aus Bremen fragte gestern, sind Studios für Aktfotografie überhaupt darum bemüht, neue Kundschaft anzuziehen? 855 Trilliarden. Dieser kleinen Hirnaushänger stehen auch in der Barschen Philosophiegalerie, die ist auf popabend.de. Ne? Heute verkaufen wir unsere Synapsen neu. Über die hervorragende Frage, also deutsche Sprache ist einfach was Schönes auch, ne? Viele andere Sprachen sind auch schön, aber unsere deutsche ist auch schön. Heute verkaben wir unsere Synapsen neu über die Frage von Leon Keller aus Stuttgart. Liebe Grüße, Leon. Wenn man eine Lampe aufhängen will und sich aufregt, weil plötzlich das Teil weg ist, in das die Birne geschraubt wird, hat man dann gleich doppelt die Fassung verloren.
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Hier kommt gerade die Entwarnung aus dem Verkehrszentrum. Auf der B49, B54, Gießen-Limburg, kein Falschfahrer mehr. Zwischen Heckholzhausen-West und A3 Limburg-Nord.

Hier ist Bob, eure Abendshow. Am Mittwochabend, immer wenn wir im Radio ein bisschen philosophieren über die Dinge des Lebens, wie wir das eben gemacht haben, kommt so schönes Feedback immer von euch. Ich ziehe mal ein paar Sachen raus. Eben haben wir philosophiert in der kleinen Philosophie-Ecke über die Frage von Leon aus Stuttgart. Liebe Grüße, Leon Keller in Stuttgart. Ne, wenn man, ist ein bisschen wortspielmäßig, ne, ist ein bisschen Wortwitz, deutscher Wortwitz. Wenn man eine Lampe aufhängen will und sich aufregt, weil plötzlich das Teil weg ist, in das die Birne geschraubt wird, hat man dann gleich doppelt die Fassung verloren. Die deutsche Sprache, also ganz viele Wörter, die dasselbe, steht dasselbe da, aber es meint verschiedene Sachen. Eine Fassung, ist verrückt. Ich habe gerade gedacht, sind es dann Teekesselchen? Nee, Teekesselchen ist ja genau das Gegenteil, ne? Das sind Homonyme, glaube ich. Nicht Synonyme, sondern Homonyme. Egal. Johannes Kirsch aus Dürmstein fragt, by the way, an die 0722 1211, apropos Philosophie, darf ich eigentlich in Barfußschuhen auch Socken tragen? Oh Johannes, ich glaube, dann implodiert das gesamte Universum. Mach das lieber nicht. Und Michael noch aus Fulda-Mabertzell. Das ist schön für alle Regionen in Deutschland, so zum Beispiel in der Pfalz gibt es das, ne, so von Koblenz bis nach Trier. Da sind die sogenannten Lautverhärtungen am Satzanfang oder Wortanfang. Ne? Da sagt man nicht zum Beispiel drei, sondern drei. Oder ich hätte gern drei Brote beim Bäcker, da heißt es dann drei Brote bitte. Michael aus Fulda-Mabertzell, wenn ein Bademeister in Rente geht, hat er dann eine chlorreiche Karriere hinter sich. Glorreiche Karriere. Another hier aus Holland zusammen mit 54 Ultra. Talk to you in eurer Abendshow. Da wippt der Fuß. 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

0: Um 21 Uhr mit Cedric Bies. Nach der massiven Sturzflut in der Grenzregion zwischen Nepal und Tibet sprechen die Behörden mittlerweile von mindestens 157 Toten, nur auf nepalesischer Seite. Das berichtet die Polizei in dem Land. Fachleute befürchten noch viel mehr Todesopfer. Hunderte Menschen werden noch vermisst, viele davon Touristen. Videos zeigen, wie komplette Häuser, Straßen und Wasserkraftwerke weggeschwemmt werden. Das Auswärtige Amt in Berlin sagt, dass die Lage weiterhin unübersichtlich ist. Über deutsche Opfer sei noch nichts bekannt. Das nepalesische Außenministerium vermutet, dass es in den Bergen ein Beben gab, das zu einem Erdrutsch und dadurch zu der Sturzflut geführt hat. Bundeskanzler Merz will die geplante Rentenreform auch gegen Widerstand aus der eigenen Partei ohne große Veränderungen durchsetzen. Alle Anreize, früher in Rente zu gehen, will er beenden, hat Merz nach der Kabinettsklausur in Brandenburg gesagt. Darüber sei sich die Koalition einig. Unter anderem drei ostdeutsche Ministerpräsidenten der CDU hatten sich dafür eingesetzt, dass die abschlagsfreie Frührente nach 45 Beitragsjahren beibehalten wird. Die Fliegerbombe in der Karlsruher Südstadt ist entschärft. Die rund 1000 Menschen in dem Gebiet konnten zurück in ihre Häuser und Wohnungen. Der Blindgänger aus dem Zweiten Weltkrieg war am frühen Nachmittag bei Bauarbeiten entdeckt worden. Die Behörden haben daraufhin ein Gebiet im Umkreis von 200 Metern geräumt. Nach Angaben der Stadt war neben dem Wohngebiet auch die Bahnstrecke zwischen Karlsruhe und Mannheim betroffen. Sie wird jetzt ebenfalls wieder freigegeben. In Brasilien muss die Social-Media-Plattform TikTok eine Strafe von umgerechnet mehr als 25 Millionen Euro zahlen. Das hat die Datenschutzbehörde des Landes entschieden. Aus Rio de Janeiro berichtet Anne Herberg.
1: Im Detail geht es darum, dass TikTok die Daten von Jugendlichen, die auf die Plattform zugreifen, nicht ausreichend schützt, sondern sie nutze, um entsprechende Werbebotschaften zu senden. Das Vorgehen betreffe sowohl angemeldete Konten als auch die Nutzung ohne Anmeldung im Gastmodus. TikTok wurde nun aufgefordert, einen Plan zur Verbesserung des Jugend- und Kinderschutzes vorzulegen. Zudem müssen alle rechtswidrig erhobenen Daten gelöscht werden. Das Unternehmen kann innerhalb der nächsten 10 Tage Berufung gegen die Entscheidung einlegen.
0: Der britische Schauspieler Tim Curry ist tot. Seine Managerin hat gesagt, dass er heute im Alter von 80 Jahren in seinem Haus in Los Angeles gestorben ist. Curry hat unter anderem Dr. Frankenfurter im Kultfilm Rocky Horror Picture Show gespielt und den Horrorclown Pennywise in der Stephen King-Verfilmung S. Er war seit einem Schlaganfall vor 14 Jahren auf einen Rollstuhl angewiesen. Das Wetter in Baden-Württemberg und Rheinland-Pfalz. In der Nacht ist es meistens klar bei Temperaturen zwischen 13 und 19 Grad. Morgen dann ein Mix aus Sonne und Wolken und es wird wieder heißer mit maximal 26 Grad in Monschau und bis zu 34 Grad in Lahr. Im Westen von Rheinland-Pfalz kann es auch einzelne Regenschauer geben. Richtung Wochenende wird es dann nochmal heißer. Die Zeit, es ist 21.03 Uhr.
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3: Entwarnung auf der B49, B54 Gießen-Limburg. Kein Falschfahrer mehr zwischen Heckholzhausen West und A3 Limburg-Nord. Vorsicht im Bodenseekreis auf der Landesstraße zwischen Tüfingen und Deisendorf laufen in beiden Richtungen Hunde auf der Fahrbahn. A5, Frankfurt Richtung Karlsruhe. Zwischen Kronau und Karlsruhe Nord Fahrbahnerneuerung. Es ist nur eine Spur frei. 3 Kilometer Stau, Verzögerung bis zu 20 Minuten. Auf der A643 Wiesbaden Richtung Mainz ist die Ausfahrt Mainz-Mombach wegen Brückenarbeiten gesperrt. Die B8 Altenkirchen-Limburg ist zwischen Birnbach und Hellmenzen nach einem Unfall mit mehreren Fahrzeugen in beide Richtungen gesperrt.
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4: Mit Markus Barsch, schön, dass ihr da seid. Wir legen los mit DJ Goja und Jason Derulo.
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1: Die gemeinsame Abendshow von Bremen 4, HR3, MDR Jump, NDR 2, RBB 888, SR1 und WDR 2 produziert mit Liebe, Herzblut, Hingabe und immer mit dem Blick über den Tellerrand von SWR3. Und es ist immer wieder lustig zu sehen, was aus Deutschland hier von uns, aus unseren Medien, es in ausländische Medien schafft. Aktuell ist das die 65. Deutsche Meisterschaft im Fingerhakeln. Die war am Wochenende in Bayern, vielleicht wart ihr ja da und habt jetzt nur noch 9 Finger oder so. Und jetzt war sie nicht nur in Bayern am Wochenende, sondern jetzt auch im Frühstücksfernsehen in der Today Show in Australien. Und die drei, die da moderieren, die haben sehr, sehr viel Spaß dabei.
2: Humans are showing what they can do with their hands in Germany.
3: Where is this going?
1: Deutsche zeigen, was sie mit ihren Händen alles machen können.
3: Fingerpulling Championships. Wow. Rivals sit opposite each other, hook a finger through a leather or rope loop and try to pull their opponents across the line. It's a tradition dating back apparently to the 15th century, which began as a way for men to settle disputes without a full-blown fight.
1: Ordentliche Recherche noch gemacht, ne? Zwei Gegner sitzen sich gegenüber, sagt er, haken jeweils einen Finger in eine Schlaufe aus Leder oder Seil und versuchen den anderen über den Tisch zu ziehen. Die Tradition reicht wohl bis ins 15. Jahrhundert zurück. Damals soll das Fingerhakeln für Männer eine Möglichkeit gewesen sein, Streit zu klären, haben sie in Australien im Frühstücksfernsehen gesagt. Falls ihr euch fragt, so wie der Moderator auch, als wir das heute gesehen haben, da werden doch reihenweise Finger abgerissen, oder? Nein, es ist einfach nichts zu finden. Es gibt eine Geschichte, vielleicht kennt ihr die auch, die ist schon eine Weile her. Es wurde mal beim Aufräumen in irgendeinem Wiesenzelt beim Oktoberfest am Ende einen Finger gefunden. Der Besitzer des Fingers war nicht mehr anzutreffen. Und das muss wohl beim Fingerhaken passiert sein, aber das ist auch nicht belegt. Und es gibt da keine Akten drüber. Aufgerissene, blutige Finger sind da ganz normal bei den Fingerhakelmeisterschaften. Sanitäterinnen, Sanitäter sind natürlich auch da und helfen sofort. Aber abgerissene Finger? Nee, die sind wohl jedes Mal noch dran geblieben. Nun.

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1: Eure Abendshow. Ihr habt es gestern schon überall gesehen, die Reaktionen nach dem Tod von Dolly Parton. Ne, eine der einflussreichsten amerikanischen Musikerinnen aller Zeiten, die Queen of Country. Jetzt ist sie gestorben, ja, mit 80. Gestern haben sich schon Taylor Swift, Beyoncé, Sabrina Carpenter, Olivia Rodrigo, Pink oder Eminem gemeldet. Aber die vielleicht wichtigste Reaktion aus der Popwelt, die fehlte noch, von Miley Cyrus. Das ist nämlich die Patentochter von Dolly Parton. So vor 2 Stunden kam es dann doch noch. Miley hat auf Insta gepostet: Der Schmerz über den Verlust meiner Tante Dolly lässt sich kaum in Worte fassen. Manche Dinge sind zu intim, um sie zu teilen. Unsere kostbarsten Momente waren privat und sie bleiben es auch. Hinter der Bühne, fernab des Rampenlichts und tief in unseren Herzen verwahrt. Eins weiß ich ganz sicher, schreibt die hervorragende Miley noch. Die ist echt gut. Eins weiß ich ganz sicher, ich habe da Gänsehaut. Dolly würde wollen, dass ich diesen Schmerz zulasse, ein Lied darüber schreibe und dann stark bleibe und meinen Weg weitergehe. Ich habe einen Engel an meiner Seite. Viele haben Musik von Dolly Parton ja gecovert. Na, hier, Riesenhit von Dolly Parton war ja Jolene, den hat Beyoncé gemacht. Die kann das natürlich auch mit der Stimme. Nun, Boss Hoss haben das auch gemacht. Zusammen mit The Common Linnets aus Großbritannien. Auch sehr gut. Aber wir nehmen natürlich die Live-Version von Jolene von ihrer Patentochter Miley Cyrus. 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
4: Es ist 9:30.
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5: Die Nacht ist wechselnd bewölkt, teils klar. Tiefstwerte 19 bis 13 Grad. Morgen gibt es einen Mix aus Sonne und Wolken. Die Temperaturen steigen bis 26 Grad in der Eifel und 34 Grad im Kraichgau. Am Abend können in Rheinland-Pfalz und im Schwarzwald erste Schauer und Gewitter auftauchen. Am Freitag kräftige Regenschauer und Gewitter, deutlich kälter.
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6: Vorsicht auf der A6 Richtung Mannheim zwischen Sinsheim Süd und Sinsheim. Eine ungesicherte Unfallstelle auf der rechten Spur und dem Standstreifen. A5 Frankfurt Richtung Karlsruhe zwischen Kronau und Karlsruhe Nord Fahrbahnerneuerung. Es ist nur eine Spur frei, 2 Kilometer Stau, Verzögerung bis zu einer Viertelstunde. A60 Rüsselsheim Richtung Mainz zwischen Mainspitz Dreieck und Mainz Laubenheim Brückenarbeiten. Es ist nur eine Spur frei, 2 Kilometer Stau. Verzögerung bis zu einer Viertelstunde. Die B8 Altenkirchen-Limburg ist zwischen Birnbach und Hellmenzen nach einem Unfall mit mehreren Fahrzeugen in beide Richtungen gesperrt. Die B14 in Stuttgart-Leonberger Straße ist zwischen Schattenring und Marienplatz in beiden Richtungen wegen Tunnelwartungsarbeiten bis 5 Uhr gesperrt.
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4: Und hier ist Pop, eure Abendshow mit Markus Barsch. Schön, dass ihr da seid. Machen wir gleich ein Quiz. Es ist ein Top.

Hallo Deutschland, hier ist Bob, eure Abendshow. Wir wollen ein spontanes Schnellquiz mit euch machen. Wir gucken gerade, was der allwissende Abendshow-Kalender hergibt. Ihr könnt schon mal anrufen, 07221 2011. Hier, wenn ihr schon mal ein Pferd gesehen habt, machen wir so. Heute Geburtstag habt, nämlich, wenn ihr Geburtstag habt, ihr seid die tollsten Geburtstagskinder, die es gibt. Alles Liebe. Ihr habt Geburtstag mit so super Promis zusammen wie Ludger Beerbaum. Wer soll das denn sein? Hey, Ludger Beerbaum, der wird heute 63 Jahre alt. Ehemaliger deutscher Springreiter. Er ist der weltweit zweiterfolgreichste internationale Springreiter und errang zwischen Ende der 1980er und Anfang der 2010er Jahre viele Einzel- und Mannschaftserfolge, unter anderem bei Olympischen Spielen, Welt- und Europameisterschaften. Alles Liebe, Ludger Beerbaum. Ludger Beerbaum, wir wissen, das hört immer die Abendshow. Guck mal, das ist ja, Deutschland ist ja in Aachen vor ein paar Tagen Weltmeister im Springreiten geworden. Seit 16 Jahren mal wieder, das ist super. Wir machen das Spontane. Die haben immer so tolle Namen auf XY. Also erst kommt Reiterin, Reiter auf Pferd. Ne? Wir machen das Spontane, Reiterin oder Reiter auf Pferd oder doch eher totaler Quatsch, Schnellstquiz. Also wenn ich euch zum Beispiel gleich sage, Alwin Schockemöhle auf Rex the Robber. Und ihr sagt, ja, das ist ein Reiter auf dem Pferd. Dann habt ihr recht, denn Alwin Schockemöhle ritt tatsächlich das Pferd Rex the Robber. Das ist immer so mittellustig, ne? Also die Pferde haben so tolle Namen und die Reiterinnen und Reiter haben halt Namen. Aber das klingt immer so gut, ne? Alwin Schockemöhle auf Rex the Robber, du. 07221 2011, wir fangen in 2 Minuten und 58 Sekunden an. Wenn ihr schon mal ein Pferd gesehen habt oder wisst, wie viel Füße das hat, dann seid ihr richtig. 07221 2011. Gleich geht's los.

0: Hier ist Bob, eure Abendshow. Das ist so lustig. Der Daniel aus Willich in Nordrhein-Westfalen ist hoffentlich noch dran. Daniel, bist du da? Hallo Daniel.
1: Hallo Markus.
0: Da bist du.
1: Ich bin da.
0: Der Daniel, der hat mich gerade noch gefragt. Daniel, das war süß. Sind deine Quizfragen schwer? Das ist süß. Du hast noch kein spontanes Schnellstquiz von mir gehört, offensichtlich. Die Fragen bei uns, das Quiz bei uns geht immer nur, es geht um den Spaß, um das Miteinander, weißt du?
1: Ja.
0: Und wenn du ein bisschen die Gehirnzellen einfach nur auf links drehst gleich, dann wirst du alle Fragen mit
1: das
0: Bravour.
1: Das wird aber schwierig.
0: Nee, Quatsch mit Soße. Wir haben ja gesprochen über den Geburtstag heute von Ludger Beerbaum. Den Namen, hast du den Namen schon mal gehört in deinem Leben, Ludger Beerbaum?
1: Ja, Ludger Beerbaum, kenne ich.
0: Ja, siehste, deutscher Springreiter, da bist du schon wesentlich weiter als...
1: Ich kenne auch noch Norbert Kof.
0: Siehste, da hört es bei mir schon auf, aber Alvin Schockemöhle, den kannte ich eben noch.
1: Auch Springweltmeister Norbert Kof, bei uns auf dem Dorf.
0: Ach so, verstehe.
1: Aus Willich.
0: Ja, aus, da guck an. Sie Weltmeister aus Willich in NRW, neben Schiefbahn.
1: Ja, war aber auch Mitte der 80er.
0: Also ich sag dir jetzt Folgendes, wir machen so. Das Spontane, ist das tatsächlich eine Reiterin oder ein Reiter auf einem Pferd oder habe ich mir irgendeinen Quatsch ausgedacht? So geht das Quiz.
1: Ja, alles klar.
0: Ne?
1: Ja, wunderbar.
0: Ich sag dir jetzt einfach irgendwelche Leute und du sagst, eventuell ist das tatsächlich eine Paarung Reiter, Reiterin, Pferd oder ist das Quatsch?
1: Ja, alles klar.
0: Hier, Dr. Rainer Klimke auf Ahlerich.
1: Stimmt.
0: Ja, stimmt. Weltberühmt. Dr. Rainer Klimke auf Ahlerich. Es gibt, glaube ich, in Köln eine Fußballmannschaft in der bunten Liga. Die heißen heute noch so. Ich liebe sie. Dr. Rainer Klimke auf Ahlerich. Ein Paradebeispiel war das für feines Reiten. Absolute Harmonie in den 1980ern. Die Dressurwelt hatte keine Chance gegen Dr. Rainer Klimke auf Ahlerich. So.
1: Ja, guck mal.
0: Weiter geht es. Walter Scheel auf Deister.
1: Nein.
0: Das ist richtig, Walter Scheel war Bundespräsident. Deiste allerdings, das war ein Pferd, den gab es wirklich in den 1980er Jahren, dreimal in Folge Europameister im Springreiten, der Deiste. Sophie Hingers auf Sinclair.
1: Sinclair könnte ja sein, aber Sophie Hingers...
0: Ja?
1: Nein.
0: Doch,
1: nein.
0: Jetzt gerade vor ein paar Tagen
1: in Aachen. Ich hatte verwechseln mit Sophie Haas aus Hengersch. Ne, das ist was vollkommen anderes.
0: Total lustig.
1: Nee, du hast recht.
0: Wie hieß das nochmal? Mord mit Aussicht, oder?
1: Ja, Mord mit Aussicht,
0: ich
1: genau.
0: Hab's geliebt. Aber Sophie Hinners auf Sinclair ist eine der im Team gewesen jetzt. Weltmeister in Aachen vor ein paar Tagen. Mensch, im deutschen Team.
1: Bei uns hier in NRW.
0: Na klar. Hier, geht weiter noch. Einen hast du noch.
1: Gut. Ja, alles klar.
0: Ludger Beerbaum auf, auf Ocelot.
1: Nein,
0: Ocelot ist eine Katze aus Mittelamerika. Ludger Beerbaum gibt es aber wirklich, ne? Haben wir ja eben gehört.
1: Ja, natürlich.
0: Der hat heute Geburtstag. Ja, du hast ja 2000 Punkte, mein lieber Daniel aus Willich in Nordrhein-Westfalen. Bleib dran, wir schenken dir was.
1: Ja, mega geil.
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Keane, auch mal wieder gut. Everybody's changing in eurer Abendshow. Noch was aus dem Verkehrszentrum. Vorsicht auf der A620 Saarlouis Richtung Saarbrücken. Zwischen Saarbrücken-Gersweiler und Saarbrücken-Messegelände. Saarbrücken-Messegelände, da ist eine ungesicherte Unfallstelle. Fahrt vorsichtig bitte, ja? Kommt gut an. Bitte auch bald. Danke.

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1: Um 22 Uhr mit Cedric Bies. Nach der verheerenden Sturzflut in Nepal und dem benachbarten Tibet steigt die Zahl der bestätigten Opfer. Mittlerweile melden die Behörden 157 Tote. Aus der Nachrichtenredaktion berichtet Christiane Rüther.
2: Es sind dramatische Bilder. Eine riesige Sturzflut schwemmt Häuser, Straßen und Brücken davon. Mehrere hundert Menschen werden noch vermisst, darunter viele Urlauber. Die Region im Norden Nepals ist ein bekanntes Trekkingziel und berühmt für ihre spektakulären Himalaya-Landschaften. Außerdem sollen sich dort zahlreiche Pilger aufgehalten haben, die auf dem Weg nach Tibet waren. Ob auch Deutsche unter den Vermissten oder Toten sind, ist derzeit unklar. Aus dem Auswärtigen Amt hieß es, das gesamte Ausmaß der Sturzflut sei aktuell schwer abzuschätzen, die Lage sehr unübersichtlich.
1: Mehr als jede dritte deutsche Firma geht davon aus, dass sie schon mal von einem ausländischen Nachrichtendienst angegriffen wurde. Das zeigt eine Studie des Digitalverbands Bitkom. Demnach gibt es immer mehr solche Cyberangriffe. Die meisten davon kommen laut der Studie aus China, Russland, aber auch Iran habe zugelegt. Der Schaden durch Datendiebstahl, Industriespionage oder Sabotage liege bei mindestens 211 Milliarden Euro. Bitkom-Chef Wintergerst hat bei der Vorstellung der Studie gesagt, dass viele Unternehmen es den Angreifern immer noch zu leicht machen würden. Am Frankfurter Flughafen haben sich mehrere Mitarbeitende mit Malaria angesteckt. Inzwischen sind zwei von ihnen an der Infektion gestorben. Der erste Todesfall liegt schon mehrere Wochen zurück, sagt das Gesundheitsamt in Frankfurt. Die Ursache soll erst nach dem Tod des Patienten festgestellt worden sein. Der Flughafenbetreiber geht davon aus, dass die Beschäftigten wahrscheinlich von einer Anopheles-Mücke gestochen worden sind, die mit einem Flug nach Frankfurt gekommen ist. Insgesamt sollen sich 6 Menschen angesteckt haben, meldet das Robert-Koch-Institut. Der Flughafen hat Mückenfallen aufgestellt und auch Mücken gefangen, die jetzt untersucht werden sollen. Die Spielemesse Gamescom in Köln bereitet sich morgen auf einen Besucheransturm vor. Heute war die Messe nur für Fachbesucher geöffnet. Ab morgen werden dann hunderttausende Gamerinnen und Gamer erwartet. Sie werden auf strenge Einlasskontrollen treffen. Martin Schütz berichtet.
3: Vor allem für die sogenannten Cosplayer ist das eine echte Herausforderung. Sie kommen verkleidet zur Messe und tragen teilweise aufwendige Kostüme. Für sie gibt es laut den Veranstaltern spezielle Eingänge, damit kein Stück Stoff reißt oder ein Flügel kaputt geht. Außerdem kommt hoher Besuch nach Köln. Zum ersten Mal besucht der Bundespräsident die weltweit wichtigste Messe für Computer- und Videospiele. Frank-Walter Steinmeier wird eine Rede halten und auch einen Rundgang machen.
1: Das Wetter. Heute Nacht ist es in Deutschland oft klar und mild bei Temperaturen zwischen 11 und 19 Grad. Morgen dann in der Osthälfte oft Sonne. Im Westen ist es schwül mit einer Mischung aus Sonne und Wolken. Gegen Nachmittag kann es dann regnen und auch gewittern. Dazu wird es heiß mit bis zu maximal 26 bis 34 Grad. Es ist 22.03 Uhr.
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4: Die A1 Euskirchen Richtung Köln ist zwischen Kreuz Köln-West und Köln-Bocklemünd im Tunnel Löwenich bis ca. 5 Uhr gesperrt. A3 Frankfurt Richtung Köln zwischen Bad Camberg und Limburg Südbaustelle. Die rechte und mittlere Spur sind gesperrt. 2 Kilometer Stau. A4 Köln Richtung Aachen zwischen Dreieck Heumar und Kreuz Köln Süd Brückenarbeiten. 3 Kilometer Stau. Verzögerung bis zu 30 Minuten. Die A620 Saarlouis Richtung Saarbrücken ist zwischen Saarbrücken-Gersweiler und Saarbrücken-Messegelände nach einem Unfall gesperrt. Auf der A643 Wiesbaden Richtung Mainz ist die Ausfahrt Mainz-Mombach wegen Brückenarbeiten gesperrt. Die B8 Altenkirchen-Hennef ist zwischen Birnbach und Hellmensen nach einem Unfall mit mehreren Fahrzeugen in beide Richtungen gesperrt. Die B14 in Stuttgart-Leonberger Straße ist zwischen Schattenring und Marienplatz in beiden Richtungen wegen Tunnelwartungsarbeiten bis 5 Uhr gesperrt.
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5: Mit Markus Barsch. Hallo, schön, dass ihr da seid. Wir legen los mit Nico Santos. All time high.
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0: Hallo Deutschland, hier ist Pop. Eure Abendshow, das war ein heißer Sommer, ne? Morgen wird es hier und da in Deutschland auch nochmal gute 30 Grad, 34 Grad. Im Südwesten wird es nochmal heiß morgen. Aber so langsam winkt der Sommer auf Wiedersehen. Und das ist für viele Menschen, die vielleicht unterm Dach wohnen oder nicht so gut mit der Hitze klarkommen, auch gar nicht so schlecht. Und ihr wisst, das ist erst der Anfang. Naja, wir wollen jetzt nicht unken und schwarz malen. Es gibt eine schöne neue Studie, wo gab es dieses Jahr die meisten Tropennächte? Da hat man sich 42, die 42 größten Städte in Deutschland angeschaut. Das sind eine ganze Menge. Joost Schmidt hat viereckige Augen, weil du dir auf deinem Laptop die 60.000 Seiten Studie angeguckt hast. Also Tropennacht heißt ja erstmal Nächte, wo das Thermometer nicht unter 20 Grad geht. Ne? Mhm. Das ist ja schon mal was. Und willst du mal mach mal die Top 3, wo es die meisten Tropennächte schwitzigerweise gab. Und die Low 3 vielleicht.
1: Okay, ich fange an mit Top 3. Ja. Daten kommen vom Deutschen Wetterdienst. Mhm. Nummer 3 ist Mainz mit 16
0: Tropennächte. 16 Tropennächte in diesem Jahr, ja.
1: Frankfurt am Main 16,5 auf Top 2.
0: 16,5?
1: Jetzt fragst du dich, wie kann das sein?
0: Wahrscheinlich, weil Frankfurt so groß ist und da gibt es verschiedene Wetterstationen und in Teilen Frankfurts vielleicht noch dann haarscharf unter 20 Grad gesunken.
1: Genau. Und auf Platz 1 ist Stuttgart. Ja,
0: Stuttgart.
1: Heiß, 17.
0: Im Kessel.
1: Tropennächte.
0: 17.
1: So, und Nächte. Die Lowsten, die hatten gar keine Tropennacht dieses Jahr.
0: Ja.
1: Augsburg, Regensburg,
0: gibt's
1: Ulm.
0: Ich hätte jetzt gewettet, so ganz im Norden oder auf irgendwelchen, so weißt du, weiß ich nicht, Hamburg. Ja, wobei, nee, in Hamburg ist es schon auch heiß. Also interessant. Hey, habt ihr Bock mal uns zu schreiben, wenn ihr in einer größeren Stadt wohnt? Also die haben, wie gesagt, die 42 größten Städte haben die sich angeguckt. Wenn ihr in einer von denen wohnt, schreibt mal ruhig, wo ihr wohnt und wissen wollt, wie viele Tropennächte. Wahrscheinlich wisst ihr das selber, weil ihr jetzt noch schwitzt. Aber wir hoffen, es geht allen gut. Wenn ihr Lust habt, könnt ihr auch mal schreiben an die 07221 2011, in welcher Stadt in Deutschland ihr wohnt. Und dann können wir euch sagen, wie viele Nächte ihr tropische Nächte hattet. Ruhig mal schreiben, wir machen gleich mal. Wir gucken mal, was passiert. 07221 2011. Vielleicht passiert auch gar nichts, weil keiner Lust hat, mehr an diese Tropennächte zu denken, wo man einfach ganz schlecht geschlafen hat. 07221 2011. Mal gucken, was passiert.

0: Ja, danke, dass ihr da seid und so zahlreich zuhört. Wir haben gerade über eine neue Erhebung gesprochen, die jetzt gerade frisch rausgekommen ist. Und zwar geht es darum, das war ein sehr, sehr heißer Sommer und es gab viele Tropennächte in deutschen Städten. Die größten 42 Städte in Deutschland angeguckt, diese Studie, und mal rausgerechnet, wie viele Tropennächte es gab in diesen Städten. Wir haben den Spitzenreiter eben schon erwähnt. In Stuttgart gab es 17 Nächte, in der es nicht kühler wurde als 20 Grad. Da schläft man schlecht. Und Dr. Jost Schmidt aus dem Tropennächte-Spezialteam ist hier. Komm, ihr schreibt ganz viel. Ich sag dir einfach, ich hau dir die Dinger um die Ohren und du guckst schnell in die Tabelle. Ja. Klaus wohnt in Berlin. Wie viel gab es in Berlin?
1: Berlin, 2.
0: Nur 2?
1: Ja, das ist ziemlich unteres, ist nicht mal Mittelfeld, das ist unteres Feld.
0: Hier, Dorothea schreibt an die 07221211, liebe Grüße, ich wohne in Wiesbaden. Wie war's da?
1: Wiesbaden, da muss ich schon weiter. Ich finde Wiesbaden nicht. Machen wir weiter mit dem nächsten.
0: Okay, Wiesbaden ist nicht drauf. Dann ist es, Wiesbaden ist nicht unter den 42 größten Städten Deutschlands. Muss mich sehr wundern. Guck mal, ich drücke mal beim Götz auf Play. Warte.
2: Ich wohne in Braunschweig und mich würde mal interessieren, wie viele Tropennächte es da gab.
0: Braunschweig.
1: Ja, Platz 31 von 42. 2 Tropennächte.
0: Okay. Warte mal, eine Sekunde. Achtung, Falschfahrer auf der B9 Bonn-Koblenz zwischen Prohl und Andernach. Da kommt ein Falschfahrer entgegen, ganz rechts, fahr nicht überholen. Auf der B9 Bonn-Koblenz zwischen Prohl und Andernach, Falschfahrer unterwegs. Vorsicht in beiden Richtungen. Manu. So, hier, Fabian aus Frankfurt. Ach, Frankfurt haben wir doch eben schon genannt.
1: Ja, ne? Platz 2, 16,5.
0: Super, Fabian hat auch schlecht geschlafen, das ein oder andere Mal bestimmt. Wir hoffen, es geht dir gut, lieber Fabian in Frankfurt. Guck mal, hast du Essen? Luca Köhler schreibt aus Essen. Wie war es da?
1: Ja, die sind wirklich Mitte mit 5 Tropennächten auf Platz 16.
0: Okay, ja, 5 geht ja noch. Wilma noch eben hier in Duisburg, wie viel waren es da?
1: Boah, Duisburg fast Top 10, Platz 12 mit 6 Tropennächten.
0: Wir hoffen, ihr schlaft wieder.

0: Hallo, hier ist eure Servicewelle Pop, die Abendshow. Wir haben eine Erhebung herausgekramt, die gerade neu ist. Wie viele Tropennächte gab es in diesem Sommer in den 42 größten Städten Deutschlands? Das ist jetzt mal genau gezählt worden. Und guck mal, lustig, jetzt gibt's hier, jetzt hast du Wiesbaden gefunden, Jost.
1: Ja.
0: So vorbeigeguckt eben.
1: Auf unserer XXXXXL-Wetterkarte.
0: Ich hau dir wieder Städte um die Ohren und du sagst, wie viele Tropennächte es gab. Also ja. Nächte über 20 Grad, weil Dorothea Herrchen aus Wiesbaden frug das eben. Hm. Und da haben wir es noch nicht gesehen. Und dann Jörg Sommerschuh fragt das aber auch gerade. Also, er sagt auch, Tropennächte braucht keiner. Liebe Grüße, Jörg. Wie viele Tropennächte war es in Wiesbaden?
1: Platz 18 im Deutschland-Ranking mit 5 Tropennächte in diesem Sommer.
0: 5 Nächte, wo es nicht unter 20 Grad ging. Cornelia Emily aus München. Keine Conny.
1: So, da sind wir auch unter den Top 10. Platz 9 geht an München. Ja, 8 Tropennächte.
0: 8. Mhm. Okay. Guck mal, David aus Köln ist hier auch noch. Es müssen schon einige, sein Gefühl sagt er, es müssen schon einige gewesen sein.
1: Einige können wir 3 sagen, offiziell, wenn es nach den Daten vom Deutschen Wetterdienst geht, mit Platz 24.
0: 3 richtig, ne, man hat es wirklich, ich würde auch sagen, hier in Südwestdeutschland, wo wir wohnen, da waren es ganz viele. Hast du Baden-Baden da drauf? Oder Karlsruhe? Nee. Mach mal Karlsruhe.
1: Baden-Baden ist zu klein, aber Karlsruhe, das ist auch nicht mit drauf. Ich kann in Mannheim anbieten. Oh. Mannheim Platz 4 mit,
0: dachte ich mir,
1: 13 Tropennächten.
0: Guck mal hier auch, der Till ist in Freiburg, ne? Weißt du, da ist es ja am allerwärmsten immer auf den Wetterkarten in der Tagesschau und so denkt man.
1: Ja.
0: Aber wie viel war
1: diesen Sommer nur Platz 7 Freiburg im Breisgau mit 9 Tropennächten hinter Offenbach am Main, hinter Würzburg, hinter Mannheim, Mainz, Frankfurt,
0: und
1: Stuttgart.
0: Stuttgart mit 17. Aber gefühlt kommt es einem immer so vor, als sei es total heiß und man kann nicht schlafen.
1: Wir haben jetzt eigentlich alle Top 10 durch, bis auf Platz 8. Willst du den noch wissen?
0: Ja, bitte.
1: Chemnitz.
0: Okay, danke.
1: 8.
0: 8 in Chemnitz. Okay, wir hoffen, es geht allen gut. Jetzt werden die Nächte wieder kühler.

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7: Es ist 22:30.
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8: Die Nacht ist wechselnd bewölkt, teils klar. Morgen gibt es einen Mix aus Sonne und Wolken. Die Temperaturen steigen bis 26 Grad in der Eifel und 34 Grad im Kraichgau. Am Abend können in Rheinland-Pfalz und im Schwarzwald erste Schauer und Gewitter auftauchen.
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9: Vorsicht bitte auf der A5 Frankfurt Richtung Karlsruhe. Zwischen Bruchsal und Karlsruhe Nord liegen Gegenstände. Vorsicht bitte auf der A8 Saarlouis Richtung Luxemburg. Zwischen Dillingen Mitte und Merzig steht ein defektes Fahrzeug. Vorsicht bitte auf der A61 Ludwigshafen Richtung Koblenz. Zwischen Rheinböllen und Laudert liegen Gegenstände. Entwarnung auf der B9 Bonn-Koblenz. Kein Falschfahrer mehr zwischen Brohl und Andernach. Vorsicht bitte auf der B269 Grenzübergang Saarlouis Richtung Birkenfeld. Zwischen Sotzweiler und Tholey befindet sich eine ungesicherte Unfallstelle. Die A1 Euskirchen Richtung Köln ist zwischen Kreuz Köln-West und Köln-Bocklemünd im Tunnel Löwenich bis ca. 5 Uhr gesperrt. A3 Frankfurt Richtung Köln zwischen Bad Camberg und Limburg Südbaustelle. Die rechte und mittlere Spur sind gesperrt. 2 Kilometer Stau. A4 Köln Richtung Aachen zwischen Dreieck Heumar und Kreuz Köln Südbrücken arbeiten. 4 Kilometer Stau, Verzögerung bis zu 30 Minuten. Die A620 Saarlouis Richtung Saarbrücken ist zwischen Völklingen Ost und Saarbrücken Messegelände nach einem Unfall gesperrt. Die B14 in Stuttgart-Leonberger Straße ist zwischen Schattenring und Marienplatz in beiden Richtungen wegen Tunnelwartungsarbeiten bis 5 Uhr gesperrt.
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0: Flow in eurer Abendshow. Leak it. Dieser Mann, der jetzt kommt, der spricht so schönes British English. English. Moss Kenner, jetzt in der Abendshow. Moss Kenner, den kennen wir noch von diesem Hit hier, ne? Ach ja, der mit Forget How to Love ist das. Lustig aus, wenn er singt, hört man von diesem schönen britischen Akzent nichts mehr. Das machen übrigens viele Briten so, wenn es mal aufgefallen ist. Ne? Die bei euch, die werden beim Singen so zu Halbamerikanern. Die machen ihren leicht kantigen British English. Das ist ein Akzent, den machen sie ein bisschen weicher oder so. Außer Ray übrigens, die macht es nicht. Die singt eiskalt ihren knallharten britischen Akzent. Müsst ihr mal darauf achten, wenn ihr Bock habt. Moss Kenner war jetzt mit seinem schönen britischen Englisch im Interview und er hat von seinen neuen Projekten erzählt und vom Songwriting.
1: When I'm writing, I like to like look at like different visuals, whether it's a film or whether it's like someone else's music video.
2: Wenn ich einen Song schreiben will, schaue ich mir Filme oder Musikvideos an und so versuche ich, ein Gefühl entstehen zu lassen, das sich dann in der Musik widerspiegelt. Für mich ist das eine gute Taktik und genau darum geht es für mich. Mein Job ist es, ein Gefühl bei den Menschen zu erzeugen und das muss möglichst echt und wahrhaftig sein.
0: In people. Der neue Song von Moss Kenner heißt Worshipping the Sun, die Sonne anbeten.
1: When I was in the studio writing it, we had this like projector and I put onto the projector these videos.
2: Wir haben im Studio über einen Beamer Videos laufen lassen, in denen sich jemand filmt, wie er durch sonnige Los Angeles fährt. Das hat mich beim Schreiben inspiriert. Ich liebe die Sonne. Ich bete sie tatsächlich an. Wenn die Sonne scheint, habe ich eine ganz andere Energie und Stimmung und dieses Gefühl wollte ich mit dem Song weitergeben.
1: And blue sky.
0: Lass mir die Sonne aus dem Radio scheinen, abends um 5 vor 11, oder? Moss Kenner jetzt. Worshipping the Sun in eurer Abendshow.
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Worshipping the Sun, Moskenna. Neu in der Abendshow. Vorsicht bitte auf der A61. Kommt gerade noch einer aus dem Verkehrszentrum. Koblenz Richtung Ludwigshafen, A61 zwischen Koblenz-Metternich und Koblenz-Dieblich. Das ist eine ungesicherte Unfallstelle.

0: So schön dieses Piano da hinten, wie es verschwindet im Nebel, bei Olivia Dean. Um es lustiger zu machen, hat sie noch so eine kleine La Cucaracha-Hupe eingebaut. Ihr müsst jetzt kommen. Da ist sie. Herrlich.
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2: Um 23 Uhr mit Cedric Bies. Anderthalb Wochen vor der Landtagswahl in Sachsen-Anhalt liegt die AfD weiter mit großem Abstand vorne. Das zeigt eine neue Vorwahlumfrage von Infratest DIMAP im Auftrag der ARD. Die Partei mit Spitzenkandidat Siegmund bekommt fast doppelt so viel Zustimmung wie die CDU von Ministerpräsident Schulze. Für die absolute Mehrheit würde das aber nicht reichen. Markus Sambale berichtet.
3: Wenn jetzt schon gewählt würde in Sachsen-Anhalt, dann käme die AfD auf 42%. Ein leichter Zuwachs im Vergleich zur letzten ARD-Umfrage Ende Juli. Abgeschlagen folgt die CDU. Sie verliert etwas und käme nur noch auf 22%. Die Linke verliert ebenfalls leicht und fällt in der Umfrage auf 11%. Etwas zugelegt hat die SPD auf 8%. Und leicht gestiegen sind auch die Grünen auf 6%. An der 5%-Hürde würden scheitern das BSW mit 4% und die FDP mit 3%.
2: Nach der massiven Sturzflut in der Grenzregion zwischen Nepal und Tibet sprechen die Behörden mittlerweile von mindestens 157 Toten, nur auf nepalesischer Seite. Das berichtet die Polizei in dem Land. Fachleute befürchten noch viel mehr Todesopfer. Hunderte Menschen werden vermisst, viele davon sind Touristen. Videos zeigen, wie komplette Häuser, Straßen und Wasserkraftwerke weggeschwemmt werden. Das Auswärtige Amt in Berlin sagt, dass die Lage weiterhin unübersichtlich ist. Über deutsche Opfer sei noch nichts bekannt. In Brasilien muss die Social-Media-Plattform TikTok eine Strafe von umgerechnet mehr als 25 Millionen Euro zahlen. Das hat die Datenschutzbehörde des Landes entschieden. Aus Rio de Janeiro berichtet Anne Herberg.
4: Im Detail geht es darum, dass TikTok die Daten von Jugendlichen, die auf die Plattform zugreifen, nicht ausreichend schützt, sondern sie nutze, um entsprechende Werbebotschaften zu senden. Das Vorgehen betreffe sowohl angemeldete Konten als auch die Nutzung ohne Anmeldung im Gastmodus. TikTok wurde nun aufgefordert, einen Plan zur Verbesserung des Jugend- und Kinderschutzes vorzulegen. Zudem müssen alle rechtswidrig erhobenen Daten gelöscht werden. Das Unternehmen kann innerhalb der nächsten 10 Tage Berufung gegen die Entscheidung einlegen.
2: In Niedersachsen ist eine Weltkriegsbombe aus Versehen auf einem Kartoffelförderband gelandet. Ein Polizeisprecher hat bestätigt, dass sie zwischen vielen Kartoffeln von einem Feld zu einem landwirtschaftlichen Betrieb im Landkreis Osnabrück gebracht worden ist. Vorher hatte eine Erntemaschine sie aufgenommen. Die Bombe hat es auch durch eine Sortier- und Waschanlage geschafft. Erst danach haben Mitarbeitende den Notruf gewählt. Der Kampfmittelräumdienst hat die 40 cm große Splitterbombe kontrolliert gesprengt. Das Wetter, heute Nacht ist es in Deutschland oft klar und mild, bei Temperaturen zwischen 11 und 19 Grad. Morgen dann in der Osthälfte oft Sonne, im Westen ist es schwül mit einer Mischung aus Sonne und Wolken. Gegen Nachmittag kann es regnen und gewittern. Die Temperaturen steigen auf bis zu 34 Grad maximal. Es ist 23.03 Uhr.
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5: Vorsicht bitte auf der A61 Koblenz Richtung Ludwigshafen. Zwischen Koblenz-Metternich und Koblenz-Dieblich befindet sich eine ungesicherte Unfallstelle. Vorsicht bitte auf der B19 Kempten Richtung Oberstdorf. Zwischen Martinszell und Immenstadt Nord liegt ein Tier. Vorsicht bitte auf der B42 Oberlahnstein Koblenz-Rüdesheim. Zwischen Lahnstein auf der Höhe und Braubachenort laufen Wildschweine auf der Fahrbahn. Die A1 Euskirchen Richtung Köln ist zwischen Kreuz Köln-West und Köln-Bocklemünd im Tunnel Löwenich bis ca. 5 Uhr gesperrt. A3 Frankfurt Richtung Köln zwischen Bad Camberg und Limburg Südbaustelle. Die rechte und mittlere Spur sind gesperrt. 2 Kilometer Stau. A4 Köln Richtung Aachen zwischen Dreieck Heumar und Kreuz Köln Südbrückenarbeiten. 4 Kilometer Stau, Verzögerung bis zu 30 Minuten. Die A620 Saarlouis Richtung Saarbrücken ist zwischen Völklingen Ost und Saarbrücken Messegelände nach einem Unfall gesperrt. Die B14 in Stuttgart-Leonberger Straße ist zwischen Schattenring und Marienplatz in beiden Richtungen wegen Tunnelwartungsarbeiten bis 5 Uhr gesperrt.
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6: Am Mittwochabend. Um kurz nach 11 mit Markus Barsch. Hallo, schön, dass ihr da seid. Christus Randy ist auch da. Das ist so ein bisschen der Spätsommer-Hit, oder? Good Old Days.
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0: Hallo Deutschland, hier ist Pop, eure Abendshow. Auf uns ist Verlag. Wenn ihr zum Beispiel sagt, ich habe heute noch keinen einzigen Grund gehabt zu lachen, dann sind wir da. Wir ändern das jetzt. Das machen wir mit Comedy-Königin Cindy aus Marzahn. Die ist ja wieder auf Tour. Einmal Prinzessin und zurück ist der Titel von ihrer Tour. Unter anderem sich Leipzig, München, Berlin, Düsseldorf etc. Ja, wir sind froh, dass sie wieder auf Tour ist. Hat ja eine lange Pause gemacht. So geht es übrigens auch ihrer Sachbearbeiterin beim Arbeitsamt.
1: Nach einer Dreiviertelstunde war ich dran. Herzlich willkommen bei Ihrer Arbeitsagentur. Wie kann ich Ihnen denn weiterhelfen? Ja, ich hätte gern so einen 30-40-Stunden-Job, sitzende Tätigkeit, Weihnachts- und Urlaubsgeld. Wenn Sie es erst ab 10:30 morgens, ich komme morgens ganz schwer raus. Mensch, Frau Cindy, da haben Sie ja Glück gehabt, dass Sie heute hergekommen sind. Ich habe gerade für Sie was frisch reinbekommen. Hier nur für Sie 38 Arbeitsangebote. Hier 30-40-Stunden-Job, sitzende Tätigkeit, Weihnachtsurlaubs- und Überraschungsgeld. Das einzige Problem ist, der Job ist auf Gran Canaria. Ich sage, wollen Sie mich verarschen? Und Sie so, na, wir hatten angefangen.
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1: Hallo, jetzt Pop. Pop. Oh, jetzt hat es, glaube ich, geploppt, die Mikro. Ne? Sorry, Mikro. Hallo, hier ist Pop, die Abendshow. Sie heißt Pop, die Sendung. Aber wir schauen noch stilistisch selbstverständlich auch mal ein bisschen rechts und links neben dem Weg, neben dem Pop, neben der Pop-Spur, was da so abgeht. Und deswegen gibt es jetzt mal ein bisschen Fontaines D.C. Das ist eine Punkband aus Irland. Fontaines D.C., die ist ziemlich groß, die mögen wir gerne. Ist gerade eine der größten aktuellen Rockbands auf dem Planeten. Ihr letztes Album ist vor 2 Jahren rausgekommen. Damit sind sie international richtig groß geworden. Und jetzt ihr neues Album ist für Oktober angekündigt. Das ist dann ihr 5. Und da heißt es da weg von Gitarren wie früher. Dafür mehr Elektronik, mehr Synthesizer. Und das, was da bisher schon so draußen ist, das ist ganz was Feines. Richtig toll. Ich glaube, es passt gut jetzt für 23/22 an diesem dunklen Mittwoch. Richtig toll düster. Es ist fast schon Kino-Soundtrack. Und der Hall gleich, der klingt so ein bisschen, als hätten sie es in der Kirche aufgenommen. Macht Spaß zu hören in der Abendshow jetzt. Marianne, Fontaines, D.C.

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1: Es ist 11:30.
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3: Die Nacht ist wechselnd bewölkt, teils klar. Morgen gibt es einen Mix aus Sonne und Wolken. Dazu ist es hochsommerlich. Die Temperaturen steigen bis 26 Grad in der Eifel und 34 Grad im Kraichgau. Am Abend können in Rheinland-Pfalz und im Schwarzwald erste Schauer und Gewitter auftauchen.
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4: Die A1 Euskirchen Richtung Köln ist zwischen Kreuz Köln-West und Köln-Bocklemünd im Tunnel Löwenich bis ca. 5 Uhr gesperrt. A3 Frankfurt Richtung Köln zwischen Bad Camberg und Limburg Südbaustelle. Die rechte und mittlere Spur sind gesperrt. 2 Kilometer Stau. A4 Köln Richtung Aachen zwischen Dreieck Heumar und Kreuz Köln Südbrückenarbeiten. 4 Kilometer Stau, Verzögerung bis zu 30 Minuten. Die A620 Saarlouis Richtung Saarbrücken ist zwischen Völklingen-Ost und Saarbrücken-Messegelände nach einem Unfall gesperrt. Die B14 in Stuttgart-Leonberger Straße ist zwischen Schattenring und Marienplatz in beiden Richtungen wegen Tunnelwartungsarbeiten bis 5 Uhr gesperrt.
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1: Trille. 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

Hier ist Pop, eure Abendshow. Am Mittwochabend, guck mal, die Iren sind gerne zu Gast hier in dieser Stunde Abendshow. Eben hatten wir schon die fröhlichen Iren von Fontaines D.C., eine Punk-Rock-Band, aber das, was wir eben gehört haben, war vom neuen Album, das im Oktober kommt. Es war gar nicht so richtig punkig, aber war trotzdem gut. Marianne, pfeift euch mal nochmal rein. Fontaines D.C. Jetzt The Script, ne? Schönes neues Ding. The Script, die hier. The Script, hallo The Script. Ach so, ja, die mit Hall of Fame. Ja, und die mit The Man Who Can't Be Moved. Ist immer noch gut. Also die Script mit Break Even. Jetzt neues Ding von The Script, Man in the Arena.

Ist ja schon gleich 12. Was poppt denn hier gerade noch für ein Posting auf wie ein Pilz aus dem Boden in unseren Lieblingssozialo-Netzwerken? Hier, Mrs. Mutig postet: Ich habe Rücken und kann nicht einschlafen. Nach Rücksprache gerade mit Dr. Kühlschrank wurde mir Tiramisu verschrieben. Guter Arzt, klare Empfehlung. Das ist ja toll. Ich glaube, den werde ich nun auch einmal konsultieren gehen. Das war Pop, die Abendshow mit Markus Barsch. Schön, dass ihr dabei wart. Gleich geht's hier weiter mit Ben Sträubel in der Pop.

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1: Um 0 Uhr mit Marc Geißler. Nach der verheerenden Sturzflut in Nepal und dem benachbarten Tibet sind laut den Behörden vor Ort mindestens 157 Menschen ums Leben gekommen. Bundeskanzler Merz hat den Opfern und Angehörigen auf der Plattform X sein Mitgefühl ausgesprochen und erklärt, Deutschland stehe bereit, um Unterstützung zu leisten. Aus der Nachrichtenredaktion Christiane Rüther.
2: Es sind dramatische Bilder. Eine riesige Sturzflut schwemmt Häuser, Straßen und Brücken davon. Mehrere hundert Menschen werden noch vermisst, darunter viele Urlauber. Die Region im Norden Nepals ist ein bekanntes Trekkingziel und berühmt für ihre spektakulären Himalaya-Landschaften. Außerdem sollen sich dort zahlreiche Pilger aufgehalten haben, die auf dem Weg nach Tibet waren. Ob auch Deutsche unter den Vermissten oder Toten sind, ist derzeit unklar. Aus dem Auswärtigen Amt hieß es, das gesamte Ausmaß der Sturzflut sei aktuell schwer abzuschätzen, die Lage sehr unübersichtlich.
1: Gut 1,5 Wochen vor der Landtagswahl in Sachsen-Anhalt ist der Ton im Wahlkampf rauer geworden. In der MDR-Wahlarena in Magdeburg lieferten sich CDU-Ministerpräsident Schulze und AfD-Spitzenkandidat Siegmund ein TV-Duell. Streit gab es vor allem um die Wirtschaft und die Migration. Schulze warf der AfD fehlende Konzepte für neue Arbeitsplätze vor. Siegmund kritisierte dagegen die CDU nach 24 Jahren Regierungsverantwortung und forderte unter anderem deutlich weniger Migration. Und zwischendurch wurde es auch persönlich. Siegmund bezeichnete Schulze als Flachzange. Der CDU-Politiker wies die Wortwahl deutlich zurück. Bei den Umfragen liegt der AfD derzeit mit 42% klar vorn. Die CDU kommt auf 22%. Im Prozess um die Gefahren von Social Media für Kinder und Jugendliche hat sich der Facebook-Mutterkonzern Meta mit US-Bundesstaaten auf einen Vergleich geeinigt. Meta zahlt dabei knapp 17 Milliarden Dollar, das zeigen Gerichtsunterlagen. Das Unternehmen hinter Instagram und WhatsApp verpflichtet sich außerdem, standardmäßig tägliche Zeitlimits und Zugangssperren in der Nacht einzuführen. In dem Prozess in Kalifornien hatten 29 Bundesstaaten Meta vorgeworfen, seine Social Media Dienste gezielt so zu gestalten, dass sie Minderjährige abhängig machen. Der britische Schauspieler Tim Curry ist tot. Seine Managerin hat mitgeteilt, dass er am Dienstagabend im Alter von 80 Jahren in seinem Haus in Los Angeles gestorben ist. Curry hat unter anderem Dr. Frankenfurter im Kultfilm Rocky Horror Picture Show gespielt und den Horrorclown Pennywise in der Stephen King-Verfilmung S. Er war seit einem Schlaganfall vor 14 Jahren auf einen Rollstuhl angewiesen. Das Wetter für Deutschland in der Nacht wechselhaft, mal klar, mal wolkig. Die Tiefstwerte gehen runter auf bis zu 11 Grad. Tagsüber vor allem im Osten viel Sonne, nach Westen hin wechselhafter. Am Nachmittag einige Regenschauer bei 23 bis 34 Grad. Die Zeit 0.03 Uhr.
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3: Vorsicht bitte auf der A3 Frankfurt Richtung Würzburg. Zwischen Aschaffenburg Ost und Goldbach steht ein defekter LKW. Vorsicht bitte auf der A8 Saarlouis Richtung Neunkirchen. Zwischen Neunkirchen, Oberstadt und Rastplatz Kohlhof befindet sich eine ungesicherte Unfallstelle. Die A1 Euskirchen Richtung Köln ist zwischen Kreuz Köln-West und Köln-Bocklemünd im Tunnel Löwenich bis ca. 5 Uhr gesperrt. Auf der A643 Wiesbaden Richtung Mainz ist die Ausfahrt Mainz-Mombach wegen Brückenarbeiten gesperrt. Die B14 in Stuttgart-Leonberger Straße ist zwischen Schattenring und Marienplatz in beiden Richtungen wegen Tunnelwartungsarbeiten bis 5 Uhr gesperrt.
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4: 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So, Stuhl ist runtergefahren, damit niemand mehr dran sägen kann. Schuhe ausgezogen, die nächsten 5 Stunden sind uns. Macht euch einen Spaß draus.
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Chris Smith und Cool Kids. So, da sind wir schon wieder drin in diesem 27.08.2026. An was denken wir denn heute so? Natürlich an uns in erster Linie mal, dann an euch, denke ich sowieso. Und an die Seen in diesem Land und überall auf dem Planeten. Heute ist nämlich der World Lake Day, der Welttag der Seen. Seen sind natürlich auch vom Klimawandel, von Verschmutzung stark betroffen. Seen sind wichtig, enthalten rund 90% des ungebundenen Oberflächensüßwassers der Erde. Habt ihr es mal gehört zumindest? Was ist denn euer Lieblingssee? Also ich kann es für mich kann ich sagen, es ist der Lago Maggiore in Italien. Ich liebe den Lago Maggiore. Und einen kleinen See im Westerwald, das ist der Waldsee. Eigentlich ein Wasserrückhaltebecken als solches genehmigt. Ich glaube, man darf da gar nicht schwimmen, offiziell, wenn man da jetzt zurückgehen würde in die Gesetze. Aber Wasserrückhaltebecken ist sowas, müsst ihr euch vorstellen, wie eine Badewanne. Ja, also da gibt es so einen Staudamm und so, ne? Und bis die Angler kamen, dann kam der bitterböse Angler mit dem Seil ins Wasser rein, der Kampf mit dem Fisch, eher in Gummihosen, im Gummianzug und so. Das war der erste Schock in meinem Leben. Ich möchte also das auch nie wieder vergessen. Ich warne vor dem Angler. Den Schlauchbootfahrer hat er oft verletzt. Es gibt auch tolle Seen, zum Beispiel der Steinerne See, das ist ein Natronsee in Tansania, noch nie da gewesen, ich zumindest nicht. Der ist so salzig, dass man sofort reingeht und stirbt. Also da gibt es Kalkablagerungen, mitsamt der Haut, Federn wird man mumifiziert. Da gehe ich als letzte Amtshandlung, gehe ich dann da rein in den Steinernen See. Erinnert mich dran, dann komme ich immer wieder raus als Mumie. Und dann muss man natürlich auch beachten, beim Aussprechen des Wortes See, das Ganze beinhaltet eine Grammatikfalle im Deutschen. Man unterscheidet nämlich zwischen der See, das ist der Binnensee, von dem ich sprach, und die See, das ist das offene Meer. Solche Grammatikfallen gibt es natürlich auch im Westerwald gerade, wo ich herkomme. Also der Westerwälder Bauer morgens, das Korn und der Weizen, und der Westerwälder Bauer abends, das Weizen und der Korn. So, jetzt sucht euch was aus, was euch besser tut. Hier ist die Popnacht.

Neuer Hit von Loy und David Fuentes, Golden Summer, haben wir gerade gemeinsam gehört in der Popnacht. 0.17 Uhr und ihr fahrt bitte vorsichtig auf der A1 Hamburg in Richtung Bremen. Da liegen Spanngurte überall auf den Fahrbahnen zwischen Euthen und Bremer Kreuz. Jetzt dieser kultische Song von der Lighthouse Family. Und danach spielen wir einen Prominenten, solltet ihr erkennen, der steckt im Leierkasten fest.

0: Streicher nach Hause schicken. Streicher geht nach Haus. Es ist aus.
1: Die Lighthouse Family. Hi in der Popnacht.
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1: Welcher Sänger steckt hier im Leierkasten fest? Also für eine bestimmte Musikära war er mitverantwortlich. Viele Hits hat er nicht gehabt. Ich hoffe, es geht ihm heute einigermaßen gut. 07221 2011. Wer ist denn das für ein Popnacht-Package?

ausgehen. Oh. Es ist jetzt 0.28 Uhr. Ein defektes Fahrzeug auf der A72 Hof Richtung Plauen zwischen Dreieck, Hochfranken und Pirk. Ihr passt da bitte auf. Und hier ist die Popnacht.

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1: 0:31 Uhr.
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5: In der mal klaren, mal wolkigen Nacht kühlt die Luft auf 19 bis 13 Grad ab. Am Tage wechseln sich bei teils großer Schwüle Sonne und Wolken ab. Die Temperaturen erreichen 26 Grad in der Eifel bis 34 Grad im Kraichgau. Am Abend kann es in Rheinland-Pfalz und im Schwarzwald örtlich gewittern.
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6: Vorsicht, Okrieftäler Straße Richtung Hugo-Eckener-Ring. Zwischen Ankunftbogen in Frankfurt und Kapitän-Lehmann-Straße unter Schweinstiege eine ungesicherte Unfallstelle. Die A1 Euskirchen Richtung Köln ist zwischen Kreuz Köln-West und Köln-Bocklemünd im Tunnel Löwenich bis ca. 5 Uhr gesperrt. Auf der A643 Wiesbaden Richtung Mainz ist die Ausfahrt Mainz-Mombach wegen Brückenarbeiten gesperrt. Die B14 in Stuttgart-Leonberger Straße ist zwischen Schattenring und Marienplatz in beiden Richtungen wegen Tunnelwartungsarbeiten bis 5 Uhr gesperrt.
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7: Und die am meisten unterschätzte Höchsttemperatur heute in Eden in Sachsen-Anhalt, da werden es 28 warme Grad.

0: Es ist 0.38 Uhr.
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0: Jetzt lösen wir mal auf, wer da heute Geburtstag feiert. Wer ist denn das? Tilo aus Blankenbach, der hat es sofort erkannt. Guten Morgen, Tilo. Lass hören, wer ist derjenige, der hier vor sich her leiert?
2: Ja, guten Morgen, Bennybär. Ja, das ist natürlich der Markus.
0: Markus!
2: Markus, jawohl.
0: Jawohl, Markus! Viele Hits hat er nicht gehabt, aber Markus Mörl feiert heute Geburtstag und dafür bekommst du ein Popnacht-Package nach Blankenbach geschickt. Das Haus sieht man von ganz weitem schon, man kann es auch anfunken. Du hast große Amateurfunkantennen auf dem Dach.
2: Ja? Jawohl, richtig. Und das macht weltweiten Verkehr möglich, Funkverkehr.
0: Ja, also so ein Bänderriss bedeutet für dich im Kurzwellenband gibt es nichts mehr, ne? So,
2: das ja, ist für dich der Bänderriss heißt, wenn die Sonne zu stark scheint, dann ist das Band gerissen, ne?
0: Ja,
2: dann ist
0: ja
2: die Verbindung tot.
0: Genau, und dann hast du so ein riesiges Funkgerät mit so Stehwellen, Messgeräten und Anzeigen und Pegeln und sowas.
2: Ah, jawohl, ich sehe schon, du kennst dich aus.
0: Natürlich. Richtig? Ja, ich war aber mal CB-Funker.
2: Also ja, ganz gut, damit habe ich angefangen und habe dann 94 Lizenz gemacht und jetzt darf ich ein bisschen mehr wie ein CB-Funker.
0: Und ich habe dann, wenn ich gefunkt habe, ich habe also so Verstärker dran gehabt, Stehwelle 1,2 ist ganz gut, ne? Auf dem Backblech erreicht und dann ging beim Nachbarn das Fernsehbild weg, wenn ich da gefunkt habe. Alles dunkel.
2: Ja, das kenne ich auch noch und da kam damals die Post noch mit dem gelben Wagen und hat erstmal hier alles geprüft.
0: Verurteile ich natürlich im Nachhinein, aber da war ich noch gar nicht auf der Welt. Aber wo ist denn das weiteste Ziel gewesen oder der weiteste Ort, mit dem du gefunkt hast, Kontakt aufgenommen hast?
2: Ja, ich würde mal sagen Australien oder Neuseeland.
0: Ja, und über was unterhält man sich dann?
2: Ja, über das Funkgerät, man unterhält sich über allgemeine Themen, über die Technik, Ausstattung, natürlich das Hobby, verboten ist generell politische Äußerungen.
0: Okay, also das heißt nur eigentlich technische Fragen, wie bin ich denn bei dir zu empfangen und kannst du mich gut verstehen und sowas, also ganz allgemeine Dinge, die nur mit Technik zu tun haben. Der Rest
2: ja,
0: ist schon...
2: Ja, es gibt natürlich auch lokale Anfragen hier, so im Bereich, sagen wir mal, ich wohne im Nahbereich von Hessen und da unterhält man sich mittags auch in der Kochstellenrunde, die Hausfrauen, was sie denn zum Beispiel kochen.
0: Ah, das darf man dann sagen. Also
2: Aber
0: wer reglementiert das denn, was man aussprechen darf, dass man sich über politische Sachen schon wieder nicht mehr unterhalten darf? Gibt es da auch eine Beobachtungsstelle, eine weltweite oder was? Zensur? Oder?
2: Ja, gibt es auch. Das wird gemeldet. Also wie gesagt, man muss einen Führerschein machen, Führerschein für die Funkerei, weil das international gültig ist, damit Punkt 1 die Frequenzen eingehalten werden, Punkt 2 man niemand stört, öffentliche Verkehrsdienste, Polizei, Funk, Feuerwehr etc. Und. Aber da werden uns sehr viele Freiheiten gelassen und wir haben sogar geostationären Satellit im All, ähnlich wie Astra, der uns das Fernsehen bringt, wo wir weltweit Verbindungen tätigen können.
0: Aber übers Kochen unterhalten, also den Rest bitte auslassen. Das ist Regel Nummer 1. So ist es halt, was wollen wir tun? Wir können ja noch sagen, was wir wollen, so einigermaßen, hoffe ich zumindest, also bis zur Kündigung. Wünsche dir eine gute Nacht. Ich schicke dir was.
2: Ja, Benni, ganz kurz noch.

Story, eine Anmeldung an Falschfahrer auf der L1187 Stuttgart-Leonberg zwischen Birkenkopf und B14 Schattenring. Da kommt ein Fahrzeug entgegen, ein Falschfahrer. Bitte äußerst rechts fahren, nicht überholen. Wir melden uns, wenn die Gefahr vorüber ist, auf der L1187 Stuttgart-Leonberg zwischen Birkenkopf und B14 kommt ein Falschfahrer entgegen in beiden Richtungen. Bitte aufpassen auf der B14 Stuttgart-Herrenberg.

Marc Atlas und Fool, ein kultischer Song. Sandra, die heute Geburtstag feiert, würde gerne dieses hier hören von der Irene Cara, Flashdance. Liebe Grüße nach Schwerin.

0: Flashdance. What a feeling hier in der Popnacht. Da schreibt doch gerade Götz, beziehungsweise es spricht zu euch. Götz.
1: Ja, ich bin, guten Morgen, hier ist der Götz. Ich bin mit dem LKW unterwegs und ich wollte meinen lieben Kollegen Mike zum Geburtstag gratulieren. Hallo. Wenn du vielleicht irgendwie die Möglichkeit besteht, ein Happy Birthday zu machen für den lieben Mike. Ja. Dann wäre ich dir sehr dankbar. Natürlich. Ansonsten, gute Sendung weiterhin. Ciao, ciao.
0: Live gespielt ist Happy Birthday.

on the last request. 0.56 Uhr ist es. Vorsicht, da sind Menschen auf der Fahrbahn der A72 in beiden Richtungen. A72 Zwickau-Plauen. Zwischen Hartenstein und Zwickau-Ost sind Menschen auf der Fahrbahn. Hier ist die Popnacht.

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1: Um 1 Uhr mit Marc Geißler. Nach der heftigen Sturzflut in Nepal ist die Zahl der Todesopfer auf mindestens 160 gestiegen. Hunderte Menschen werden noch vermisst, darunter Touristen, Polizisten und Soldaten. UN-Generalsekretär Guterres sprach den Angehörigen sein Beileid aus. Er kündigte außerdem an, dass die Vereinten Nationen die Rettungsmaßnahmen unterstützen werden. Nach ersten Analysen der Behörden vor Ort soll eine Gletscherlawine die Sturzflut ausgelöst haben. Wasser, Eis und Geröll rissen anschließend Häuser, Brücken und Straßen mit sich. Vizekanzler Klingbeil sieht die Bundesregierung nach der Kabinettsklausur in Neu-Hardenberg in Brandenburg vor einem politischen Neustart. Der SPD-Chef forderte in den ARD-Tagesthemen gleichzeitig mehr Geschlossenheit in der Koalition.
2: Ich hoffe, dass alle sich bewusst machen, worum es geht. Der Koalitionsvertrag trägt den Titel Verantwortung für Deutschland. Und das ist gerade in diesen Zeiten, wo so viel auf dem Spiel steht, wo die Rechtsextremen sich aufmachen, Macht in diesem Land zu übernehmen oder wo wir eben auch sehen, was international los ist. Und da muss man dann auch geschlossen und gemeinsam kommunizieren. Und ja, das sind schwierige Entscheidungen, die wir zu treffen haben. Aber ich kann Ihnen nur sagen, ich will persönlich alles dafür tun, damit Deutschland ein starkes Land bleibt.
1: Nach der Sommerpause stehen im September gleich mehrere wichtige Landtagswahlen an in Sachsen-Anhalt, Mecklenburg-Vorpommern und Berlin. Vor allem im Fokus steht die Wahl in Sachsen-Anhalt am 6. September. Dort liegt die AfD laut aktuellem ARD-Trend mit 42% weit vor der CDU. Die Bundesländer ziehen wegen der hohen Trassenpreise im Schienenverkehr jetzt vor Gericht. Die saarländische Verkehrsministerin Berg hatte der Rheinischen Post gesagt, die Klage gegen den Bund werde in den kommenden Tagen beim Verwaltungsgericht Köln eingereicht. Aus unserer Nachrichtenredaktion Lydia Wagner.
3: Die Ministerin sagte, aus Berlin gäbe es keine Signale, was ein Konzept für eine Trassenpreisreform angeht. Die Verkehrsministerinnen und Minister wehren sich gegen die stark gestiegene Schienenmaut. Früher waren die Schienennutzungsgebühren für den Regionalverkehr gedeckelt. Der Europäische Gerichtshof hat diese Deckelung aber für ungültig erklärt. Deshalb sind die Kosten schlagartig gestiegen. Die Länder verlangen jetzt, dass der Bund für diese Mehrkosten aufkommt und sie sagen, dass sie ansonsten einen Teil der Zugverbindungen streichen müssten.
1: Die Fußballerinnen des VfL Wolfsburg haben einen wichtigen Schritt in Richtung Champions League-Ligaphase gemacht. Im Quali-Hinspiel besiegten die Wölfinnen Inter Mailand mit 2:0. Die Entscheidung fällt also kommenden Mittwoch im Rückspiel in Italien. Das Wetter für Deutschland. In der Nacht ist es wechselhaft, mal klar, mal wolkig, mal örtlich neblig. Die Tiefstwerte gehen runter auf bis zu 11 Grad. Tagsüber vor allem im Osten viel Sonne, nach Westen hin wechselhafter. Am Nachmittag gibt es dann noch einige Regenschauer. Tageshöchstwerte zwischen 23 und 34 Grad. Die Zeit 1:03 Uhr.
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4: Achtung, Falschfahrer auf der B14 Stuttgart-Herrenberg. Zwischen Birkenkopf und Schattenring kommt Ihnen ein Falschfahrer entgegen. Fahren Sie äußerst rechts und überholen Sie nicht. Auf der B14 Stuttgart-Herrenberg zwischen Birkenkopf und Schattenring ist ein Falschfahrer unterwegs. Vorsicht in beiden Richtungen. Die A1 Euskirchen Richtung Köln ist zwischen Kreuz Köln-West und Köln-Bocklemünd im Tunnel Löwenich bis ca. 5 Uhr gesperrt. Auf der A643 Wiesbaden Richtung Mainz ist die Ausfahrt Mainz-Mombach wegen Brückenarbeiten gesperrt. Die B14 in Stuttgart-Leonberger Straße ist zwischen Schattenring und Marienplatz in beiden Richtungen wegen Tunnelwartungsarbeiten bis 5 Uhr gesperrt.
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5: 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Da machen wir es uns gleich gemütlich, aber laut. Mit dem lautesten Hit dieser Show. Also, falls ihr unterwegs seid auf den Autobahnen, Bundesstraßen und Feldwegen Deutschlands, vielleicht von Berlin nach München oder von Frankfurt am Main nach nur Gießen um die Ecke. 07221 2011. Euchland zufallen lassen ist keine Alternative. Deswegen gibt's die Energie über die Ohren. Also, welchen Song sollen wir lauter spielen? Euren Lieblingshit 07221 2011.
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0: es nicht schön? Das ist Tipico Romantico gewesen von Melanie C.
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0: Für den Vorschlägen aus Niedersachsen und Nordrhein-Westfalen. Anja aus Dortmund, guten Morgen.
2: Guten Morgen, Benny Bär.
0: Und Anja ist seit 4 Wochen ohne warmes Wasser. Das ist nicht so schlimm, glaube ich, weil die Temperaturen es zumindest doch so weit gebracht haben, dass auch Dortmund erhitzt ist, oder?
2: Ja, jetzt nur zuletzt wurde es frisch, so eiskalt.
0: Und
2: da
0: ja
2: habe ich mich ein bisschen erkältet.
0: Oh, das ist krass. Ja, du musst ein bisschen später duschen wahrscheinlich, oder? Oder mit so einem Gartenschlauch duschen, der irgendwie draußen...
2: Mit so einem Gartenschlauch, der in der Sonne lag.
0: Das so ist geht. Es. Sonst funktioniert. Und jetzt wird die Heizung repariert, diese Anlage?
2: Ja, morgen kommt schon einer, ja. Die
0: Endlich.
2: Anlage nicht, aber es sind Lecks im Gasleitung gewesen.
0: Besser, wenn wir uns abstellen.
2: Und die Stadtwerke müssen das wieder ab.
0: Okay.
2: Wir haben mir das Gas abgedreht.
0: Wie lange haben die gewartet jetzt damit mit der Reparatur?
2: Ja, es ist am 1. passiert und jetzt ist heute der 26.
0: Also ein Monat. Dann machen wir mal einen Applaus für die Stadtwerke, ne? Bei dir. Also meine Güte. Du hast dir ausgesucht von Depeche Mode. Never Let Me Down Again.

0: Frau Schackelmeis, never let me down again für Anja aus Dortmund, die ab morgen wieder warmes Wasser hat. Tommy aus Lingen für Niedersachsen. Guten Morgen, Tommy.
1: Ja, hier ist der Tommy aus dem Emsland.
0: Und du hast ja eine Lösung gefunden für dich. Du gehst ja morgens immer schwimmen, also das verbindest du hier mit dem Hören der Show.
1: Richtig.
0: Also

0: von jedem ein Eis annehmen morgens um 5. Ne?
1: Nächste
0: Gewinnwarnung. OMD If You Leave. Und ihr entscheidet in Deutschland, welchen Song sollen wir lauter spielen. OMD If You Leave. Oder vielleicht dann doch Never Let You Down Again oder Me Down Again von Depeche Mode. 07221 2011. Was soll's denn sein? Never Let Me Down Again. Oder If You Leave. 07221 2011. Euch beiden danke für die Vorschläge und eine gute Nacht.
1: Ja, macht's gut.

Es ist 1.16 Uhr an der Ente. Warnung auf der B14 Stuttgart-Herrenberg. Da kommt jetzt kein Falschfahrer mehr entgegen. Zwischen Birkenkopf und Schattenring keine Gefahr mehr. Eine gute Fahrt.

Hey! Die, die. Oh, ich mag diesen Song hier. Ne? Man muss sich auch mal was gönnen können. Ich gönne mir das nochmal vor dem Lenkradklopfer. CQ, Dangerous Lover in der Popnacht.

0: Dangerous Lover und CQ.
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0: Unsere Vorschläge heute Nacht kamen aus Niedersachsen und Nordrhein-Westfalen. Anja aus Dortmund war für Depeche Mode Never Let Me Down Again. Und Tommy aus Lingen, OMD, If You Leave. Und es ging dann hin und her. Es steht 50-50. Auch hier benötigen wir wieder das Zünglein an der Waage. Wer ist es? Unter 07221 2011. Hallo?
2: Einen wunderschönen guten Morgen an den Mann, an den Regler.
0: Ja.
2: Hier ist der Frank.
0: Frank.
2: Und meine Tendenz geht heute an Depeche Mode. Lieber Benny, mach einfach lauter. Danke.

0: Es ist 1.31 Uhr.
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2: In der mal klaren, mal wolkigen Nacht kühlt die Luft auf 19 bis 13 Grad ab. Am Tage wechseln sich bei teils großer Schwüle Sonne und Wolken ab. Die Temperaturen erreichen 26 Grad in der Eifel bis 34 Grad im Kraichgau. Am Abend kann es in Rheinland-Pfalz und im Schwarzwald örtlich gewittern.
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3: Die A1 Euskirchen Richtung Köln ist zwischen Kreuz Köln-West und Köln-Bocklemünd im Tunnel Löwenich bis ca. 5 Uhr gesperrt. Die B10 Stuttgart stadteinwärts aus Richtung A81 ist zwischen Korntal und Dreieck Stuttgart-Zuffenhausen wegen Fahrbahnerneuerung gesperrt. Eine Umleitung ist eingerichtet. Die B14 in Stuttgart-Leonberger Straße ist zwischen Schattenring und Marienplatz in beiden Richtungen wegen Tunnelwartungsarbeiten bis 5 Uhr gesperrt. B14 Backnang Richtung Stuttgart. Im Dreieck Neckarpark ist die Überleitung zur B10 Richtung Stuttgart wegen einer Fahrbahnerneuerung bis zum 31. August gesperrt.
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0: Und die am meisten unterschätzte Höchsttemperatur in Hessen in Kubach. Da werden es heute 29 Grad. Und hier ist die Popnacht. Ich bin Ben Sträubel.

Years and Years King. Es ist jetzt 1.40 Uhr, es piept. Bei mir habe ich es gepiept, hat es bei euch auch gepiept? Na gut, dann hat es einen Grund. A31 ist der Grund. Gronau in Richtung Lingen in Höhe Emsbüren. Da steht ein defekter PKW auf der Fahrbahn. Habt ihr noch was gesehen, das nicht auf die Fahrbahn gehört? Dann gerne eine WhatsApp schicken, 0722 1 2011. Dann können wir uns gegenseitig ein bisschen warnen, die wir unterwegs sind heute Nacht. Ich bin ja sowieso aus der Metaebene betrachtet bei euch. Gleich wird es lustig werden für alle diejenigen, die noch nichts zu lachen hatten in dieser Show. Ozan Yaran, der wird uns über das Tanzen ein bisschen was erzählen. Ich weiß nicht, ob ihr im Tanzkurs wart. Ich hau immer ab, wenn es heißt, also jetzt wird getanzt irgendwo, dann bin ich irgendwo gerade mal kurz mal raus, muss am Auto was schrauben oder so einen Ölwechsel machen auf dem Parkplatz. Und Ozan Yaran, der kann aber tanzen, hat aber auch nicht unbedingt nur gute Erfahrungen damit gemacht. Das hören wir uns gleich an. Wenn es nicht lustig ist, gibt's Geld zurück nach Katy Perry. 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

0: Katy Perry. Um 1.43 Uhr noch eine Gefahrenstelle. Gehen doch heute viele Fahrzeuge kaputt. Auf der A4 Erfurt Richtung Chemnitz steht ein defekter LKW zwischen Gera Leumnitz und Ronneburg. Da passt ihr bitte auf. Und jetzt geht's tanzen mit Ozan Yaran.
1: Hat mich jemand bei Let's Dance gesehen? Echt, ja? Ja, ich bin als Erster rausgeflogen. Aber wollt ihr die Wahrheit wissen, warum ich als Erster rausgeflogen bin? Meine Tanzpartnerin, die Christina Henny, Dicker, die war krank. Ich schwör dir bei Gott, die war krank. 2 Tage, André. 2 Tage, ich hab den Tango mit einem Mann trainiert, Dicker. 1,85 groß, braun gebrannter Athlet. Und ich bin ehrlich, ich war echt sexuell verwirrt. Der sagt dann zu mir, Ozan, ich presse jetzt meine Hüfte an dein Steißbein und wir gleiten durch den Raum. Und ich habe ihn angeschaut, ja, Digga, wollen wir nicht vorher ins Kino gehen oder so? Und ich gebe zu, André, gewisse Dinge haben sich berührt. Und dann fängt er auf einmal an, mich anzuschreien. Ozan, du brauchst oben Spannung. Ja, aber ich hab sie unten.
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Freddy in der Cloud. Und gleich kommt unser Nachttalent Jürgen. Der hat diese Woche zur ABBA-Woche erkoren. Wird einen Song von ABBA zum Besten geben.

0: Hammerstone und Love Somebody in der Popnacht.
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0: Jürgen lebt in Friedrichshafen und träumt davon, mal auf den großen Bühnen der Welt zu sein. Auch in New York im Madison Square Garden. Da wollte er schon vor einem Jahr auftreten. Er übt zu Hause. Große Hits macht er noch größer. Manche sagen auch, naja, ich weiß noch nicht so genau, ihr könntet noch mal ein bisschen da nachlegen und üben. Aber heute hat er sich an einen ABBA-Song gemacht. Er hat diese Woche auch seine persönliche ABBA-Woche genannt. Mit Dancing Queen beginnt er.

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2: Von Jürgen wird es irgendwann auch mal einen Avatar geben, davon gehe ich aus. Ne? Vielleicht nicht in London, aber in Friedrichshafen gleich neben dem Zeppelin. Wird fortgesetzt, der Star im Keller. Und dieser Hit ist neu von Another und 54 Ultra.

Der neue Hit von Another 54 Ultra, Talk to You, haben wir gerade gehört, gemeinsam hier in der Popnacht, 1.56 Uhr. Da piept es nochmal ganz kurz für die A9 Nürnberg in Richtung Halle Leipzig. Zwischen Markt Schorgast und Gefries, da steht ein defekter Schwertransport auf der Fahrbahn. Noch ein bisschen Coldplay, mit Coldplay macht man nichts falsch, bis zu den 2 Uhr Nachrichten.

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1: Um 2 Uhr mit Marc Geißler. Nach der verheerenden Sturzflut in Nepal ist die Zahl der Todesopfer auf mindestens 160 gestiegen. Hunderte Menschen werden noch vermisst, darunter mehr als 400 Touristen. Nach ersten Erkenntnissen der nepalesischen Katastrophenschutzbehörde soll eine Gletscherlawine der Auslöser gewesen sein. Wasser, Eis und Geröll rissen anschließend Häuser, Straßen und Brücken mit sich. UN-Generalsekretär Guterres sprach den Angehörigen sein Beileid aus. Auch Bundeskanzler Merz erklärte auf Ex, Deutschland stehe bereit, um Unterstützung zu leisten. Am Frankfurter Flughafen haben sich mehrere Mitarbeitende mit Malaria angesteckt. Inzwischen sind 2 von ihnen an der Infektion gestorben. Der erste Todesfall liegt schon mehrere Wochen zurück, sagt das Gesundheitsamt in Frankfurt. Die Ursache soll erst nach dem Tod des Patienten festgestellt worden sein. Der Flughafenbetreiber geht davon aus, dass die Beschäftigten wahrscheinlich von der Anopheles-Mücke gestochen worden sind, die mit einem Flug nach Frankfurt gekommen ist. Insgesamt sollen sich 6 Menschen angesteckt haben, meldet das Robert-Koch-Institut. Der Flughafen hat Mückenfallen aufgestellt und auch Mücken gefangen, die jetzt genauer untersucht werden sollen. US-Präsident Trump verschärft den Kurs gegen ausländische Technik im amerikanischen Stromnetz und hat jetzt den nationalen Notstand ausgerufen. Wie das Weiße Haus mitteilte, hat Trump per Dekret den Kauf und die Installation bestimmter Anlagen und Software verboten. Begründet wird der Schritt mit möglichen Risiken für die Cybersicherheit und die Stabilität des Stromnetzes. Bereits installierte Technik soll in Zukunft strenger überwacht werden. Vor allem im Fokus stehen soll dabei Technik aus China. Die Spielemesse Gamescom in Köln bereitet sich heute auf einen Besucheransturm vor. Gestern war die Messe nur für Fachbesucher geöffnet. Ab heute wird es voll, denn es werden zehntausende Gamerinnen und Gamer erwartet. Aus Köln, Martin Schütz.
2: Das Interesse gilt nicht nur den aufwendig präsentierten Blockbuster-Spielen, die an riesigen Ständen gezeigt werden. Schlangen bilden sich auch bei den Indie-Games, also Computerspielen, die Studierende oder kleine Entwicklerstudios auf den Markt bringen. Am Vormittag wird dann auch noch ein spezieller Gast in den Gamescom-Hallen vorbeischauen. Bundespräsident Frank-Walter Steinmeier besucht zum ersten Mal die Messe. Zunächst hält er eine Rede auf dem Gamescom-Kongress, der sich mit Themen wie der Zukunft von Spielen oder dem Potenzial von Spielen für die Bildung befasst. Anschließend will der Bundespräsident einen Rundgang über die Messe machen.
1: Das Wetter für Deutschland. In der Nacht bleibt es weiter wechselhaft. Die Temperaturen, die sinken auf 19 bis 11 Grad. Heute gibt es vor allem in der Osthälfte tagsüber viel Sonne. Im Westen wird es dagegen wechselhafter. Am Nachmittag gibt es ein paar Regenschauer. Dazu wird es nochmal warm mit 23 bis 34 Grad. Und die Zeit, es ist gleich 2.03 Uhr.
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3: Die A1 Euskirchen Richtung Köln ist zwischen Kreuz Köln-West und Köln-Bocklemünd im Tunnel Löwenich bis ca. 5 Uhr gesperrt. Die B14 in Stuttgart-Leonberger Straße ist zwischen Schattenring und Marienplatz in beiden Richtungen wegen Tunnelwartungsarbeiten bis 5 Uhr gesperrt. B14 Backnang Richtung Stuttgart. Im Dreieck Neckarpark ist die Überleitung zur B10 Richtung Stuttgart wegen einer Fahrbahnerneuerung bis zum 31. August gesperrt.
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